Menschen, sehr viel, und jeder von ihnen hat auch ein Ziel. Reichtum ist vieler Menschen Streben und Trachten, doch wollen wir uns das genauer betrachten. Wie viel hab ich schon im Leben erreicht, darüber so mancher vor Neid wohl erbleicht. Ein Haus, das besitz ich, und Autos dazu, ich trag teure Kleidung und hab viele Schuh. Ich bin sehr gebildet, gereist bin ich viel, ich hatte schon sehr viele Länder zum Ziel. Ich trag einen Titel, Doktor nenn ich mich, ich kenn reiche Leute und Einfluss hab ich. Ich hab eine gute und sehr hübsche Frau, mit der ich mir meine Familie aufbau. Die Kinder, sie machen das Leben mir reich, wenn ich sie so sehe, mein Herz wird dann weich. Du sprichst viel von dir und was du geschafft, was du schon erreicht hast und von deiner Kraft. Doch Gott, den vergisst du und redest dir ein, die Welt sei entstanden vom Urknall allein. Nein, Gott ist der Schöpfer, der alles gemacht, die Welt und die Menschen und auch deine Kraft. Und er fordert Rechenschaft einst im Gericht, mein Freund, ob du's glauben willst oder auch nicht. Zum Kornbauer sagte dann einst mal der Herr, was nützt dir dein Reichtum und Mühen so schwer? Heut Nacht werde ich fordern die Seele von dir und du nimmst nichts mit, es bleibt alles hier. Gott gab dir Gelingen, die Kraft und das Geld, doch was nützt dir dieses, wenn Glauben dir fehlt? Was bringst du ihm mit, wenn vor Gott du wirst stehen? Denn Reichtum und Ansehen vor Gott nicht bestehen. Schenk Gott heut dein Leben, gib ihm deine Zeit, hilf andern und sei stets zum Guten bereit. Denn das ist der Reichtum, der ewig besteht, auch dann, wenn dein Leben zu Ende hier geht. Amen.

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Und es wird gepredigt werden, das Evangelium vom Reich in der ganzen Welt zu einem Zeugnis über alle Völker, und dann wird das Ende kommen.

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0: Das war aber ein langes Lied.
1: Wir haben gerade mal zwei Verse gesungen, Betty.
0: Aber das dauert. Ich kann es auch kaum abwarten, Papi. Können wir nicht jetzt ins Wohnzimmer gehen?
2: Ich verstehe eure Ungeduld. Länger bleibt es immer noch zu halten. Wenn alle mit dem Essen fertig sind, können wir hier rübergehen.

0: Papa, hast du gesehen? Der rote Wanderer und die Blätter. Schau, das ist der blaue.
1: Was muss der Kanarienvogel denn zu fressen bekommen?
2: Ich will den nur Schokolade für den. Gegen das mag er bestimmt.
3: Nur weil du so gerne Süßigkeiten hast, glaubst du, der Vogel müsse es auch?
4: Er bekommt aber Körner und Samen. Das ist viel gesünder für ihn. Caroline, du schaffst es ja schon fast, die Tonleiter zu spielen. Wird es dir gefallen?
5: Du weißt ja, Papa, dass ich mir schon lange eine Klappflöte gewünscht habe. Kann ich mich natürlich gerne in der Musikschule anmelden?
4: Ich hoffe, dass sie da noch Plätze frei haben.
3: Uli, was ist eigentlich mit dir? Gefällt dir die Fotokamera?
6: Ja, doch, sie gefällt mir durchaus.
1: Aber du hättest ja lieber einen Computer bekommen, stimmt's?
6: Da hast du nicht Unrecht.
2: Uli, mit der Kamera kann man viele schöne Fotos machen.
6: Ich will ja gar keine Fotos machen. Ich würde viel lieber Computer spielen.
0: Meinst du nicht, dass du Mutti und Vati wehtüssen, wenn du das so sagst?
5: Uli, du hast die ganze Weihnachtsstimmung verdorben.
4: Wollen wir nicht zusätzlich noch ein Streitgespräch aufkommen lassen am heutigen Heiligabend? Dafür war das viel zu schön bisher. Und ich bin sicher, es wird auch wieder harmonisch werden. Meinst du nicht auch, Uli?
6: Für euch vielleicht schon.
3: Und warum für dich nicht?
6: Ich habe das Ganze satt. Jede Weihnachten dasselbe. Ich fühle mich beengt. Fühle mich nicht mehr wohl. Ich möchte selbstständig sein. Möchte tun, lassen und kaufen können, was ich will.
4: Weißt du, Uli, was mir schon immer an dir gefallen hat? Dass du so offen bist und nicht heuchelst. Aber du musst doch ehrlich zu dir selbst sein. Du hast gesagt, du fühlst dich nicht wohl und damit hast du den Nagel auf den Kopf getroffen. Doch an wem liegt das? Nur an den anderen oder auch an dir selbst? Bestimmt liegt es nicht nur an deinem Weihnachtswunsch, den wir auf andere Weise erfüllt haben. Das hat tiefere Gründe. Ich habe euch doch schon einmal von Onkel Wolfgang erzählt, oder nicht?
0: Von deinem Lehrmeister?
4: Genau, den meine ich.
2: Du willst jetzt eine Geschichte?
4: Ich wollte soeben damit beginnen. Das Beste wäre, Onkel Wolfgang könnte sie selbst erzählen. Uli, vielleicht findest du dich in der Geschichte wieder. Also, das war so.

0: wenn doch die Glocken endlich schwiegen. Mich macht die Schlange Leute nervös. Wozu muss auch der Weihnachtsabend mit so viel Klingklang beginnen?
1: Wolfgang Keller geht rastlos in seinem Zimmer auf und ab.
0: Der Weihnachtsabend. Mit welch anderen Gefühlen begrüßte ich ihn in früheren Jahren?
1: Einst früher, ja. Da war es anders. Wie lebte er froh mit seinem Bruder in ihrem kleinen Elternhause. Ob's noch so arm und bescheiden war. Wie freuten sie sich, wenn zu Weihnachten 12 kleine Lichter am kleinen Tannenbäumchen strahlten. Es gab oft nur ein Taschentuch und eine Mütze oder ein Pfefferkuchenherz. Dann nahm der Vater seine Bibel. Er las aus dem Lukas-Evangelium von der Geburt Jesu Christi. Sie sangen frohe Weihnachtslieder. Vorbei die Zeit, vorbei die Jugend. Die Arnold kam zu einem Meister als Lehrling. Wolfgang ging zu einem Kaufmann. Dann starben der Vater und die Mutter in einem Jahr nacheinander. Und dann kam der Tag, an dem Wolfgangs Leben plötzlich anders wurde, als er den Wagen seines Lehrmeisters mit den wilden Pferden auf der Straße zum Stehen brachte und so den Kaufmann von dem Tod errettet hatte. Er wollte sich dankbar beweisen. Als Großkaufmann war ihm das möglich. Ausbilden ließ er ihn in allem, was man zum tüchtigen Kaufmann bedarf. Wolfgang lernte leicht. Der Kaufmann zog ihn näher, bald wurde er ihm unentbehrlich. Und als Wolfgang ein paar Jahre später um die Hand seiner Tochter bat, gab er von Herzen seinen Segen. Wolfgang war Teilhaber des Geschäfts, wurde reich und überhob sich. Wie freuten sich sein Bruder mit ihm, als es anfing, ihm gut zu gehen. Wie neidlos sah sein Bruder, wie es Wolfgang glückte. Er selbst sprach immer seltener mit seinem Bruder. Wolfgang schämte sich des schlichten Jünglings. Als der Bruder es merkte, blieb er von ihm ferne. Nur hin und wieder, wenn er hoffte, ihn ganz allein zu treffen, kam er. So kam Wolfgangs Hochzeitstag. Wolfgang hatte seinen Bruder nicht eingeladen. Als sie beim Hochzeitsmahl saßen, kam ein Diener und bat Wolfgang leise hinauszukommen. Draußen warte ein Mann, der ihn zu sprechen wünsche. Wolfgang ging hinaus, da stand sein Bruder Arnold vor ihm. Der Schmerz durchzuckte die Züge des Bruders und Bitterkeit lag in der Stimme. Das sah Wolfgang damals nicht. Er sah ja nur den schlichten Mann in seiner Arbeitskleidung. Wolfgang ließ ihn abblitzen. Er wollte nichts mit ihm zu tun haben. Seit diesem Tag haben sich die beiden Brüder niemals wieder gesehen.
0: Ich gelte viel, bin angesehen, doch ach, was nutzt mir der ganze Reichtum? Wer wird das erben, wenn ich tot bin? 4 Kinder blühten mir im Hause und alle 4 habe ich begraben. Das letzte nur vor einem Jahr. Doch damit war es nicht genug. Meine liebe Frau verzehrte sich an den Sorgen vor einem Monat. All mein Reichtum, mein größtes Glück ruht auf dem Kirchhof. Wie bettelarm bei all dem Reichtum. Verloren, alles was ich hatte.
2: Gnädiger Herr.
0: Was hörst du, Joachim? Ich möchte heute ganz allein bleiben und wünsche nicht gestört zu werden.
2: Der Pfarrer möchte Sie gerne sprechen.
0: Der Pfarrer? So, das ist was anderes. Lass ihn rein.
3: Guten Abend, Herr Heller.
0: Guten Abend, Herr Pfarrer. Bitte kommen Sie herein.
3: Sie wundern sich, dass ich heute komme.
0: Ja, wirklich sehr. Das muss ich sagen. Sicher führt Sie etwas Besonderes her zu mir.
3: Da haben Sie ganz recht geahnt. Darf ich ganz offen sein, Herr Heller?
0: Ich bitte sehr.
3: Nun dann, ich möchte, dass Sie mal Ihre Hand aufmachten und tief in Ihre Geldtasche griffen. Mir fehlt noch so etwas für 2 Familien.
0: Ich habe für keinen mehr zu sorgen. Wie viel?
3: Nein, Sie sollen selber mit mir gehen. Sie sollen erst das Nötige kaufen und dann es selbst den Armen bringen. Es taugt nicht, wenn Sie am Weihnachtsabend hier allein zu Hause sitzen. Sie sollen kommen, Freude machen und selber dabei stille werden.
0: Herr Pfarrer, rühren Sie die Wundestelle heute nicht an. Ich kann es nicht. Das Schicksal ist zu hart gewesen.
3: Wie sagten Sie, das Schicksal? Glauben Sie wirklich noch an Schicksalsschläge?
0: Woran denn noch? An Gott vielleicht noch? Herr Pfarrer, das ist längst verlernt. Ist er ein Gott der Liebe, wie Sie es so schön der Gemeinde sagen? Wie kann er mir dann alles nehmen, mein ganzes Glück in Trümmern werfen? Nein, nein, ich bitte, dass Sie schweigen und mich mit dem Unsinn verschonen. Wie viel gebrauchen Ihre Armen?
3: Sie sind für wahr der Allerärmste und brauchen als Erster Hilfe. Und wenn Sie mir 10-mal hießen schweigen, will ich dennoch reden. Sie sind vom Irrtum stark geblendet. Für Sie ist Gott kein Gott der Liebe. Nein, nur der Heilige, der Gerechte, der unerbittlich die Sünde straft.
0: Herr Pfarrer.
3: Nein, ich bin nicht fertig. Ich will versuchen, Ihre Augen einmal der Wahrheit zu öffnen. Wer war's, der sich von Gott gewendet, als ihm das Glück so günstig wurde? Auf einmal ging das nicht, Herr Heller. Das ging allmählich, ganz allmählich. Ich bin ein alter Mann. Sie wissen, ich kannte Sie und Ihre Eltern. Da war noch Gottesfurcht im Hause. Sie und Ihr Bruder Arnold konnten beten und traten betend in das Leben. Dann aber wurde dies anders. Ich habe alles wohl gesehen. Und nun, da Sie scharf geschüttelt, da kommen Sie mit solchen Reden. Wenn Gott ein Gott der Liebe wäre, dann hätte er so nicht gehandelt. Und noch eins will ich Sie mahnen. Erinnern Sie sich, wie Sie es vor Jahren mit Ihrem Bruder...
0: Reden Sie nicht weiter. Wahr ist ja alles, was Sie sagen. Und mein Gewissen hat ja es mir schon lange gesagt. Doch ach, ich wollte die Stimme nicht hören.
3: Ja, ja, da musste Gott Sie strafen. Und so ist dennoch lauter Liebe, dass er Sie so schwer geschlagen hat. Hier gilt die Rettung Ihrer Seele. Und wenn Sie nicht jetzt zu ihm eilen, dann fürchte ich, dass Sie auf ewig verloren gehen.
0: Wie Schuppen fällt es mir von den Augen. Gott hat Sie heute zu mir gesandt. Ich muss mit Gott in Ordnung kommen. Lassen Sie mich jetzt allein.
3: In einer Stunde komme ich wieder. Dann gehen wir zu meinen Armen. Auf Wiedersehen, Herr Heller.
0: Auf Wiedersehen, Herr Pfarrer.
2: Sie gehen schon? Bitte, hier ist Ihr Mantel.
3: Nun, Joachim, falte nur weiter deine Hände und bete für Herr Heller.
2: Geht er nicht mit, Herr Pfarrer?
3: Natürlich geht er mit. Ich hole ihn in einer Stunde ab.
2: Ich mache mir große Sorgen, ob unser Plan gelingen wird.
3: Gott bahnt sich selbst alle Wege. Er wird auch dies zum Ziele führen.

0: Puh, bitter kalt ist doch der Abend. Ach ja, und wir haben nichts zum Heizen.
1: Still, Alfred, mach den Vater nicht traurig.
0: Nein, sieh, wir müssen Gott noch danken, dass Vater gesund geworden ist und dass wir noch so viel haben, dass Mutter uns noch Suppe kochen kann.
2: So was recht gesprochen, Karl. Ja, Kinder, wenn es drüber geht und wir auch etwas frieren müssen, doch können wir noch herzlich danken, dass uns der Herr bis jetzt versorgte. Er wird auch weiterhelfen, vertraut ihm nur, so wie ich ihm traue, ohne zu wanken. Und denkt an das, was ich euch heute bei der Morgenandacht gesagt habe. Ich kann euch nichts schenken, obwohl wir auch Weihnachten haben.
0: Ach Vater, der Heiland schenkt sich ja uns allen.
3: Ja, ja, auch ohne Gaben kann Weihnachten gefeiert werden.
0: Ich wünsche mir nur eines vom Heiland.
2: Nun, mein Sohn, und was ist das?
0: Ich möchte zu einem Kaufmann in die Lehre gehen.

0: konntest du so etwas sagen? Du weißt ja, was uns Mutter vom Vaters Bruder sagte. Du weißt, dass er ein Kaufmann war und dann so hart und stolz geworden.
1: Ich dachte nicht daran. Dann hätte ich sicher nicht gesagt.

0: Die drei Jungen waren durch die Not in der Familie sehr eng verbunden. Sie liebten den Vater und wollten nichts tun, was ihn hätte kränken können. Gerade dieser Weihnachtsabend durfte durch nichts gestört werden. Karl, Alfred und Harald folgten willig dem Ruf zum Abendessen. Niemand bemerkte, wie sich die Haustür öffnete und drei Männer leise das Wohnzimmer betraten. Es waren der Pfarrer, Wolfgang Keller und der Diener Joachim.
1: Das trifft sich gut. Sie sind wohl alle drüben bei ihrem schlichten Abendessen. Da können wir den Tisch schön aufbauen. Doch nur leise, dass sie uns nicht hören.
2: Zu zwei Familien nur, Herr Pfarrer, führt uns der Weg am heutigen Abend?
1: Jawohl, zu zwei nur, Herr Heller. Die erste war die arme Witwe mit ihrer Tochter. Und ich denke, das reut sie nicht.
2: Nein, wahrlich nicht. Und was ich der Mutter versprochen habe, will ich halten. Das Mädchen soll was Tüchtiges lernen. Ich werde treulich dafür sorgen. Und was sind dies nur für Leute, zu denen wir jetzt gekommen sind?
1: Das ist ein Mann wie keiner, den ich schon viele Jahre kannte. Er wohnte früher hier am Ort. Als junger Mann war er still und fleißig und ging bescheiden seines Weges. Viel Schweres hat er dann erfahren, das ihm das Leben hier verbitterte. Da zog er fort, blieb lange Jahre dort weit ab und ist seit kurzem mit Frau und Kindern heimgekehrt. Da kam die Not an ihre Türe. Und gerade da erfuhr ich, dass sie wieder hier in der Nähe wohnten. Als ich hinkam, hat mir der Mann erzählt, was sie von mir jetzt hörten. Fürs Erste konnte ich ja helfen, doch hoffe ich jetzt auf ihre Hilfe.
2: Wie heißt der Mann?
1: Er hat drei Söhne, drei prächtige Söhne. Fromm, stets offen im Blick und Wort und allem Wesen. Seine Frau ist eine tüchtige Hausfrau. Und was das Schönste von allem ist, die Gottesfurcht herrscht im Hause. Gebet und fester Glauben an unserem Heiland Jesus Christus. Es sagte mir der Mann erst gestern, dass er ganz fest auf Gott vertraue und dass er sicher sei, Gott werde zu rechter Zeit auch ihnen helfen.
2: Dem Mann muss geholfen werden.
1: Mag Gott dazu ihr Herz bewegen.
2: Herr Pfarrer, noch sind wir hier allein. Ich möchte Ihnen noch etwas sagen. Und du, Joachim, auch du sollst hören.
0: Und dann erzählte Wolfgang Keller, wie er in der einen Stunde mit Gott gerungen hatte. Es war eine Stunde ernster Prüfung und Einkehr ins Innere. Er hatte erkannt, dass es lauter Liebe gewesen sei, die ihm seine Familie nahm. Er hatte tiefe Buße getan und war zu Gott zurückgekehrt.
2: Nun hat er mir die Schuld vergeben und ich will nun die kurzen Jahre, die ich hier noch zu leben habe, ganz zu seiner Ehre verleben, in seinem Dienste an den Menschen.
1: Das tue Gott aus Gnade, Herr Heller.
3: Herr, oh welche Freude! Ja, es ist wahr, Gott erhört Gebet, die ihm vertrauen, die erfahren, dass er noch stets sein Wort gehalten hat.
1: Dies ist mein schönster Weihnachtsabend.
2: Der meine auch, bei all meinem Leide. Ich bitte Sie, dass Sie, Herr Pfarrer, bestimmen über mein Geld in allem, was Sie heute brauchen.
1: Gern werde ich zu Ihnen kommen, wenn ich etwas brauche. Doch ich glaube, Gott selbst wird Ihnen heute Pflichten geben, an die Sie jetzt noch nicht denken können.
2: Nur eins noch liegt mir schwer auf dem Herzen. Ich habe mich einst schwer versündigt an meinem Bruder. Ach, Herr Pfarrer, wenn ich doch meinen Bruder fände und er mir das vergeben könnte.
0: Der Pfarrer ließ sich nichts anmerken, sondern begann eifrig mit den Vorbereitungen. Sie schmückten den Raum, stellten für jeden der Jungen ein Geschenk hin und zündeten die Lichter an. Als alles fertig war, stimmte der Pfarrer ein Lied an.

0: Natürlich ließen die drei Jungen jetzt nicht lange auf sich warten. Gespannt blieben sie an der Tür stehen, konnten nicht begreifen, wie sich das schlichte Wohnzimmer so schnell verwandeln konnte. Dann erkannten sie den Pfarrer und kamen aufgeregt auf ihn zu. Ihre Freude über die Geschenke schien keine Grenzen zu kennen. Nachdem sich der größte Sturm gelegt hatte, setzten sich die Männer nieder und erst jetzt hatte Arnold Heller die Sprache wiedergefunden.
1: Herr Pfarrer, ach, wie soll ich Ihnen danken? Mein Herz ist voll von Dank und Freude. Ich kann nicht viele Worte machen, jedoch Sie wissen, wie ich es meine. Wie hat der Herr doch so geholfen? Ich sagte heute zu den Kindern, wenn wir euch auch nichts schenken können, so habt ihr doch die schönste Gabe, unseren lieben Heiland selbst. Und nun, wie hat uns Gott gesegnet? Ich danke Gott, auch Ihnen, Herr Pfarrer.
2: Ach, lieber Meister, nicht mir gehört der Dank. Dieser Herr hier wollte euch und auch sich heute glücklich machen.
1: Oh, Dank auch Ihnen, Dank von Herzen.
3: Nein, nein, nur dem Herr Pfarrer.
2: Wir wollen alle Jesum danken. Er ist die Quelle aller Freude.
3: Ja, ja, das habe ich heute erfahren. Sonst wäre dieser heilige Abend für mich voll Gram und Leid geworden.
2: 4 Kinder hat dieser Mann begraben. Und dann seine Frau vor einem Monat.
1: Sie armer Mann.
3: Ja, wirklich. So bettelarm bei all dem Reichtum. Und sie so reich bei ihrer Armut. Was wollen ihre Jungs werden?
1: Dabei bestimmt uns nicht das Wollen. Sie müssen schaffen, was sie sollen. Und wollen alle drei was Hohes lernen.
3: Nun was denn?
1: Ach, Harald möchte gern ein Pfarrer sein. Und Karl Medizin studieren. Und Alfreds ganzer Wunsch ist Kaufmann. Ein tüchtiger Kaufmann will er werden.
2: Ei, ganz respektable Wünsche. Wirklich. Jedoch dem Alfred könnte es glücken. Wie wäre es, wenn er bei Ihrem Bruder in die Lehre ging?
1: Herr Pfarrer, bitte lassen Sie das alte Ding ruhen.
2: Nichts für ungut. Ich wollte Sie schon mal fragen. Hat sich der Bruder in den langen Jahren nicht um euch gekümmert?
1: Nein, niemals. Doch muss ich gestehen, ich habe nicht nach ihm gesucht.
2: Nun freilich, das kann ich ganz gut begreifen. Die Liebe war bei Ihnen gestorben. Sie zürnen ihm sicherlich für seinen Hochmut.
1: Herr Pfarrer, nein, wie könnte ich dieses? Er ist und bleibt mein Bruder. Ich liebe ihn heute noch wie früher.
2: Das halte ich fast für unmöglich. Er hat zu schlecht an Ihnen gehandelt. Sie können ihn sicherlich nicht lieben.
1: Und doch, Herr Pfarrer, so wie früher.
2: Na, na, ich kann es mir nicht denken. Sie sind doch Mensch wie andere Menschen.
1: Gewiss, Herr Pfarrer. Doch glauben Sie fest, ich habe es mir oft gesagt, ich hätte nicht am Hochzeitstage so ohne weiteres hingehen sollen. Doch wozu an alten Sachen rütteln, Herr Pfarrer? Ich habe ihm lange schwer gegrollt, gewiss. Er hat nicht schön gehandelt, nicht brüderlich. Doch habe ich ihm lange, lange von Herzen alles verziehen.
2: Warum haben Sie ihn nicht gesucht, wenn Sie ihm lange nicht mehr gegrollt haben?
1: Ach, Herr Pfarrer, sehen Sie, das ist für mich doch ganz unmöglich. Er würde mich vielleicht dann wieder so kurz mit seinem Geld abspeisen.
3: Wie heißen Sie?
1: Ich heiße Heller.
3: Und der Bruder ist der Kaufmann Wolfgang Heller?
1: Ja, Wolfgang Heller, das ist er.
3: Wenn nun aber dein Bruder heute vor dir stände, voll Reue, bittend, oh vergib mir, mein Bruder, allen Stolz und Hochmut, könntest du ihm das verzeihen?
1: Wolfgang!
3: Arnold!
2: Ehre sei Gott in der Höhe und Friede auf Erden und den Menschen ein Wohlgefallen.
3: Oh Bruder, kannst du mir verzeihen, mir vergeben?
1: Oh alles, alles Wolfgang, alles. Welche Freude, ich hab meinen Bruder wieder. Oh, welch ein schöner Weihnachtsabend.
2: Gott sei gelobt, es ist gelungen, warum ich so viel gebeten habe.
3: Herr Pfarrer, wie, Sie wussten alles?
2: Ja, freilich, ja. Der Joachim hat es mir vor 3 Wochen gesagt.
3: Guter Joachim, du wusstest auch alles?
4: Ja, Herr Heller, mir ging Ihr Kummer und Schmerz tief zu Herzen. Da dachte ich, wenn Sie sich mit Ihrem Bruder versöhnen würden, das wäre der allerbeste Balsam für Ihren tiefen Schmerz. Doch selber konnte ich's nicht sagen. Darum ging ich zu unserem Herrn Pfarrer.
3: Da konntest du auch keinen besseren Anwalt finden. Wie bin ich glücklich heute Abend? Wie will ich doch dem Höchsten danken für seine große Wundermacht, die er an mir getan hat?

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1: Lass uns Platz nehmen. Die Güte des Herrn hat kein Ende. Sein Erbarmen hört niemals auf. Wir leben unter der Gnade Gottes, von seinem Erbarmen, von seiner Treue, ja, von seiner Liebe. Wir sind von allen Seiten umgeben. Das macht mich so froh. Ich weiß, dass mein Erlöser lebt. Halleluja. Und er ist der Letzte, der sich dann nachher aus dem Staub und dem Dreck und allem drumherum sich erhebt. Halleluja. Die Güte des Herrn hat kein Ende und hört niemals mehr auf. Ich lade dich ganz herzlich ein zu diesem Thema, lebe unter der Regie Gottes. Das ist für mich ein Anliegen, dass wir das lernen, begreifen. Wir leben nicht durch Zufall. Mein Leben ist kein Schicksal und mein Leben ist kein Zufall, sondern ich lebe von der Gnade Gottes. Am Mittwoch wird ein gutes Thema sein, ich lade dich auch dazu ganz herzlich ein, lebe ein brauchbares Leben. Und am Freitag

0: werde ich eine Botschaft haben. Vielleicht bist du schockiert, aber ich werde etwas sagen, was Sterbende bedauern. Ich war in so vielen Beerdigungen, in so vielen Trauerfeiern und war manche begleitet auch im Sterben. Und was sagen die Sterbende? Was bedauern sie? Hätte ich bloß, würde ich bloß, wäre ich bloß das und das gewesen, hätte ich mehr und mehr aus meinem Leben gemacht. So, das wird mein Thema sein. Am Samstag werde ich über den inneren Menschen sprechen. Der innere Mensch ist der wirkliche Mensch, der wirklich weiterlebt, der wirklich Zukunft hat, der wirklich Hoffnung hat. Wenn wir nicht diese Hoffnung haben, wären wir die ärmsten Menschen auf dieser Welt. Wenn es keine Auferstehung gäbe, was wären wir? Wenn es kein ewiges Leben gäbe, was wäre dann? So, nur der innere Mensch lebt weiter. Und am Sonntag kommen Sonntag, so Gott will, und wir leben unter Gottes Schutz zu leben, was das heißt und was das ist. Gott möge uns segnen. Preis dem Herrn. Und dann möchte ich noch ganz kurz ankündigen, ich lade alle ganz herzlich ein zu der Trauerfeier für meine Frau am 17. November 11 Uhr auf dem St. Philippus Apostelfriedhof in Berlin-Wedding, Müllerstraße 44. Ihr seid alle herzlich eingeladen um 11 Uhr. Wir wollen einfach Abschied nehmen und wir wissen, wie wir sagen, nur auf Wiedersehen. Wir sind nur für kurze Zeit getrennt, für kurze Zeit allein, oder der eine muss den Weg gehen und der andere den anderen Weg. Also so, als wenn man verreist in ein fremdes, fernes Land. Und dann kommen wir wieder. Und dann trifft man sich wieder am goldenen Strand. Halleluja. So, ich bin Gott dankbar, dass alles gut gegangen ist, dass ich bis zum Schluss dabei sein konnte oder wir dabei sein konnten. Das war wirklich eine gute Zeit, guter Abschied. Es war nichts, das wir bereuen würden. Wenn ich es nochmals machen würde, würde ich es nochmals machen. Und ich bedauere alle Menschen, die allein irgendwo in der Klinik stehen. Mir hat ein Bruder geschrieben aus Chemnitz, glaube ich, der hat geschrieben, also seine Mutter liegt im Sterben und es ist so schade, dass niemand bei ihr sein kann. Weißt du, das ist traurig, wenn der Mensch allein sterben muss. Aber wir wissen, Gott ist bei uns. Und ich habe ihm zurückgeschrieben, der Herr ist bei uns. Und selbst wenn wir Mutterseelen allein werden, Gott sagt etwas, was mich sehr stark getröstet hat. Selbst wenn die Mutter dich verlässt, Gott sagt, ich will dich nicht verlassen noch versäumen. Preis dem Herrn. Lebe unter der Regie Gottes. Das haben wir 52 Jahre gemacht miteinander und wir leben weiter. Gott sitzt im Regiment, er sitzt in diesem Regiestuhl. Heute werde ich sehr viel über Theater sprechen, über Orchester sprechen, werde ich so viel über Schauspiel sprechen. Vielleicht bist du schockiert, aber diese Gedanken haben mich bewogen, als ich so drüber nachdachte. Wer bestimmt mein Leben? Wer kontrolliert mein Leben? Mein Leben wird nicht von Menschen kontrolliert, auch nicht von der Gemeinde, auch nicht von irgendjemand, sondern Gott ist der Dirigent. Er gibt den Ton an und er sagt, da geht's lang, da geht's lang. Und wenn ich manchmal nicht will, muss ich halt nochmals machen und nochmals machen, bis ich einfach diese Lektion kapiert habe. Er sitzt im Regiestuhl und er regiert und sein Wille geschieht, ob ich daran glaube oder nicht. Sein Wille geschieht. Alles tanzt nach seiner Pfeife, nach der Pfeife des lieben Gottes. Alles tanzt nach seiner Pfeife. Er steuert und lenkt das Leben und es geschieht nichts durch Zufall. Und wir brauchen unser Leben nicht dem Zufall überlassen. Ja, das ist zufällig, Schicksalsschlag. Es gibt für mich keine Schicksalsschläge und keinen Zufall. Wir leben nicht mehr unser Leben und eigentlich leben wir überhaupt nicht unser Leben. Und ich spreche jetzt für Gläubige und Nichtgläubige. Das mag dich schockieren vielleicht, aber kein Mensch geht über diesen Planeten Erde ohne den Willen Gottes. Du bist mit dem Willen Gottes geboren, du hast mit dem Willen Gottes gelebt, auch wenn du dreckig und schmutzig und chaotisch gelebt hast. Wir haben mit dem Willen Gottes gelebt und wir gehen, wenn die Stunde Gottes gekommen ist, so wie wir hier in diesem Reformationslied gesungen haben, uraltes Lied natürlich, aber da heißt es, befiehl dem Herrn deine Wege, hoffe auf ihn und er wird's wohl machen. Und dann alles, was da war, in diesem Lied steckt die ganze Botschaft drin. Wenn du dein Kirchengesangbuch zu Hause hast, schlag mal auf und lies mal nach dieses Lied. Also da steckt alles drin. Eigentlich, Peter, ich habe gar nicht gewusst, dass meine Predigt hier drin enthalten ist. Eigentlich das, was ich sagen kann. Gott sitzt im Regiment. Er bestimmt Tag und Stunde, sogar die Sekunde, wann was passiert. So, wir leben nicht unser Leben, sondern eine unsichtbare Hand steuert uns, ein geheimnisvoller Plan umgibt uns. Und Gott hat sich unserer angenommen. Er ist dieser Dirigent. 3, 4. Und dann sagt er, leiser, ruhiger, komm ein bisschen raus. Verstehst du? Er bestimmt, was passiert. Und manchmal stellt er uns kalt und so weiter. Er ist der Dirigent. Er bestimmt das Orchester. Lebe ein Leben, wie Gott es will. Das ist schön. Weißt du, sogar unser Heiland Jesus Christus musste sich dem Vater fügen. Er wollte es nicht. Vater, wenn es möglich ist, lass den Kelch vorbeigehen. Aber nicht mein Wille, sondern dein Wille geschehe. Sogar Jesus musste sich dem Willen Gottes fügen, als er hier auf dieser Erde als Mensch lebte. So, es geschieht nicht, wie wir es möchten, sondern wie er es will. Halleluja. Er sagt es so, wann wir einsetzen sollen. Dann sagt er, raus, verstehst du? Und als Regent, mach das. Oder im Schauspiel, im Theater, wenn du mal zugeguckt hast, wie im Theater abläuft, was da passiert, werde dir bewusst, kein Mensch geht über diesen Planeten Erde ohne den Willen Gottes. Kein Mensch. Kein Mann, keine Frau, kein Kind, kein Teenager, kein Alter, kein Junger, kein Armer, kein Reicher. Auch die Milliardäre, alle müssen sich dem Willen Gottes fügen. Und, weißt du, die Stunde kommt und dann kann sogar der Papst nichts dagegen tun. Für sich selbst. So. In deinem Leben kannst du nicht solo spielen. Ich komme auch auf einen Punkt. Du kannst nicht solo spielen. Dass deine Stimme so groß rauskommt oder deine Musik oder die erste Geige, das kannst du nicht. Du musst dich in den gesamten Rahmen fügen. Das ist für manche unverständlich. Die denken, ich bin was Besonderes. Ich bin ein Auserwählter. Ich bin ein von Gott Bestimmter. Vergiss den Quatsch. Da ist keiner auserwählt und keiner kann die Solostimme singen. Wenn du denkst, du kannst die Solostimme singen, der liebe Gott holt dich runter. Der bringt dich runter. Und das passiert, verstehst du? Du kannst nichts dagegen tun. Und dann nimm dir mal die Geige aus der Hand und dann kriegst du vielleicht, was weiß ich, einen Klopfer. Und dann kannst du da ein bisschen Krach machen. Du bist hier einer von vielen. Und das musst du auch, wenn du jetzt in der Gemeinde Jesu Christi bist, musst du es begreifen, du bist eine von vielen, vielen, vielen Menschen. Und wir ergänzen uns nur gegenseitig. Und jeder soll seinen Auftrag und seinen Dienst und dergleichen. Und wir sind voneinander abhängig. Die Welt kann keine Eigenbrötler gebrauchen. Keine Eigenbrötler. Die Welt kann keine Alleingänger gebrauchen. Und wenn wir das sind, Gott fügt das. Dann lässt er geschehen, dass wir von anderen Menschen abhängig werden. Wir kommen in den Knast, wir kommen ins Armenhaus, wir kommen ins Krankenhaus und wie die Häuser auch alle heißen, wir werden dort gut behandelt. So, dass der Wille Gottes am Mund... Weißt du, zuletzt, gestern ist mir etwas groß geworden, als ich vom Joel sprach oder was Petrus sagt in der Apostelgeschichte. Und zuletzt hat er den Heiligen Geist auf alles Fleisch ausgegossen. Egal Juden, Moslems, Buddhisten, Hindus, egal wie. Und weißt du, das ist erstaunlich. Gott macht keine Religionsunterschiede. Religionen sind von Menschen. Eine menschliche Erfindung. Und Systeme, politische Dinge, das sind alles nur menschliche Konstruktionen. So, Gott fügt es. Gott fügt es. Und du musst dich dem Willen Gottes fügen. Du bist hier nur einer unter vielen. Hier bist du nur einer unter vielen. Begreife das. Das ist, was Gott mir offenbart hat. Und als ich das kapiert habe, habe ich gedacht, ist wurscht, was ich mache. Ich mache das, was ich kann, was mir liegt, wozu ich Spaß habe. Das wird wahrscheinlich der Wille Gottes sein für mein Leben. Und mehr nicht und nicht weniger. So, du bist hier von den anderen abhängig. Ich bin hier von der Umgebung abhängig. Ich bin hier vom Internet abhängig. Ich bin hier von der Technik abhängig. Ich bin hier ja von den Möglichkeiten und Unmöglichkeiten abhängig. Wir sind in einem Gefüge, in einem Netzwerk mit eingefügt. Und wenn du das mal kapierst, ich bin nur einer von vielen. Ich tue, was er kann. In der Bibel ist eine Frau, wird von einer Frau erzählt, als der Judas die Nase rümpfte, Maria Magdalena. Da heißt es, und sie tat, was sie konnte. Mehr konnte sie nicht. Und mehr brauchte sie auch nicht. So. Sie tat, was sie konnte. Und das ist gut so, dass du nicht mehr kannst. Dass du merkst, plötzlich, ich bin so begrenzt. Meine Mittel sind zu Ende, mein Geld ist zu Ende, meine Kraft ist zu Ende, mein Geist ist zu Ende. Und weißt du, das bringt nichts, dieses Power da. Und dass ich da fromme religiöse Klimmzüge, das bringt nichts. Gott arbeitet so lange an dir und mit dir, bis du sanftmütig und demütig wirst. So ganz klein und ganz still. Verstehst du, bis du gar nichts mehr bist. So lange arbeitet Gott an dir und dann bist du gebrauchsfähig für ihn. Erst dann, Gott will deine Angelegenheiten regeln, das wozu er dich bestimmt hat. Du kommst aus dem Dreckhaufen, aus dem Lehmhaufen, dazu hat er dich geformt. Und da arbeitet er so lange, bis du so wirst, wie Gott dich haben will. Und erst dann gelingt dein Leben, wenn du einverstanden bist, wenn du sagst, yes Lord, ja Herr, dein Wille geschehe. Das hat der Heiland gemacht und erst dann hat er Kraft vom Himmel bekommen, als er ja Herr sagte, ja Vater, dein Wille geschehe. Gott regelt unsere Vergangenheit, Gott regelt unsere Zukunft und wir müssen die Gegenwart so einstellen, dass wir auf den Herrn uns einstellen. Und je schneller wir das lernen, desto schneller holt uns der Heiland heim. In aller Liebe. Weißt du, frühreif, früh vollendet. in Lukas 22, Vers 50 und in Johannes 18 haben wir eine ganz interessante Geschichte. Da ist Petrus, der schlägt dem Malchus das Ohr ab und Jesus heilt das Ohr seines Feindes, der ihn verhaften sollte. Malchus war der Anführer dieser Kompanie, die Jesus verhaften sollte. Verstehst du? Und Petrus haut rein und der Herr Jesus heilt das Ohr des Petrus. Eine interessante Geschichte, eine gute Predigt. Ich habe nicht die Zeit dazu zu sprechen, aber ich möchte nur sagen, der Herr repariert den Schaden, den du durch deinen Eifer, deinen Fanatismus, ich werde für dich sterben, lieber Gott, wenn alles passieren muss. Nein, der Herr macht den Schaden wieder gut. Und wir haben viele Ohren schon abgeklopft und abgehauen und abgeschnitten. So, Jesus macht wieder gut, das, was wir beschädigen. Weißt du, Jesus macht gut, was die Eltern nicht geschafft haben bei den Kindern. Er heilt diese innere Verletzungen, diese inneren Wunden. Der Herr ist für unsere Kinder, für unsere Familien verantwortlich. Ich bin nicht für meine Familie verantwortlich. Die müssen selber die Suppe auslöffeln. Aber das macht der Herr. Das, was sie nicht gelernt haben zu Hause. Und was ich nicht gelernt habe zu Hause, das muss ich selber lernen und auslöffeln. Weißt du, manchmal denke ich, lieber Gott, das war ich doch zu meiner Mutter, zu meinem Vater so komisch, so habe ich reagiert. Jetzt muss ich das alles ausbaden. Das ist Gott, der das macht. Hör mal zu. Gott ist es, der uns gefügig macht. Und unseren Schaden wieder gut macht, den wir angerichtet haben durch unsere Rebellion. Das spürst du an deinen Kindern. Dann, ja, die reagieren so, wie du einmal reagiert hast. Und das wird weitergegeben bis in dritte, vierte Generation. Da kannst du erlöst sein, da kannst du an das Blut Jesu Christi glauben, kannst voll Heiligen Geistes sein und überlaufen und so weiter. Das wird dir nichts bringen. Ich rede hier mal frech und spöttisch und zynisch. Warum? Weil ich weiß, das ist die Wirklichkeit des Lebens. Und du kommst an der Wirklichkeit des Lebens nicht vorbei. Gottes Wille geschieht im Alltag, in deiner Familie. Das, was Hänschen nicht lernen muss, nachher der Hans lernen. Und umgekehrt. So, wir müssen nicht Dinge hier unten bekämpfen. Und das habe ich auch gelernt. Und deshalb, dein Wille geschieht. Dieses Gebet im Vater Unser ist für mich so ein Leitfaden. Dein Wille geschieht hier unten. Alles andere, was ich mache, ist zwecklos und sinnlos. Und dann fragst du, ja, wofür bin ich denn Christ? Du bist Christ, dass du das alles erträgst und schneller machst. Und dich, ja, frühreifer wirst. Und schneller kapierst. Und dass dein Geist es mehr aufnimmt. Unsere Angelegenheit nimmt Gott in seine Hand und er macht es mit seinem starken Arm und er regelt die Dinge. Und jetzt pass auf, wie er da regelt. Er fügt die Menschen in deine Umgebung, die du gar nicht magst. Verstehst du? Er fügt die Umstände, die Dinge, die dir gar nicht so passen. Gott regelt die Beziehungen. Schau die Familie Jakob an. Jakob hat seinen Vater betrogen und er wurde von seinen Söhnen betrogen. Nur als Beispiel. Und seine Söhne haben den Vater betrogen. Unser Josef, der ist im Himmel ein Wolf und Bär oder was weiß ich, hat ihn gefressen. Aber auch die Brüder mussten ihre Lektion lernen. Die Hungersnot, die kam nicht zufällig. Weißt du, wir denken manchmal, die Zufälle, Gott hat es gefügt, dass plötzlich nichts mehr gewachsen ist oder ein Komet eingeschlagen hat oder eine siebenjährige Dürreperiode entstand. Gott hat das alles gefügt, meine Lieben. Gott arbeitet, dass die Familie zusammenkommt. Gott arbeitet, dass die Sünde aus der Welt geschafft wird oder bereinigt wird. Ob sie jetzt an Jesus glauben oder nicht, die Juden damals, diese Söhne Jakobs haben nicht geglaubt, wir sind Söhne eines redlichen Mannes. Nein, Gauner waren das. Betrüger, Mörder, Brudermörder waren das. Weißt du, Gott fügt es, dass wir eines Tages direkt vor dem Thron Gottes stehen können. Und zwar alle Menschen. Denn Gott will, dass allen geholfen werde und dass sie alle zur Erkenntnis der Wahrheit kommen. Auch der Dümmste. Auch der Dümmste. Auch der Dümmste. Und unsere Angelegenheit ist eigentlich Gottes Angelegenheit. Er arbeitet an unserem Leben. Wir können da gar nicht viel machen. Da können die Mediziner doktern, so viel sie wollen. Die Politiker reden, so viel sie wollen. Die Frommen beten, so viel sie wollen. Ja. Da passiert nichts. Gott lässt dich nicht umstimmen. Theokratie, das ist Gottes Herrschaft. Da kann nicht einmal der Papst was dagegen machen. Wenn seine Zeit angekommen ist, ruft der Herr und sagt, komm her, mein Freund. Was wolltest du sein? Der Stellvertreter Jesu Christi? Du hast keine Macht und keine Autorität. Was können die Menschen tun? Abraham suchte die Stadt, deren Baumeister Gott war. Versuch die Stadt, deren Baumeister Gott war. Gott muss unser Schicksal in der Hand nehmen. Und für ihn blieb hier auf dieser Erde nicht mehr übrig als eine Grabstätte in Hebron. Ich war dort mal, ich habe diese Grabstätte besucht, angeblich ist es das und so weiter, was die Juden und die Moslems verehren. So an dieser Grabstätte war und mir blieb ihm nichts übrig als eine Grabstätte. Aber er suchte die Stadt, deren Gott als Baumeister ist. Gott muss unser Schicksal in seine Hand nehmen. Und dann wird unser Leben perfekt gelöst. Perfekt gelöst. Du verstehst vielleicht diese Predigt nicht, aber ich bin mit dem Tod beschäftigt und das beschäftigt mich, das Sterben. Was ist der Mensch? Was ist die Seele? Verstehst du? Die Seele geht weiter, die Seele lebt weiter. Gott löst unsere Angelegenheit anders, als wir denken. Und jeder ist ein Kind Gottes, ein Geschöpf Gottes. Glaub doch nicht, dass Gott die Menschen aufgibt und sagt einfach nur, weil der Teufel es so will. Oder was weiß ich, die Menschen es so wollen. Nein, Gott arbeitet an uns. Gott tröstet einmal einen, wie nicht einmal eine Mutter zu trösten vermag. Gott führt Regie in all diesen Dingen unseres Lebens. Weißt du, der Film des Lebens wird von Gott geschnitten, zusammengeschnitten. Weißt du, was nachher kommt? Weißt du, ich habe zeitlang Radioarbeiten gemacht und Programme gemacht. Da weißt du, da kannst du dich verpappeln, da kannst du das machen. Es wird so zusammengeschnitten, dass es perfekt ist. Und das macht auch der liebe Gott. Da kommt so viel im Container, kommt so viel in den Müll und so viel wird vernichtet. Aber das Wesentliche kommt raus. Und in deinem Leben hat Gott einen Plan. Und er weiß, das muss, diese Passage muss unbedingt hier stehen. Er führt Regie. Sein Wille geschieht, und zwar an allen Orten, zu allen Zeiten, bei allen Menschen. Wir müssen gar nicht den Willen Gottes tun. Jetzt bitte hör mir gut zu. Das sage ich als Pastor. Du musst nicht unbedingt den Willen Gottes tun. Herr, ich will deinen Willen tun. In meiner Bibel heißt es, der Wille Gottes geschieht automatisch. Der Wille Gottes geschieht, kannst du nicht machen. Du kannst jetzt nicht jetzt Sommer kommen lassen. Nein, es kommt zuerst mal der Winter. Und jetzt kommt nachher der Frühling. Und dann erst nach langer Zeit irgendwann mal, dass der Sommer wieder kommt und dann die Ernte und was weiß ich. Er bestimmt Tag und Nacht. Da kannst du gegen die Sonne fluchen und schimpfen und dich aufregen. Es kommt nicht anders. Es kommt, wie er es bestimmt hat. Wir leben nach uralten, ewigen, universellen Gesetzen. Wir kommen und wir gehen. Das ist das Leben. Und das ist der Wille Gottes. Natürlich, wenn du dich bekehrst, hast du mehr Energie, mehr Kraft, mehr Liebe und es geht vielleicht auch schneller. Aber das spielt keine Rolle, ob es schneller oder langsamer. Das Leben läuft genauso nach der Uhr Gottes. Die Zeit wird vorgestellt und nachgestellt, so wie heute. Ja, du kannst nichts machen dagegen. Es gibt keine Verweigerung oder ich laufe dem lieben Gott weg. Lauf dem lieben Gott aus der Schule und du wirst merken, dann geht es dir dreckig. Dann hast du nur Stress, nur Ärger, nur Probleme. Und dann, wenn du dem lieben Gott weglaufst, dann holt er dich mit dem Lasso ein und dann, was macht er? Zieht er dich immer näher und dann kommst du aufs Krankenbett, kommst dorthin, kommst in großer Not, in Schwierigkeiten, finanzielle Schwierigkeiten, dann geschieht eine Operation und bist plötzlich im Jenseits, in der Narkose. Dann klebst du an der Decke und schaust die Welt von oben an. Und dann wirst du vernünftig. Ich möchte hier noch ein Buch empfehlen, das habe ich vergessen. Ein Buch von einem Doktor. Der war ein eingeschworener Mediziner, der gesagt, es gibt kein Leben nach dem Tod, mit dem Tod ist alles zu Ende. Und dieser eben Alexander, der hat einen Unfall gehabt, war im Koma und hat dieses Buch geschrieben. Und jetzt ist ein Verfechter, es gibt ein Leben nach dem Tod. Ihr müsst dieses Buch lesen, das gebe ich dir weiter. Das kannst du verkaufen und wenn es noch mehr gebraucht werden können, bestellen. Wie gesagt, das Leben geht weiter. Es hört nicht auf, wenn du hier die Seele aushaust, es geht weiter. Und der war im Jenseits, der hat Dinge gesehen, Dinge erlebt, wo Gott ihn korrigiert hat. Und Gott korrigiert die Seinen. Und die Menschen, die er liebt. Er korrigiert die Menschen. Pass auf. Reg dich nicht so auf, sei nicht so extrem und sag, nein, das gibt's nicht, das glaube ich nicht, das kann mir nicht passieren. Dir wird es passieren. Und zwar ganz schön und saftig. Nach dem Willen Gottes zu leben, ist einfach. Dem Willen Gottes kannst du nicht widerstehen, selbst wenn du es 10-mal möchtest. Und bei Gott gibt es keine Ausnahme, auch bei dem Willen Jesu. Auch sein Sohn, auch die Apostel. Und sogar in der Bibel sind die zwei Zeugen, die da entrückt worden sind, Elia vielleicht und der Henoch, die müssen wieder hier runterkommen, um zu sterben. Die müssen hier runterkommen, um zu sterben. Denn das ist ein Gesetz Gottes. Keiner kommt in den Himmel, ohne den Weg des Todes zu gehen. Kein einziger. Das ist dein Wille, Herr. Gott führt die Regie, ihr Lieben, über alles, was auf dieser Welt geschieht. Und unsere Meinung ist hier vollkommen egal. Wie dieser Doktor hier, der verstehst du, zuerst hat gewettert und öffentliche Reden gehalten und Vorträge gehalten und in der Uni gelehrt. Nach dem Leben ist alles zu Ende. Ich bin ein Mediziner, ich habe schon so oft beobachtet, mit seinen Messinstrumenten, hat so vieles gesehen, wenn das Leben ausgehaucht ist, die linke Seite, die rechte Seite, was er das alles so beschreibt. Verstehst du, alles Käse. Bis er selber mal drüben ist, da wird die Meinung korrigiert. Warte mal ab, bis du mal drüben bist, da wirst du auch so vieles sehen und sagen, du, lieber Gott, vergib mir, ich habe so viel Blödsinn geglaubt, auch religiös. Verstehst du? Und du merkst, wenn du bei Gott bist und mit Gott bist, ja, Thomas von Aquin hat diese Arbeit geschrieben über den Heiligen Geist, über die Dreieinigkeit, Vater, Sohn und Heiliger Geist. Und als er dann dem Papst dieses Buch übergibt, diese Ausarbeitung übergibt, fällt er in Ohnmacht. Die Leute denken, er ist tot. Und als er wieder aufsteht und auf die Beine kommt, das erste und letzte oder die ersten und die letzten Worte waren, alles ist Stroh. Alles ist Stroh. Du hörst hier vielleicht eine komische Predigt und sagst, Bruder, mal du das, was erzählst du da? Ja, alles ist Stroh. Weißt du, was im Himmel eines nur zählt, ist die Liebe. Die Liebe, die wir zu Gott haben, die Liebe, die wir zu uns selbst haben, die Liebe, die wir zu anderen Menschen haben. Das ist, was bei Gott zählt. Die Liebe zur Natur, die Liebe, ja, zum Himmel und zu den geistlichen Dingen, die Liebe. Hoffnung hört auf, Glaube hört auf, Weissagen hört auf, Zungensprache hört auf, Zeichen und Wunder hören auf, denn alles Religiöse hört eines Tages auf. So, alles nur menschlich, vergänglich, sogar die größten Irrtümer hören auf. Es ist menschlich, ja teuflisch und satanisch sogar zu sagen, Herr, das widerfahre dir nicht. Du siehst also auch hier das Menschliche, Herr, das widerfahre dir nicht, dass du am Kreuz sterbst. Du bist ja der Sohn Gottes, du sollst nicht am Kreuz sterben. Und was sagt Jesus? Teufel hinter mir. Puh, Teufel, verschwinde. Das sagt Jesus knallhart. Teufel hinter mir. Wenn Gott die Regie führt, dann schreibt er das Drehbuch für dein und mein Leben. Und er hat es schon geschrieben. Er hat schon die Plane. Einleitung, Hauptteil, Schluss. Verstehst du? Er hat schon alles geschrieben. Gottes Plan steht schon fest. Und zwar, die Bibel sagt, sein Plan steht seit ewigen Zeiten fest. Seit ewigen Zeiten. So, wenn schöne Passagen sind und so weiter, sagen wir Halleluja. Oh Gott, danke dir. Aber weißt du, wir müssen auch die bitteren Pillen schlucken. Und dann sind wir erst flexibel, wenn wir Ja sagen. In Westminster Abbey in London, da ist ein alter Grabstein, irgendwo an der Tür, wenn man reinkommt, und da steht nicht, wer da unten liegt, nicht David Livingstone oder die großen englischen Lehrer und Philosophen und Welteroberer. Nein, da steht ein Grabstein und da steht nur drauf, Yes, Lord. Ja, Herr. Ja, Herr. Wenn du, und das ist den Willen Gottes zu erkennen, mein Wille und Gottes Wille, wenn die übereinstimmen und ich einverstanden bin, Yes, Lord, du machst schon richtig. Du weißt, was das Beste für mein Leben ist. Er hat in seinem Drehbuch die Situationen eingeplant, die uns auch gar nicht passen. Aber genau das, du musst ja so, geh mal ins Theater, statt im Gottesdienst mal einmal, geh mal ins Theater und schau diese, was da vorkommt. Je mehr Drama ist, je mehr Tragödie ist, je mehr Spannung ist, desto spannender ist die ganze Geschichte. Da fieberst du, wie wird es wohl ausgehen? Schau doch diesen Krimi mal an im Fernsehen nach Hause, wenn du nach Hause kommst. Und da wirst du erstaunt sein. Weißt du, wie viel Spannung da ist? Weißt du, da weißt nicht, wer der Mörder ist. Aber du weißt irgendwie, es gibt immer ein Happy End. Und bei Gott gibt es immer ein Happy End. Lies die Offenbarung, die letzten paar Verse der Bibel. Und Gott wird abwischen alle Tränen. Und Gott wird alles wieder gut machen. So. Es geht alles gegen unsere Vorstellung, gegen unser Wunschdenken. Weißt du, bei Gott gehen die Uhren anders. Da, weißt du, wir werden manchmal so aus dem Rhythmus gebracht. Und es ist gut so, dass Gott uns manchmal aus dem Rhythmus bringt, wo dann ich ja bittere Pillen schlucken muss, wo ich Schmerzen ertragen muss. Und je mehr Schmerzen ein Mensch erträgt, mir ist gestern so groß geworden, je mehr ein Mensch Schmerzen erträgt, desto besser und eher lobt er Gott und betet zu Gott. Er flucht nicht Gott, weißt du? Du kannst nicht mehr fluchen, wenn die Zunge dir am Gaumen klebt. Kannst du sagen, und du mit dem Kopf nicken. Da ist Schluss mit der Gemütlichkeit, mein Lieben. Mit der Religion und Lob und Dank. Gottes Kinder sagen immer Lob und Dank. Da ist nichts mehr da. Aber Gott lässt diese Dinge zu, dass du nichts mehr kannst, dass du am Ende bist mit deinem Latein. Er stört unsere Ruhe. Und wir werden mit Dingen konfrontiert, die uns absolut absolut nicht liegen. Aber das ist der Wille Gottes. Das Kreuz. Ohne Kreuz keine Krone. Hat mir Großvater, der im Konzentrationslager starb, er war einmal im Dachau und dann war er im Mauthausen. Er hat immer wieder, also an seinem Revier hat er immer ein Kreuz und eine Krone getragen. Und er sagte, ohne Kreuz gibt es keine Krone. Und er musste zweimal in ein Konzentrationslager gehen und dort wurde dann vergast in Mauthausen. Verstehst? Also ohne Kreuz gibt es keine Krone. Und dann hat er von Jesus Lieder geschrieben. Und eines seiner Lieblingslieder waren, sicher in Jesu Armen, sicher an seiner Seite. Mit Menschen, weißt du, Gott konfrontiert uns mit Dingen, mit Situationen, mit Menschen, die uns gar nicht liegen, mit Nervensägen. Hast du solche kennengelernt? Nervensägen? Puh, der ständig, die rufen dich dreimal am Tag an. Heute Morgen hat mich jemand hier aus Berlin angerufen, weil ich weiß, was die will nur jammern. Nicht jemand, wo hier in unsere Gemeinde kommt, aber die war schon öfters in unserer Gemeinde, diese Frau. So Nervensägen, diese Plagegeister. Diese Ruhestörer, weißt du, die einem so auf den Nerven gehen, diese Quälgeister. Gott erlaubt, dass diese Dinge uns begegnen, damit wir konfrontiert werden. Er führt die Regie. Komm her und ärgere den Matutis und störe seine Ruhe. Und nimm ihm halt das, verstehst du, und so weiter. So wie der liebe Gott dem Teufel das erlaubt hat. Und jeder ist ein kleiner Hiob. Und jeder muss das durchmachen, was der arme Kerl durchgemacht hat. Weißt du, wenn du denkst, jetzt habe ich endlich mal Ruhe. Gott kennt keine Langeweile. Gott kennt keine Langeweile. Er führt die Regie. Auch schau das Leben Jesu an. Ich bin schockiert. Ich bin schockiert. Wenn ich das Leben Jesu anschaue, kein Platz zur Geburt. Keiner erwartet ihn. Und Herodes jagt ihn. Die Weisen kommen und dann müssen sie fliehen nach Ägypten. Schau das Leben Jesu. Ist eine Katastrophe nach der anderen. Das war Jesus. Verstehst du? Dein Platz, wo er sein Haupt hinlegt, dann in Kapernaum, endlich mal ein Häuschen, wahrscheinlich ein Schuppen, und da werden sie das, da decken sie das Dach ab und lassen den Kranken ihnen vor die Füße, und Jesus ist nie mehr nach Kapernaum gegangen, hat die Nase voll gehabt. Aber das war die Situation mit Jesus, und dann wird er verhaftet, angespuckt, Purpurmantel drum gehängt, gekreuzigt, Dornenkrone auf den Kopf gesetzt, und dann ein Dolch durchbohrt seine Seite. Ein Drama. Das Leben Jesu war ein Drama. Von der Taufe. Nicht aber seine eigenen Brüder, stell dir mal vor, seine ganze Familie, sogar die liebe Mutter Maria, die haben geglaubt, er ist verrückt von Sinnen, steht in der Bibel. Ja. Weißt du, alles nur Zulassungen Gottes. Dein Wille geschehe. Dein Wille geschehe. Alles nur Zulassung Gottes. Du kannst es annehmen oder lassen, aber wenn du nicht annimmst, das wirst du wiederholen. So wie man in der Schule, ja, nochmals den Herrn Lehrer sehen muss. Und nochmals den Herrn Lehrer sehen muss. Vielleicht manchmal fünfmal und du kommst aus der ersten Klasse gar nicht raus. Weil es zu schwierig erscheint. Gott weiß, was wir brauchen. Er weiß, was und wie wir das eine und das andere verkraften können. Und Gott führt Regie. Und Gott will es so haben und er weiß, das ist das Beste. Auch wenn er aus der ersten Klasse rauskommt. Ja, ich kenne solche Leute. Aber die sind glücklich, zufrieden. Die leben ihr Leben. Gott will, dass wir uns lösen von all diesem Irdischen. Dass wir ganz anders denken, nicht so großzügig. Nein, Gott sagt, denk so. Nicht spießbürgerlich und kleinkariert. Denk so. Das ist mein Wille. Sogar die Haare auf deinem Haupt sind gezählt. Stell dir mal vor, dir gehen die Haare aus. Du sagst, was ist mit mir passiert? Na, Gott weiß es. Gott hat die Übersicht über dein Leben. Der sieht die Gefahren, die kommen werden. Und Gott sah zum Beispiel im Leben von der Familie Jakob, die überleben Kanaan das gar nicht. Weißt du, da kommt eine große Hungersnot. Die werden alle sterben. Aber dann im 20 Jahre voraus schickt er den Josef nach Ägypten. Der soll vorsorgen. Und du fragst dich manchmal, lieber Gott, warum bin ich hier? Warum sitzt du im Gottesdienst? Du musst vielleicht für deine Familie vorsorgen. Und ein Lamm für die ganze Familie. Das ist meine Botschaft. Ein Lamm. Gott führt die Regie. Gott führt. Er sieht das Verborgene. Er sieht die Bedrohung, die kommen wird. Er sieht das ganze Paket. Er sieht nicht nur dich. Er sieht die Menschen. Er weiß, was jetzt kommt als nächstes, was passiert, was wichtig ist. Und es geht bei ihm um unsere Freiheit und um unser Leben und Überleben. Der Mensch denkt und Gott lenkt. Und zwar überall, bei allen. Er bestimmt den Ablauf der Dinge. Weißt du, Gott stört uns manchmal. Er unterbricht und sagt, du, gehst raus mal und übst noch ein bisschen nach. Du musst noch Hausarbeit machen. Du hast die Hausaufgabe noch nicht gemacht. Weißt du, und dann übst du oder du musst anstehen draußen irgendwo und warten, bis eine Stunde kommt, bis du gerufen wirst auf die Plattform. Da stehst du in deinem Vorhang und bibberst und sagst, wie geht's jetzt weiter? Hoffentlich geht's weiter. Bei Jesus heißt es immer wieder so schön, und mir gefällt diese Martin-Luther-Passage, es begab sich. Es begab sich. Da kannst du strampeln, so viel du willst. Es begibt sich. Du kannst nichts dagegen machen. Es begibt sich. Du musst jetzt nur annehmen und darauf richtig reagieren. Und das ist nämlich, was dein Leben ausmacht, die richtige Reaktion. Gott durchbricht die Routine, die Stille, unsere Vorstellungen. Herr, was meinst du? Was soll das? Gott ist in Arbeit, bei jedem Einzelnen, bei jedem Großen und Kleinen, Armen und Reichen, bei jedem Mann, bei jeder Frau, bei Christen und Nichtchristen, bei allen. Und er kommt bei allen zum Ziel, auch auf Umwege. Weißt du, du denkst manchmal, ja, die schaffen das nie. Du wirst erstaunt sein im Himmel, wenn du alles im Himmel wiederfinden wirst. Weißt du, oft Schächers Gnade, verstehst du? So viele Menschen erleben in den letzten Sekunden Schächers Gnade. Denk an mich, Jesus, wenn du in dein Reich kommst. Und dann sagt Jesus, guter Mann, heute wirst du noch mit mir im Paradies sein. Es wird schneller gehen, als du denkst. Der Schächer. Gott ist in Arbeit. Manchmal sind seine Wege Umwege und haben einen eigenen Verlauf. Du sagst, das wird nie in die Richtung mich zum Ziel führen. Und doch, Gottes Wege sind total anders als unsere Wege. Gott löst uns von diesem ganzen sklavischen Prinzipien, was wir haben. Es muss so sein. 1, 2, 3. Nein, bei Gott sind 7, 8, 9, 10. Der fängt von hinten an zu zählen. Sein Countdown. Darum kommt es oft so vielfach anders in unserem Leben, als wir gedacht und geträumt haben und uns gepredigt worden ist. Hat er nicht gesagt, der Prediger, dass es so und so wird? Ja, aber Gottes Wege sind anders. Gott will uns erlösen von dem Geist der Knechtschaft, des Systems, dass es so sein muss. Weißt du, Gott will, dass wir flexibel werden. Und das ist die Führung des Heiligen Geistes für die Kinder Gottes, dass wir einfach die Führung des Heiligen Geistes erleben, dass wir aus der Knechtschaft herauskommen. Das ist die Führung. Dass wir keinen Zwang mehr innerlich haben, dass wir sagen, mach dir lieber Gott, was du willst, schlag mich tot, wenn es dir passt. Ich gehe den Weg, den du mir gewiesen hast. Und das ist, was wir frei gemacht werden vom Zwängen, inneren Zwängen, moralischen Zwängen. Gott erlaubt, und jetzt bitte pass gut auf, Gott erlaubt sogar, dass Menschen Sünde begehen, Fehler machen, und zwar grobe Fehler. Die werden Mörder. Denk an Moses. Der wird ein Mörder und muss abhauen. Der muss in die Wüste fliehen, damit er Gottes Auftrag erfüllen kann, nach 40 Jahren. Gott erlaubt, dass wir Christen verfolgen wie Saul von Tarsus. Gott verwandelt unser Leben, aber durch seine Art und Weise. Da passieren Dinge, da machst du etwas, denkst du tust was Gutes, aber in dem Guten ist das Schlechte dann mit. Und alles ist göttlich, auch das Schlechte. Gott hat es erlaubt, dass Moses den da erwürgt. Er hat Energie gehabt, er war ein Athlet. Und erwiesen alle Weisheit Ägyptens. Ein Druck und der Mann war weg. Aber jetzt plötzlich hört er, der Pharao hat das alles mitgekriegt. Gottes Kinder werden von Gott geleitet. Gottes Geschöpfe, und wir sind Gottes Geschöpfe. Wir sind das Auserwählte, diese auserwählte Generation. Weißt du, Christen, Nichtchristen, ich predige ganz bewusst, nennt ihr nicht Christen, denn die, weißt du, die haben keine Hoffnung, aber ich möchte ihnen Hoffnung machen, ihr seid auch im Willen Gottes, die Nichtchristen, Nichtgläubigen, die Buddhisten, die Moslems, die Hindus, die sind im Willen Gottes. Und manchmal benutzt Gott dich, um dass der Wille Gottes bei denen geschieht. Ich werde nie vergessen, ich komme da in Kalkutta irgendwo, in eine Leprastation, und da sind so vielleicht 50, 60 Leute, und da weinen die Leute, und ich frage den Bruder, was ist mit denen los? Ja, da heißt es, das ist ein Brahmane, also ein hinduistischer Heiliger oder Lehrer, sowas wie Rabbi, Pastor, und ist gestorben, aber die Witwe hat kein Geld, den Mann zu beerdigen. Und weißt du, was mir passiert ist? Gott sagt, gib ihr Geld. Ich habe gesagt, was kostet es bei euch so eine Beerdigung? Ja, $50. Und er hat $50 gegeben, damit die Frau den Mann beerdigen kann. Gott fügt es. Weißt du, das hat mich so bewegt. Wir müssen keine Unterschiede machen. Im Tod sind alle Menschen gleich. Auch ein Brahmane, ein Priester, ein Rabbi, ein Christ, ein Katholik, ein Protestant, ein Pfingstler, die sind alle gleich. Die müssen gehen und Ade sagen. Und weißt du, die Frau ist mir um den Hals gefallen und sagt, Mann, weißt du, ich habe selber geheult. Er steht sie umarmt und sagt, ich danke dir, jetzt kann mein Mann unter die Erde, nicht unter die, der wird ja wahrscheinlich auf der Affenganges oder so verbrannt. Oder dann geopfert nach ihrem Ritual. Aber mich interessiert das nicht. Mich interessiert nicht, weißt du, Gott zeigt es. Und wir sollen einfach nicht engherzig sein. Gott bringt uns ein weites Herz. Und viele Christen, die fromm waren und so engherzig waren, nachdem sie durch Tiefen gegangen sind, die haben ein weites Herz bekommen am Schluss. Großzügig sind sie geworden. Ach komm, vergiss es, die Welt geht weiter. Gott ist der da, waltet und schaltet. Er ist es, haben wir gesungen, befiehl du dem Herrn deine Wege. Weißt du, die Reformatoren haben das richtig verstanden, um was es hier geht. Unser Leben ist ein Ganzes. Und unser Leben ist zum allgemeinen Nutzen. Unser Leben ist als Gläubige für den Leib Jesu Christi bestimmt. Wir sollen ja mit Christus eines Tages regieren. In der Bibel heißt es, ob wir leben oder ob wir sterben, wir sind des Herrn. Und das gilt für alle. Da steht nicht, wenn die lieben Christen sterben. Nein, ob wir leben oder sterben, wir sind des Herrn. Nach der Bibel und dem Willen Gottes hat jeder Mensch eine besondere Aufgabe, eine spezielle Aufgabe. Einen ganz bestimmten Platz, den er ausfüllen muss. Und einen ganz bestimmten Dienst, den er tun muss. Eine ganz bestimmte Funktion. Jeder einzelne Mensch. Vielleicht der eine hat die Funktion, dass du segnest, aber der andere hat die Funktion, dass du die Leute ärgerst und denen auf die Nerven gehst. Verstehst du? Jeder hat seine eigene Funktion. Und nicht jeder kann alles. Und die Bibel sagt, und niemand soll in ein fremdes Amt greifen, was ihm nicht zusteht, wozu er nicht berechtigt ist. Niemand sollte auf den anderen eifersüchtig sein oder neidisch. Jeder hat seine eigene Bestimmung und er soll vor seiner Tür kehren und seine Arbeit machen. Und das, was Gott ihm aufgetragen hat, ausleben. Verstehst du? Und auch das ausleben. Wahre Gläubige sind wie, und das, ich spreche jetzt für Gläubige, die sind wie ein Team. Sie ergänzen sich gegenseitig. Sie schaden nicht einander, sie behindern nicht einander, sie ergänzen sich einander und sie profilieren sich nicht. Sie denken, naja gut, wenn der macht es, der soll ruhig machen. Ich bin froh, wenn ich die Arbeit nicht machen muss. Verstehst du? Da bin ich schon begeistert. Sie dienen einander in der Liebe und in der Weisheit. Nicht nur in der Liebe. Weißt du, heutzutage ist es so ein Schlagwort. Liebe, Liebe, Liebe, Liebe, Liebe, Liebe, Liebe. Liebe, Liebe, Liebe. Verstehst du? Und vergaßen sogar bei der Liebe. Entschuldigung. Aber und Weisheit. Liebe und Weisheit. Das muss richtig dosiert sein. So ein guter Komponist. Und Gott ist ein guter Komponist. Ja.
1: Die Fortsetzung folgt morgen um die gleiche Zeit.

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1: Kapitel 1. Paulus, ein Apostel Jesu Christi, durch den Willen Gottes, und Bruder Timotheus, der Gemeinde Gottes zu Korinth, samt allen Heiligen in ganz Achaia. Gnade sei mit euch und Friede von Gott, unserem Vater, und dem Herrn Jesus Christus. Gelobt sei Gott, der Vater unseres Herrn Jesus Christus, der Vater der Barmherzigkeit und Gott alles Trostes, der uns tröstet in aller unserer Trübsal, damit wir trösten können, die da sind in allerlei Trübsal. Mit dem Trost, mit dem wir selber getröstet werden von Gott. Denn gleich wie wir des Leidens Christi viel haben, so werden wir auch reichlich getröstet durch Christus. Haben wir aber Trübsal, so geschieht es euch zu Trost und Heil. Haben wir Trost, so geschieht es zu eurem Trost, welcher sich wirksam erweist, wenn ihr leidet mit Geduld dieselben Leiden, die auch wir leiden. Und unsere Hoffnung steht fest für euch, weil wir wissen, dass wie ihr des Leidens teilhaftig seid, so werdet ihr auch des Trostes teilhaftig sein. Denn wir wollen euch nicht verschweigen, liebe Brüder, unsere Trübsal, die uns in der Landschaft Asien widerfahren ist, wo wir über die Maßen beschwert waren und über Vermögen, so dass wir auch am Leben verzagten, und wir selbst es für beschlossen hielten, wir müssten sterben. Das geschah aber darum, dass wir unser Vertrauen nicht sollten auf uns selbst stellen, sondern auf Gott, der die Toten auferweckt, welcher uns von solchem Tode erlöset hat und erlösen wird. Auf ihn hoffen wir, er werde uns auch hinfort erlösen. Dazu helft auch ihr durch eure Fürbitte für uns, auf dass unsertwegen für die Gabe, die uns gegeben ist, durch viele Personen viel Dank geschehe. Denn unser Ruhm ist dieser, das Zeugnis unseres Gewissens, dass wir in Heiligkeit und göttlicher Lauterkeit, nicht in fleischlicher Weisheit, sondern in der Gnade Gottes unser Leben in der Welt geführt haben, und das vor allem bei euch. Denn wir schreiben euch nichts anderes, als was ihr leset und auch verstehet. Ich hoffe aber, ihr werdet es noch völlig verstehen, wie ihr uns zum Teil auch schon verstanden habt, nämlich, dass wir euer Ruhm sind, gleich wie auch ihr unser Ruhm seid am Tage unseres Herrn Jesus. Und in solchem Vertrauen gedachte ich zunächst zu euch zu kommen, auf dass ihr abermals eine Wohltat empfinget. Von euch aus wollte ich dann nach Mazedonien reisen, aus Mazedonien wieder zu euch kommen und mich von euch geleiten lassen nach Judäa. Bin ich etwa leichtfertig gewesen, als ich solches gedachte? Oder ist mein Vorhaben fleischlich, so dass das Ja-Ja bei mir auch ein Nein-Nein ist? Gott ist mein Zeuge, dass unser Wort an euch nicht Ja und Nein zugleich ist. Denn der Sohn Gottes, Jesus Christus, der unter euch durch uns gepredigt ist, durch mich und Silvanus und Timotheus, der war nicht Ja und Nein, sondern es war Ja in ihm. Denn auf alle Gottes Verheißungen ist in ihm das Ja. Darum sprechen wir auch durch ihn das Amen, Gott zu Lobe. Gott ist's aber, der uns befestigt samt euch in Christus und uns gesalbt und versiegelt und in unsere Herzen als Unterpfand den Geist gegeben hat. Ich rufe aber Gott an zum Zeugen über meine Seele, dass ich euch schonen wollte und darum nicht wieder nach Korinth gekommen bin. Nicht, dass wir Herren wären über euren Glauben, sondern wir sind Gehilfen eurer Freude.
2: Kapitel 2.
1: Denn ihr stehet im Glauben. Ich hatte mir aber vorgenommen, dass ich nicht abermals in Traurigkeit zu euch käme. Denn wenn ich euch traurig mache, wer ist dann, der mich fröhlich mache? Doch nur der, der von mir betrübt wird. Und eben dies habe ich geschrieben, damit ich nicht, wenn ich käme, über die traurig sein müsste, über welche ich mich billig sollte freuen. habe ich doch zu euch allen das Vertrauen, dass meine Freude euer aller Freude sei. Denn ich schrieb euch aus großer Trübsal und Angst des Herzens mit viel Tränen. Nicht, dass ihr solltet betrübt werden, sondern auf dass ihr die Liebe erkenntet, welche ich habe sonderlich zu euch. Wenn aber jemand Betrübnis angerichtet hat, der hat nicht mich betrübt, sondern zum Teil, auf dass ich nicht zu viel sage, euch alle. Es ist aber genug, dass derselbe von den meisten so gestraft ist. Nun möget ihr hinfort ihm desto mehr vergeben und ihn trösten, auf dass er nicht in allzu große Traurigkeit versinke. Darum ermahne ich euch, dass ihr Liebe an ihm beweiset. Denn darum habe ich auch geschrieben, dass ich erkennte eure Bewährung, ob ihr gehorsam seid in allen Stücken. Wem aber ihr etwas vergebet, dem vergebe ich auch. Denn auch ich habe, wenn ich etwas zu vergeben hatte, es vergeben um euretwillen vor Christi Angesicht, auf dass wir nicht übervorteilt werden vom Satan. Denn uns ist nicht unbewusst, was er im Sinn hat. Als ich aber nach Troas kam, zu predigen das Evangelium Christi, und mir eine Tür aufgetan war in dem Herrn, da hatte ich keine Ruhe in meinem Geist, weil ich Titus, meinen Bruder, nicht fand, sondern ich nahm Abschied von ihnen und fuhr nach Mazedonien. Aber Gott sei gedankt, der uns allezeit Sieg gibt in Christus und offenbart durch uns den Wohlgeruch seiner Erkenntnis an allen Orten. Denn wir sind Gott ein guter Geruch Christi unter denen, die gerettet werden, und unter denen, die verloren gehen. Diesen ein Geruch des Todes zum Tode, jenen aber ein Geruch des Lebens zum Leben. Und wer ist hierzu tüchtig? Wir sind ja nicht wie die vielen, die mit dem Worte Gottes Geschäfte machen, sondern wie man aus Lauterkeit und aus Gott reden muss, so reden wir vor Gott in Christus. Heben wir denn abermals an, uns selbst zu empfehlen? Oder bedürfen wir, wie etliche, der Empfehlungsbriefe an euch oder von euch? Ihr seid unser Brief, in unser Herz geschrieben, gekannt und gelesen von allen Menschen. Ist doch offenbar geworden, dass ihr ein Brief Christi seid, durch unseren Dienst zubereitet, geschrieben nicht mit Tinte, sondern mit dem Geist des lebendigen Gottes, nicht in steinerne Tafeln, sondern in fleischerne Tafeln des Herzens. Ein solch Vertrauen aber haben wir durch Christus zu Gott. Nicht, dass wir tüchtig sind von uns selber, etwas zu erdenken als von uns selber, sondern dass wir tüchtig sind, ist von Gott, welcher uns auch tüchtig gemacht hat, zu Dienern des neuen Bundes, nicht des Buchstabens, sondern des Geistes. Denn der Buchstabe tötet, aber der Geist macht lebendig. Wenn aber schon das Amt, das mit Buchstaben in Stein gehauen war und das doch nur den Tod bringt, Herrlichkeit hatte, so dass die Kinder Israel das Angesicht des Mose nicht konnten ansehen, um der Herrlichkeit willen auf seinem Angesicht, die doch aufhört, wie sollte nicht vielmehr das Amt, das den Geist gibt, Herrlichkeit haben? Denn wenn das Amt, das die Verdammnis predigt, Herrlichkeit hat, wie viel mehr hat das Amt, das die Gerechtigkeit predigt, überschwängliche Herrlichkeit? Ja, die Herrlichkeit dort ist nimmermehr für Herrlichkeit zu achten gegen die überschwängliche Herrlichkeit hier. Denn wenn das Herrlichkeit hatte, was da aufhört, wie viel mehr wird das Herrlichkeit haben, was da bleibt? Weil wir nun solche Hoffnung haben, sind wir voll großer Zuversicht und tun nicht wie Mose, der die Decke vor sein Angesicht hing, damit die Kinder Israel nicht sehen sollten das Ende dessen, was da aufhört. Aber ihre Sinne wurden verstockt. Denn bis auf den heutigen Tag bleibt diese Decke unaufgedeckt über dem Alten Testament, wenn sie es lesen, weil sie nur in Christus abgetan wird. Doch bis auf den heutigen Tag, wenn Mose gelesen wird, hängt die Decke vor ihrem Herzen. Wenn Israel aber sich bekehrt zu dem Herrn, so wird die Decke abgetan. Der Herr ist der Geist. Wo aber der Geist des Herrn ist, da ist Freiheit. Nun aber spiegelt sich bei uns allen die Herrlichkeit des Herrn in unserem aufgedeckten Angesicht. Und wir werden verklärt in sein Bild von einer Herrlichkeit zur anderen von dem Herrn, der der Geist ist.
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12. Über die geistlichen Gaben aber will ich euch, liebe Brüder, nicht ohne Erkenntnis lassen. Ihr wisset, als ihr Heiden waret, zog es euch mit Macht zu den stummen Götzen. Darum tue ich euch kund, dass niemand Jesus verflucht, der durch den Geist Gottes redet. Und niemand kann Jesus den Herrn heißen, ohne durch den Heiligen Geist. Es sind mancherlei Gaben, aber es ist ein Geist. Es sind mancherlei Ämter, aber es ist ein Herr. Und es sind mancherlei Kräfte, aber es ist ein Gott, der da wirket alles in allen. In einem jeglichen offenbaren sich die Gaben des Geistes zu gemeinem Nutzen. Einem wird gegeben durch den Geist zu reden von der Weisheit. Dem anderen wird gegeben zu reden von der Erkenntnis nach demselben Geist. Einem anderen der Glaube in demselben Geist. Einem anderen die Gabe gesund zu machen in dem einen Geist. Einem anderen die Kraft Wunder zu tun. Einem anderen Weissagung. Einem anderen Geister zu unterscheiden. Einem anderen mancherlei Zungenrede, einem anderen die Zungen auszulegen. Dies alles aber wirkt derselbe eine Geist und teilt einem jeglichen das Seine zu, wie er will. Denn gleich wie ein Leib ist und hat doch viele Glieder, alle Glieder aber des Leibes, wiewohl ihrer viel sind, doch ein Leib sind, so auch Christus. Denn wir sind durch einen Geist alle zu einem Leibe getauft. Wir seien Juden oder Griechen, Unfreie oder Freie, und sind alle mit einem Geist getränkt. Denn auch der Leib ist nicht ein Glied, sondern viele. Wenn aber der Fuß spräche, ich bin keine Hand, darum bin ich des Leibes Glied nicht, sollte er um deswillen nicht des Leibes Glied sein? Und wenn das Ohr spräche, ich bin kein Auge, darum bin ich nicht des Leibes Glied, sollte es um deswillen nicht des Leibes Glied sein? Wenn der ganze Leib Auge wäre, wo bliebe das Gehör? Wenn er ganz Gehör wäre, wo bliebe der Geruch? Nun aber hat Gott die Glieder gesetzt, ein jegliches am Leibe besonders, wie er gewollt hat. Wenn aber alle Glieder ein Glied wären, wo bliebe der Leib? Nun aber sind der Glieder viele, aber der Leib ist einer. Es kann das Auge nicht sagen zu der Hand, ich bedarf dein nicht. Oder wiederum das Haupt zu den Füßen, ich bedarf euer nicht. Sondern vielmehr die Glieder des Leibes, die uns dünken, die Schwächsten zu sein, sind die Nötigsten. Und die uns dünken, am wenigsten ehrbar zu sein, die umkleiden wir mit besonderer Ehre. Und die uns übel anstehen, die schmückt man am meisten. Denn die uns wohl anstehen, die bedürfen's nicht. Aber Gott hat den Leib zusammengefügt und dem geringeren Glied höhere Ehre gegeben, auf dass nicht eine Spaltung im Leibe sei, sondern die Glieder füreinander gleich sorgen. Und wenn ein Glied leidet, so leiden alle Glieder mit, und wenn ein Glied wird herrlich gehalten, so freuen sich alle Glieder mit. Ihr seid aber der Leib Christi und Glieder, ein jeglicher nach seinem Teil. Und Gott hat gesetzt in der Gemeinde aufs erste

Und ich will euch noch einen köstlicheren Weg zeigen. Wenn ich mit Menschen und mit Engelzungen redete und hätte der Liebe nicht, so wäre ich ein tönend Erz oder eine klingende Schelle. Und wenn ich weissagen könnte und wüsste alle Geheimnisse und alle Erkenntnis und hätte allen Glauben, so dass ich Berge versetzte und hätte der Liebe nicht, so wäre ich nichts. Und wenn ich alle meine Habe den Armen gäbe und ließe meinen Leib brennen und hätte der Liebe nicht, so wäre mir's nichts nütze. Die Liebe ist langmütig und freundlich. Die Liebe eifert nicht. Die Liebe treibt nicht Mutwillen. Sie blähet sich nicht. Sie stellet sich nicht ungebärdig. Sie sucht nicht das Ihre. Sie lässt sich nicht erbittern. Sie rechnet das Böse nicht zu. Sie freut sich nicht der Ungerechtigkeit. Sie freut sich aber der Wahrheit. Sie verträgt alles. Sie glaubet alles. Sie hofft alles. Sie duldet alles. Die Liebe höret nimmer auf. So doch die Weissagungen aufhören werden und das Zungenreden aufhören wird und die Erkenntnis aufhören wird. Denn unser Wissen ist Stückwerk und unser Weissagen ist Stückwerk. Wenn aber kommen wird das Vollkommene, so wird das Stückwerk aufhören. Da ich ein Kind war, da redete ich wie ein Kind und war klug wie ein Kind und hatte kindliche Anschläge. Da ich aber ein Mann ward, tat ich ab, was kindlich war. Wir sehen jetzt durch einen Spiegel in einem dunklen Wort, dann aber von Angesicht zu Angesicht. Jetzt erkenne ich stückweise, dann aber werde ich erkennen, gleich wie ich erkannt bin. Nun aber bleibt Glaube, Hoffnung, Liebe, diese drei. Aber die Liebe ist die größte unter ihnen. Strebet nach der Liebe. Befleißiget euch der geistlichen Gaben, am meisten aber, dass ihr weissagen möget. Denn wer in Zungen redet, der redet nicht für Menschen, sondern für Gott. Denn niemand versteht ihn. Vielmehr redet er im Geist Geheimnisse. Wer aber weissagt, der redet den Menschen zur Erbauung und zur Ermahnung und zur Tröstung. Wer in Zungen redet, der erbaut sich selbst. Wer aber weissagt, der erbaut die Gemeinde. Ich wollte, dass ihr alle in Zungen reden könntet, aber noch viel mehr, dass ihr weissagtet. Denn wer da weissagt, ist größer, als der in Zungen redet. Es sei denn, dass er es auch auslege, auf dass die Gemeinde dadurch erbaut werde. Nun aber, liebe Brüder, wenn ich zu euch käme und redete in Zungen, was wäre ich euch nütze, wenn ich nicht zu euch redete Worte entweder der Offenbarung oder der Erkenntnis oder der Weissagung oder der Lehre? Verhält sich's doch auch so mit den Dingen, die da tönen und doch nicht leben, es sei eine Pfeife oder eine Harfe. Wenn sie nicht unterschiedliche Töne von sich geben, wie kann man erkennen, was da gepfiffen und geharfet wird? Und wenn die Posaune einen undeutlichen Ton gibt, wer wird sich zum Streit rüsten? So auch ihr. Wenn ihr in Zungen redet und nicht mit deutlichen Worten, wie kann man wissen, was geredet ist? Ihr werdet in den Wind reden. Es ist mancherlei Art der Sprache in der Welt, und nichts ist ohne Sprache. Wenn ich nun nicht weiß der Sprache Bedeutung, werde ich den nicht verstehen, der da redet. Und der da redet, wird mich nicht verstehen. So auch ihr. Da ihr euch befleißiget der geistlichen Gaben, trachtet danach, dass ihr sie reichlich habet, auf dass ihr die Gemeinde erbaut. Darum, welcher in Zungen redet, der bete, dass er es auch auslegen könne. Denn wenn ich in Zungen bete, so betet mein Geist. Aber was ich im Sinn habe, bleibt ohne Frucht.

Wie soll es aber denn sein? Ich will beten im Geist und will auch verständlich beten. Ich will Psalmen singen im Geist und will Psalmen auch verständlich singen. Wenn du Lob preist im Geist, wie soll der, der dabei steht und begreift es nicht, das Amen sagen auf deine Danksagung, da er doch nicht weiß, was du sagst? Du danksagest wohl fein, aber der andere wird nicht davon erbaut. Ich danke Gott, dass ich mehr in Zungen rede als ihr alle. Aber ich will in der Gemeinde lieber 5 Worte reden mit verständlichem Sinn, auf dass ich auch andere unterweise, als 10.000 Worte in Zungen. Liebe Brüder, werdet nicht Kinder, wenn es zu verstehen gilt. Wenn es aber etwas Böses gilt, dann seid wie Kinder. Im Verstehen aber seid vollkommen. Im Gesetz steht geschrieben, ich will in anderen Zungen und mit anderen Lippen reden zu diesem Volk. Und sie werden mich auch so nicht hören, spricht der Herr. Darum dient die Zungenrede zum Zeichen nicht den Gläubigen, sondern den Ungläubigen. Die Weissagung aber nicht den Ungläubigen, sondern den Gläubigen. Wenn nun die ganze Gemeinde zusammenkäme an einen Ort und redeten alle in Zungen, es kämen aber hinein Unkundige oder Ungläubige, würden sie nicht sagen, ihr wäret von Sinnen? Wenn sie aber alle weissagten und käme dann ein Ungläubiger oder Unkundiger hinein, der würde von ihnen allen ins Gericht genommen und von allen überführt. Das Verborgene seines Herzens würde offenbar, und so würde er auf sein Angesicht fallen, Gott anbeten und bekennen, dass Gott wahrhaftig in euch ist. Wie ist es denn nun, liebe Brüder? Wenn ihr zusammenkommt, so hat ein jeglicher einen Psalm, er hat eine Lehre, er hat Offenbarung, er hat Zungenrede, er hat Auslegung. Lasset es alles geschehen zur Erbauung. Wenn jemand in Zungen redet, so seien es ihrer 2 oder aufs meiste 3 und einer nach dem anderen, und einer lege es aus. Ist aber kein Ausleger da, so schweige er in der Gemeinde und rede für sich selber und für Gott. Propheten aber lasset reden 2 oder 3, und die anderen lasset die Rede prüfen. Wenn aber eine Offenbarung geschieht einem anderen, der da sitzt, so schweige der Erste. Ihr könnet alle weissagen, einer nach dem anderen, auf dass sie alle lernen und alle ermahnt werden. Und die Geister der Propheten sind den Propheten untertan. Denn Gott ist nicht ein Gott der Unordnung, sondern des Friedens. Wie in allen Gemeinden der Heiligen, lasset die Frauen schweigen in der Gemeinde. Denn es soll ihnen nicht zugelassen werden, dass sie reden, sondern sie sollen sich unterordnen, wie auch das Gesetz sagt. Wollen sie aber etwas lernen, so lasset sie daheim ihre Männer fragen. Es steht der Frau übel an, in der Gemeinde zu reden. Oder ist von euch das Wort Gottes ausgegangen? Oder ist's allein zu euch gekommen? So sich jemand lässt dünken, er sei ein Prophet oder vom Geist erfüllt, der erkenne, dass es des Herrn Gebot ist, was ich euch schreibe. Wer aber das nicht anerkennt, der wird auch nicht anerkannt. Darum, liebe Brüder, befleißiget euch des Weissagens und wehret nicht in Zungen zu reden. Lasset aber alles ehrbar und ordentlich zugehen.

Und es wird gepredigt werden, das Evangelium vom Reich in der ganzen Welt zu einem Zeugnis über alle Völker, und dann wird das Ende kommen.

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O heiliger Gott, diese Worte sind alleine für dich. 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Die Wahrheit ist dein Wort und das Wort reinigt das Herz. Doch der Mensch sucht sich nur das heraus, was ihn nicht wirklich schmerzt. Vertraue ich deinem Wort, ungefälscht und ohne Zwang, dann sagt man, das ist in der Tat ein religiöser Drang. Doch nein, mein Gott, so ist es nicht. Ich liebe dich so sehr. Ich höre dein Wort und nehme es an. Es ist nicht wirklich schwer. Du bist und bleibst derselbe Gott von Anbeginn der Zeit. Ob alter oder neuer Bund, du hast dein Volk befreit. Der Zorn von dir war niemals falsch, die Liebe trieb dich an. Du wolltest retten und befreien, Gehorsam ist kein Zwang. Jesus sagte selbst, ich bin der Weg, drum folgt mir nach. 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

0: 44 Jahre alt, immer noch verheiratet, 3 Kinder. Ich hatte ein Treffen vor einiger Zeit mit meinen alten Klassenkameraden und dann stellte ich fest, dass von 26 Leuten der damaligen Zeit noch 2 mit derselben Dame verheiratet waren wie am Anfang. Und der eine sagte dann zu mir: Mensch, du gehörst ja auch zur Sorte der Ehedinosaurier. Dachte ich, Mensch, wenn man mit 26 Jahren, 27. Jahr gehend verheiratet, schon zu den Ehedinosauriern gehört, dann ist irgendwas schiefgegangen bei uns im Land. Mein Thema heute Abend, wie entlaste ich meine Seele, hat ein bisschen Bezug darauf genommen, was wir so miteinander gerade in der politischen Szene erleben, in der kirchlichen Szene erleben. Was machst du mit all dem Zeug, das du auf deiner Seele angesammelt hast? Altlastenentsorgung. Darin ist der damalige Bundeskanzler Kohl gescheitert, weil er ganz offensichtlich seine Kassen nicht richtig entsorgt hat. Altes Zeug kam hoch. Viele Politiker fallen darüber, dass alter, unaufgearbeiteter Kram plötzlich hochkommt und man feststellt, Mann oh Mann, so ein tolles Gesicht, wie der nach außen hin gibt, hat er gar nicht. Und wir kennen das bei uns selber, wenn unsere Kinder kommen. Ich habe das an meinen Söhnen immer gesehen, dann konnte ich immer am Gesicht sehen, au, au, au, heute ist irgendwas gelaufen. Und meine Frage: Jungs, war alles klar? Ja, unbedingt, Papa, alles war super. Und du merktest, irgendwas stimmt nicht. Eine wirklich liebe Dame kam zu uns und ich schaue sie an und sie sah unglaublich hübsch aus. Und sie stellte sich vor und man sah ihr an, Bildung hatte sie reichlich genossen, Geld war auch überhaupt gar kein Problem. Und sie kam, weil sie mit ganz schweren Depressionen, mit Selbstmordgedanken immer wieder zu kämpfen hatte. Und ich dachte, das passt nicht. Das Gesicht, das Auftreten, das Outfit, das passt überhaupt nicht zu einer Dame, die mit irgendwas ganz offensichtlich Probleme hat. Und während wir miteinander ins Gespräch kommen, erzählt sie irgendwann, dass sie als junges Mädchen einen Freund hatte, das Abi ging noch nicht zu Ende und sie machte, wie das manchmal so geht, den Riesenfehler. Man verhütete nicht. Und sie wurde schwanger. Damals eine Katastrophe. Und um das überhaupt nicht hochkommen zu lassen, fuhr man damals noch nach Holland. Und sie sagt, nach dieser Abtreibung habe ich jahrelang, manchmal jede Nacht, mein totes Kind schreien gehört. Und ich kriege diesen alten Schmerz, diese Anklage, diese Schuld, all dieses Zeug, was damit verbunden ist, ich kriege den Schmerz nicht von meiner Seele. Ich weiß genau, ich bin schuldig, ich weiß aber nicht, wie kriege ich es los. Und ich dachte, ja genau, das ist Altlast unserer Seele. Zeug, das Menschen an uns begangen haben, Verwundungen, die wir nicht klar kriegen, Ängste, die sich immer wieder aufbauen in uns, Verhaltensmuster, die durchbrechen und wir verstehen uns selber nicht und die Leute um uns herum verstehen uns auch nicht und sagen, ey, wieso bist du so komisch? Und ehrlicherweise stellen wir fest, da gibt es ganz viel alten Schrott auf unserer Seele, den versuchen wir irgendwie zu verdecken, damit da ja keiner rankommt. Aber fertig werden wir damit nicht. Und so schleppen wir den Kram rum und würden uns wünschen, wir könnten eine Lösung dafür finden. Ich habe manchmal den Eindruck, dass die Menschen, mit denen ich zu tun habe, als Pastor sicher überproportional wie in anderen Bereichen, ich empfinde oft, Leute sind wie Äpfel. Kennen Sie das, wenn Sie noch einen Garten haben zu Hause? Woran erkennt man Äpfel, die schon mal runtergefallen sind? Die sehen am Anfang aus wie die anderen, oder? Richtig super, aber was? Woran merkt man, dass der einen Schlag abgekriegt hat? Was passiert? Für die Fachleute unter uns, nicht die, die immer nur bei Aldi einkaufen, sondern die, die auch noch einen Garten haben zu Hause, ja? Die werden an den Stellen, wo sie einen Schlag abgekriegt haben, braun. Ist nur eine Frage der Zeit.
1: da merkt man, wie die tolle äußere Hülle irgendwann braun wird. Und man stellt fest, dass innen drin der Verfaulungs-, dieser Fäulnisprozess schon eingesetzt hat. Und manchmal empfinde ich, dass das bei uns ganz genauso ist. Menschen, die nach außen hin eine tolle Fassade haben und dann kommt irgendeine Situation und mit mal, patsch, wie der Vulkanausbruch, stellt man plötzlich fest, ach du liebe Güte, was ist da denn drinne? Und ehrlicherweise liegt es daran, dass wir nicht wissen, wie wir die Altlast aus unserer Seele rauskriegen. Und da gibt es immer noch Verwundungen und immer noch Verletzungen und immer noch Schmerzen und irgendwann merken wir diese Erinnerung, ich kann sie versuchen totzuschweigen, aber ich kriege sie nicht los. Das ist das Thema heute Abend. Wie kriegt man seine Seele von den darauf liegenden Lasten wieder los? Im Sozialwerk bei uns in Rendsburg kommt ein junger Mann, immer zur Lebensmittelausgabe. Man sieht ihn nicht, aber man riecht ihn schon auf 100 Metern. Und wir hatten uns schon dran gewöhnt. Und er kam jedes Mal. Und manchmal war sein Promillespiegel relativ erträglich, aber in der Regel der Fälle war es wirklich schwierig. Und irgendwann, wir waren ziemlich durch mit der Ausgabe der Lebensmittel, steht er neben mir. Und ich hau ihn an und wir kommen ins Gespräch. Und ich sage, ey, was ist los mit dir? Was hat dazu geführt, du bist 22 und dein Leben ist schon am Ende. Was hast du gemacht? Und die Geschichte ist relativ simpel. Mit 8 Jahren stirbt die Mama. Der Vater bleibt mit 4 Jungs alleine und kriegt das Thema Erziehung überhaupt nicht in den Griff. Er kriegt auch das Thema Frau ist verloren nicht in den Griff. Und so sammeln sich die Frauen in diesem Haushalt. Und die Jungs verwahrlosen. Und weil Vater den Alkohol nicht im Griff hat, beginnt der mittlerweile neunjährige Junge zu trinken, weil er irgendwie den Schmerz und den Verlust von Mama in den Griff kriegen muss. Und die Brüder suchen sich auch irgendwelche Mädels. Man macht das nach, was Papa vorgemacht hat. Und er ist 10 Jahre und wird zum ersten Mal von einer dreimal so alten Frau vergewaltigt. Und von diesem Tag an bricht alles zusammen. Er macht ins Bett, er geht nicht mehr in die Schule. Und das Nächste, was passiert ist, er geht auf Droge. Und als er 15 ist, hat der Junge schon die 4. Entziehung hinter sich. Und als er bei uns landet, ist alles zu spät. Und ich dachte, Mann, oh Mann, was ist in der Seele alles schiefgegangen? Was für ein Zeug liegt auf der Seele? Wenn der den Namen Vater hörte oder diesen Ausdruck Vater hörte, dann sah man ihm an, wie die Krallen gewachsen sind. Da kam ein unglaublicher Zorn hoch in diesem Jungen. Ich weiß, er kam zum ersten Mal in die Kirche. Und jemand stand neben ihm, ein alter Mann. Und dieser alte Mann betete, ohne zu denken, lieber Gott und Vater. Und der Junge greift den alten Mann am Kragen. Hatte ich vorher auch noch nie erlebt in dem Gottesdienst. Der Alte wusste nicht, wie ihm geschieht und der Junge wusste auch nicht, wo er mit seinem Zorn und mit seinem Hass hin sollte. Die Seele konnte mit den Altlasten nicht klarkommen. Denken Sie darüber nach, womit haben Sie, wenn Sie über Ihre Vergangenheit nachdenken und Ihren Alltag angucken, womit kämpfen Sie jedes Mal und merken, ich habe es nicht unter die Füße gekriegt. Dieses alte Zeug meiner Vergangenheit kommt, wenn der richtige Punkt angesprochen wird, immer wieder hoch. Und ich weiß nicht, wie ich es packen soll. Und ich merke, diese Vergangenheit steuert meine Gegenwart und am Ende beeinflusst sie sogar meine Zukunft. Und die Frage, die wir uns stellen müssen, ist, wie kriegen wir das los? Und für mich ist der Punkt der, dass wir vor 2 Wahlmöglichkeiten stehen. Die eine Möglichkeit ist, wir reagieren typisch mit Rache. Das ist menschlich, oder? Wie heißt das alte Gesetz? Auge um Auge, Zahn um Zahn. Wie du mir, so ich dir. Versuchen Sie, den Gedanken mal durchzubringen. Dann haben wir irgendwann eine Gesellschaft von Zahnlosen und Blinden. Ja, da bleibt nicht viel übrig. Wenn das wirklich das Prinzip ist, und seien Sie ehrlich, wir leben mit diesem Gedanken, warte nur, du hast mich verletzt, ich zahle dir das schon heim. Das bedeutet ja nicht immer unbedingt, dass wir hingehen und dann das Haus des Nachbarn abbrennen. Aber es geht da los, wo wir beginnen, über den Nachbarn schlecht zu reden. Wo wir beginnen, dem anderen Schaden zuzufügen. Das geht in der Ehe ganz wunderbar. Du willst nicht, wie ich will? Okay, kein Problem, reden wir halt 3 Wochen nicht miteinander. Was ist das? Am Ende ist das dasselbe alte Gesetz, stimmt's? Wie du mir, so ich dir. Du willst nichts für mich tun? Kein Stress. Tue ich für dich auch nichts. Wasch deine Wäsche gewaltig selber. Kennen Sie das? Das ist das alte Gesetz der Rache. Wie du mir, so ich dir. Das kann im schlimmsten Fall zu so einer Katastrophe führen, wie die, die wir vor einiger Zeit in der Zeitung lasen. Sie können sich erinnern, 2002 war diese Flugkatastrophe. 11.000 Meter über der Erde in Überlingen am Bodensee stießen diese Maschinen zusammen, stimmt? 71 Tote. Unter anderem gab es da einen Mann, der hieß Vitali Kapolev. Und der hat seine Frau und seine 2 Kinder verloren. Und sein ganzes Leben brach zusammen. Und er wartete 2 Jahre lang darauf, dass irgendwer kommen würde, um sich bei ihm wenigstens zu entschuldigen. Aber das passierte nicht. Also hat dieser Mann nach 2 Jahren seiner Rache freien Lauf gelassen, hat den Mann aufgesucht, der für die Flugsicherheit zuständig war. Ein Herr Peter Nielsen ist in die Schweiz gefahren, hat an der Tür geklingelt und als der Mann geöffnet hat, hat er ihn mit mehreren Messerstichen ermordet. Hat auf die Polizei gewartet und als die kam, hat er gesagt, Blut wird nur durch Blut gerecht. Dafür ist er ins Gefängnis gegangen, wegen guter Führung wurde er entlassen. Und als er nach Hause kam, hat man ihn mit einem wunderbaren Zeitungsartikel geehrt, als echten Helden. Was war? Glauben Sie, dass der deswegen glücklicher war? Das ist das Gesetz. Das ist das Ende vom Lied, wenn wir mit dem Schmerz nicht fertig werden und probieren, uns selber zu rächen. Und Sie können Ihr Leben angucken, wenn wir auf dieser Schiene leben, dann bringen wir jede Ehe kaputt, wir bringen jede Familie kaputt, wir bringen jede Gemeinschaft auseinander. Warum? Weil wir den Schmerz der Verwundung auf unserer Seele nicht heilen. Sondern in dem Augenblick, wo wir auf dieser Rache-Schiene und auf dieser Vergeltungsschiene fahren. Ich will mein Recht, koste es mich, was es wolle. Wird unsere Vergangenheit, unsere Gegenwart zerstören und uns unsere Zukunft wegnehmen. Ich sitze einer älteren Dame gegenüber. Und sie erzählt mir ihre Lebensgeschichte. Sie war als Mädchen in Nazi-Deutschland geboren worden. Ihr Vater war ein hochrangiger Nazi-Offizier. Der guckte in die Wiege, so hatte ihre Mutter erzählt, sah, dass es ein Mädchen war, sammelte die Spucke im Mund und spuckte einmal in die Wiege. Das war alles, was sie von ihrem Vater je gesehen hat, weil wenig später wurde er bei einem Kommando erschossen. Sie erlebte als Mädel mit, wie ihre Mutter von allen möglichen Männern Kinder kriegte. Dann kam die Vertreibungsaktion, aber bei ihnen gab es keinen Mann zu Hause, der irgendwelche Pferde oder Wagen oder irgendwas hätte anspannen können. So, man blieb im Dorf und die Vergewaltigungswelle nahm seinen Lauf. Und weil sie die älteste dieser Kinder war, musste sie auf die kleinen Geschwister aufpassen und zugucken, wie die Mutter vergewaltigt wurde. Wieder und wieder. Sie musste durch den Winter fliehen. Und alle ihre 3 Geschwister starben in ihren Armen an Erfrierung. Diese Frau kam mehr tot als lebendig schlussendlich in Schleswig-Holstein an mit der Mama. Aber die dortigen Bauern wollten sie auch nicht.
0: Und als sie vor lauter Hunger auf die Misthaufen ging, um die Kartoffelschalen aufzusammeln, wurde sie fast totgeschlagen. Die Mutter heiratete irgendeinen Mann, nur damit sie versorgt war. Und aus dieser Ehe kam tatsächlich dann ein Sohn hervor. Der war der Kronprinz und sie blieb Aschenputtel. Um aus diesem Elend irgendwie auszusteigen, heiratete sie irgendeinen Mann. Hauptsache versorgt, Hauptsache raus aus dieser Familie. Aber sie kam vom Regen in die Traufe. Denn die Familie dieses Mannes konnte sie, so ein Aschenputtel, überhaupt nicht gebrauchen. Die kam schließlich aus gutem Hause. So stand die Schwiegermutter jeden Morgen um 4:30 am Bett und warf sie raus. Diese Frau kriegte 6 Kinder, von diesen Kindern starben 2 im Alter von 1,5 Jahren. Alles, was sie kannte, war: Du bist nie gut genug. Du reichst niemals. Und eigentlich wollten wir dich auch nicht. Versuchen Sie sich vorzustellen, was das für eine Ehe und was für das für ein Martyrium war. Und irgendwann hatte sie die Nase voll und legte sich ins Bett, völlig depressiv, total am Ende ihrer Kraft. Wenn man sie fragen würde, sind sie jemand, der Gott kennt, dann hätte sie immer mit Ja geantwortet, weil man ging in die Kirche, natürlich. Jeden Sonntag, wie die Orgel pfeifen, immer in der zweiten Reihe. Man war schließlich im Kirchenvorstand, jedenfalls der Mann. Man betete: Lieber Gott, mach mich fromm, dass ich in den Himmel komme. Und komm, Herr Jesus, sei unser Gast, war das Standardgebet. Wenn man sie gefragt hätte, kennen Sie Gott? Hätte sie wahrscheinlich mit den Schultern gezuckt. Keine Ahnung. Mitten in dieser Leidensphase, die Familie brach langsam aber sicher zusammen, weil Mutter der einzige Zusammenhalt der Familie war, kam eine Frau aus dieser Kirchengemeinde und brachte ihr einen netten Zettel. Kennen Sie das, wenn Fromme Sie besuchen und so einen frommen Zettel mitbringen mit so einem Bibelvers? Ja? Also ich sage Ihnen was, das kann manchmal wirklich wie eine Bombe wirken. Und die brachte ihr einen Zettel mit und da stand so ein frommer Vers drauf. Römer 8, Vers 28. Und da steht drauf: Wir wissen aber, dass denen, die Gott lieben, alle Dinge zum Besten dienen. Können Sie sich die Reaktion dieser Dame in ihrem Bett vorstellen? Die kam aus dem Bett. Mit einem Wutanfall und verjagte die liebe fromme Dame. Als sie sich beruhigt hatte, fing sie an, über diesen Vers nachzudenken. Und sie stellte fest, dass der Gott, den sie kannte, überhaupt nichts damit zu tun hatte, dass es im Leben einem gut gehen könnte. Sondern das Gottesbild, das sie hatte, war: Da sitzt oben so ein Richter und er wartet, bis du einen Fehler machst und dann kommt die Klappe auf dich. Wenn sie ehrlich war, kannte sie diesen Gott nicht. Und bei diesem Satz, denen, die Gott lieben, wusste sie genau, zu der Kategorie Mensch gehört sie schon zweimal nicht, weil sie liebte Gott nicht, sie hatte nur Angst vor ihm. Und eigentlich wäre sie froh gewesen, wenn sie nicht so viel mit ihm zu tun hätte. Und weil sie so viel Zeit hatte, begann sie über dieses Wort Gottes nachzudenken. Wie ist meine Beziehung überhaupt? Wieso liebe ich Gott nicht? Und sie stellte fest, meine Vorstellung von Gott war meine Projektion von dem Vater, den ich nie geliebt habe. Und das habe ich immer gleichgesetzt, Gott gleich Vater. Und das war furchtbar. Und sie begann in der Bibel zu lesen und Gott zu suchen. Und sie entdeckte plötzlich Jesus Christus und dass Jesus die Offenbarung Gottes des Vaters ist. Jesus hat gesagt, wer mich sieht, sieht den Vater. Und mit einem Mal ging ihr der Riesenfehler ihres Lebens auf. Und sie entdeckte, Jesus ist die personifizierte Liebe Gottes. Wer Jesus sieht, der sieht das Herz Gottes und dieses Herz liebt. Bedingungslos. Dieses Herz der Liebe ist sogar bereit, am Kreuz zu sterben und zu sagen: Vater, vergib ihnen, damit diese Menschen, die absolut sich selber zerstören, tatsächlich eine Chance der Vergebung bekommen. Und als dieser Gedanke bei ihr zündet, dieser Gott liebt mich, da begriff sie plötzlich, was für ein furchtbares Leben sie geführt hatte, dass sie aus dieser inneren Härte und Verbitterung alle anderen genauso hart und verbittert behandelt hatte. Und mit einem Mal wurde ihr klar, warum ihre Ehe so komisch lief. Weil dieser Mann, den sie hatte und der sie liebte, sie hat ihn nie geliebt.
1: Er war eigentlich nur ihr Notlage, ihr Ausstieg. Die Kinder, die sie hatte, waren ihr eigentlich Ballast. Und dieser krampfhafte Zwang, sie zu perfektionieren, kam aus ihrem eigenen Minderwertigkeitsempfinden. Und irgendwann stellte sie fest, Mann, oh Mann, ich brauche jemanden, der meine Verletzungen nimmt. Nur dann werde ich gesund und nur dann wird unsere Ehe gesund und nur dann wird meine Familie gesund. Und das war der Schlüssel, wo sie merkte, solange ich auf dieser absolut kranken Schiene fahre, Auge um Auge, Zahn um Zahn, die haben mich verletzt, also verletze ich sie auch. Die haben mir nicht gegeben, was ich brauchte, also kriegen die das auch nicht. Sie merkte, ey, das macht mich krank und das macht alle anderen krank. Und dann kam der Punkt, wo sie in ihrem Bett lag und betete und sagte, Gott, vergib mir.

sagen, die Jungs, die waren bis ins Mark getroffen. Wenn du deine eigene Mutter siehst, die vor dir kniet, dann hörst du auf mit lustig. Und dann änderte sich das Leben dieser Frau dramatisch. Die gesamte Härte von fast 50 Jahren Leben wurde verwandelt in eine unglaublich liebenswerte Dame, die nicht nur begann, ihrer Familie heil werden zu sehen, sondern die darüber hinaus begann, ein Sozialwerk aufzubauen in der Stadt, in der sie war. Und das Ende vom Lied, diese Söhne, die alle mit kriminellen Machenschaften zu tun hatten, fanden zum Glauben. Und einer davon wurde sogar Pastor. Deswegen kann ich die Geschichte so gut erzählen, weil es die Geschichte meiner Mama ist. Ich sage Ihnen was. Sie können mit der Geschichte Ihres Lebens und Ihrer Vergangenheit, Sie können die immer verstecken. Und Sie können immer hoffen, dass darüber Gras wächst. Aber ich sage Ihnen was, es gibt immer ein Kamel, das das Gras abfrisst. Oder Sie können irgendwann ehrlich werden und sagen, das stimmt, es gibt eine Menge Verletzungspotenzial in meinem Leben. Es gibt eine Menge Schrott. Und ich will dahin kommen, wie ich daran gesunde. Weil alles andere, liebe Freunde, frisst nicht nur unsere Seele, sondern wenn die Seele auf Dauer krank ist, wird wer auch krank? Der Körper. In Deutschland schätzen die Fachleute, dass wir 70% psychosomatisch kranke Leute haben. Das heißt, die Seele ist krank und deswegen reagiert der Körper. 70%. Ich habe einen Fall gefunden in der Bibel, der mich fasziniert und der uns den Heilungsweg aufzeigt. Und wenn Sie mögen und Sie eine Bibel haben, lesen Sie es einfach nach oder mit. Es gibt ein tolles Buch in der Bibel, das heißt Chronik. Und Chronik gefällt mir deshalb, weil das ist wirklich einfach zu lesen. Chronik bedeutet, es wird aufgezählt, woher die Leute kamen, aus welcher Familie. Und das heißt im Lutherdeutsch immer so, der zeugte den und der zeugte den und der zeugte den und der und so weiter. Ja? Richtig spannende Lektüre. Ja? Wenn Sie nicht einschlafen können, ein Blatt und Sie schlafen gut. So, und mitten in dieser eigentümlichen Aufzählung dieser Geschlechtsregister kommt plötzlich im 4. Kapitel 1. Chronik, Vers 9 und 10, zwei Verse lang eine Lebensgeschichte. Und da beginne ich mit dem zweiten Teil des 9. Verses und da heißt es, und seine Mutter gab ihm den Namen Jabez. Denn sie sagte, mit Schmerzen habe ich dich geboren. Jabez heißt auf Deutsch der Kummerbereiter oder der Schmerzbereiter. Versuchen Sie sich mal in das Lebensbild eines Kindes hineinzudenken, das mit einem derartigen Namen versehen wird. Wenn dich irgendeiner ruft, ruft er, ey, du Sorgenbereiter, komm her. Ja, du mein Sargnagel, ja, du, der du am Elend meines Lebens schuld bist, komm her. Versuchen Sie sich das mal vorzustellen. Immer, wenn irgendwas läuft, ruft man sie und jedes Mal wird ihnen klar, ey, du bist die Ursache für das ganze Chaos und für den Kummer und für das Elend. Was glauben Sie passiert, wenn so ein Kind aufwächst? Wer hat immer Schuld im Kindergarten? Du. Wenn in der Schule irgendwas schief geht, wen zitieren sie und wen packen sie am Ohr? Dich. Weil du hast immer Schuld. Du gehst in die Ausbildung und auf wem trampelt der Chef rum? Das ist doch klar, du hast es abonniert. Du heißt doch schon so. Nomen ist Omen. Ja, der Name verpflichtet. Versuchen Sie sich das vorzustellen, was das Leben bewirkt, wenn du mit so einem Vorzeichen aufwächst. Da ist das Mädchen,
dem der Bruder immer vorgezogen wird, weil

0: sind ja schließlich irgendwie in der Wertskala mindestens einen halben Schritt höher. Oder die Brüder untereinander, wo es den sogenannten kleineren Bruder gibt, der aber der clevere von beiden ist. Und wenn man irgendwo die Verwandtschaft zusammenbringt, dann heißt es immer wie, wenn du doch so wärst. Kennen Sie das? Wenn du doch nur so wärst wie der. Und was passiert in einem Kinderherzen, wenn der ewig sowas hört? Hey, dein Schmerz ist riesengroß. Ich kann mich so gut erinnern. Es gab immer den Punkt bei uns, wenn es die Zeugnisse gab, dann wurden alle aufgeführt und dann wurden die Notendurchschnitte vorgelesen. Kennen Sie das, wenn man verglichen wird und man schneidet eben nicht als der Beste ab? Ich kann mich gut erinnern, ich habe immer als der Beste abgeschnitten. Weil darauf war ich abonniert. Das war das einzige Mal im Jahr, wo ich groß rauskam. Weil ich konnte nicht viel, aber lernen konnte ich. Hey, was bist du für ein armer Tropf, wenn du dir über sowas deine Anerkennung holen musst? Und deine Seele leidet. Und ich kann mich an den Punkt in meinem Leben erinnern, wo ich gesagt habe, wisst ihr was, ich habe keine Lust mehr mitzuspielen. Das Erste, was ich gemacht habe, war, ich habe dem Lehrer... Erzähle ich lieber nicht. Ich merkte nur, wie der Zorn irgendwann rausflog, weil der Schmerz so groß war. Ich kann mich an all die Phasen erinnern, wenn der Jähzorn durchbrach und der Alkoholpegel stimmte, dann haben die Kumpels immer gesagt, ey, wenn du mit Matthias unterwegs bist, wechsel die Straßenseite, der prügelt Freund und Feind, der kennt niemanden. Warum? Weil der Schmerz in der Seele einen Pegel erreicht hatte, der nicht mehr durchzuhalten war. Jaibetz ist so ein Fall, wo der Schmerzpegel hoch genug ist. Was macht dieser Junge mit seinem Schmerz, mit dieser Vergangenheit? Mit all den aufgestauten Altlasten, die er nicht packen konnte. Er macht das für mich einzig Richtige, nämlich was macht er? Er fängt an zu beten und er hat ein absolut spannendes Gebet. Er betet und sagt, Gott, ich brauche deine Hilfe und ich brauche deinen Segen. Ich merke, ich kann mein Leben nicht selber segnen. Ich kann mir das, was ich brauche, nicht selber geben. Und was ich merke, ist, ich brauche dich, Gott. Seien Sie ehrlich, wie gut sind wir im Vergeben? In der Theorie sind wir uns da alle einig, ne? Man sollte vergeben. Kennen Sie diese Formulierung? Man sollte vergeben. Und wen meinen wir damit immer? Den Nachbarn. Man sollte vergeben. Also wenn du mal anfängst, ja, dann komme ich auch noch mal. Kennen Sie das, wenn Kinder sich streiten? Papa, der hat angefangen. Und wenn der sich entschuldigt, dann komme ich auch noch mal. Komisch ist, dass wir diese Verhaltensweise als Erwachsene nicht besser machen. Obwohl wir viel mehr Jahre drauf haben auf dem Puckel, haben wir die Lektion schlecht gelernt. Ich habe mal Revue passieren lassen, ob ich mich daran erinnern könnte, dass mein Vater sich jemals bei uns entschuldigt hätte. Ich konnte mich nicht erinnern. Seien Sie ehrlich, ja? Sind Sie Papa? Konnten Sie sich gut entschuldigen bei Ihren Kindern? Wir sind da nicht Weltmeister, stimmt's? Wir merken, vergeben können. Ist ein Riesenschlüssel, aber die Kraft, das umzusetzen, muss ein göttliches Geschenk werden. Und der Mann betet, weil er das begriffen hat. Gott, ich brauche deinen Segen. Das Zweite, was er betet, ist, Gott, du musst meine Grenzen erweitern. Ich spüre, wie ich selber in so einem Gefängnis sitze und du musst mir helfen, aus diesem Gefängnis meines Schmerzes irgendwie rauszukommen, weil ich komme nicht raus. Und dann betet er das Dritte, Gott, du musst mich bewahren vor dem Bösen. Und das Letzte, was er betet, ist, Herr, dass deine Hand mit mir ist. Gott, du musst mit mir gehen. Das Leben muss sich hier in diesem Punkt dramatisch verändern. Nicht mehr ich, sondern wir beide zusammen. Und dann habe ich eine Zukunft und eine Chance. Und wer dann diesen Vers zu Ende liest, der liest dann, dass da steht, und Gott ließ alles kommen, was er betete. Gott fand dieses Gebet super. Und er hat gesagt, hey, du hast was verstanden. Du hast gemerkt, du musst dich von mir und von meiner Kraft und von meiner Liebe und meiner Hilfe abhängig machen. Und dann hören Sie bitte, was aus dem Leben dieses Jungen geworden ist. Da heißt es, und Jabez war erfolgreicher als alle seine Brüder. Das hat mich fasziniert. Egal wie unsere Vorgeschichte ist, egal was passiert ist und wie viel Defizite da waren, das bedeutet nicht, dass wir so bleiben müssen. Sondern ganz offensichtlich hat Gott ein Rieseninteresse daran, unsere Verletzungen, wenn wir sie ihm dann geben, zu nehmen und was Großartiges draus zu machen. Wie funktioniert das? Das Erste, was wir entdecken müssen, ist, wir selber sind keine unschuldigen, unbeschriebenen Blätter. Gott ist ehrlich mit uns. Und er sagt, du und ich, wir sind schuldig. Wir sind selber Leute, die mit anderen sehr, sehr unschön umgehen. Jesus macht das ganz deutlich an dem Beispiel im Matthäus-Evangelium im 18. Kapitel. Er erzählt die Geschichte von einem, der seinem König eine Menge Sachen schuldig war. Dieser König erlässt ihm die Schuld. Und man sollte glauben, dass ein Mensch, der so befreit von seiner Schuld nach Hause geht, dem Nächsten, der ihm was schuldig war, auch die Schuld erlassen werde. Von wegen. Er packt diesen Mitschuldigen und zerrt ihn vor Gericht. Als das der König hört, holt er diesen Burschen wieder her und sagt, ey, alles, was ich dir erlassen habe, kriegst du wieder zurück. Und Jesus sagt dann, wenn wir nicht denen vergeben, die an unschuldig geworden sind, kann Gott uns unsere Schuld auch nicht vergeben. Und hier liegt ein Riesengeheimnis für ewig belastete Herzen. Wir müssen entdecken, dass wir vor Gott schuldig sind, jeder von uns. Wir sind schuldig, weil wir die Liebe Gottes ganz oft missachtet haben. Wir sind schuldig, dass wir dem, der wirklich Liebe brauchte, ganz oft diese Liebe versagt haben. Und wenn wir ehrlich sind, brauchen wir Vergebung von Gott. Das ist der Punkt, warum Jesus ans Kreuz gegangen ist. Weil Sie und ich, weil wir in den Augen dieses liebevollen Gottes und dieses heiligen Gottes schuldig sind. Das ist der Grund, warum Jesus am Kreuz stirbt und betet, Vater, vergib ihn. Er nimmt diese Schuld stellvertretend, damit wir frei werden. Und er bringt dieses Prinzip der Liebe, das Beziehungen heilt, zum Tragen in dieser Welt. Nimmt das Prinzip der Liebe bedeutet Vergebung. Und nur dann, wenn wir bereit sind, dieses Gesetz Gottes der Vergebung zu entdecken und für uns anzuwenden, werden wir gesund in unserer Seele und werden wir frei in unseren Beziehungen und beginnen Dinge in uns zu heilen, die über viele, viele Jahre unser Leben zerstört haben. Und Jesus praktizierte das so. Das Zweite, was wir entdecken, wenn wir verstehen, dass wir Vergebung brauchen, ist dieser Schritt, dass wir mit diesem Schmerz, mit der Anklage, mit der Bitterkeit, mit dem Groll, mit all dem, was damit verbunden ist, nicht selber hantieren können, sondern wir müssen es in die Hand Gottes geben. Deswegen sagt die Bibel im Johannesbrief, so wie unsere Sünde bekennen, ist Gott treu und gerecht, dass er sie uns vergibt. Wir bringen das zu Gott und wir sagen, Gott, du siehst, was da alles in unserem Herzen passiert ist. Du weißt, was Leute uns angetan haben. Aber wir verzichten auf diese Gesetzmäßigkeit der Rache, die sowieso immer nur die nächste Verletzung mit sich bringen wird. Und wir geben es in deine Hand. Herr, du musst das in uns mit deiner Liebe verändern. Ich sage Ihnen, das ist nicht leicht. Aber das ist der einzige Weg, wie man die Last von der Seele loskriegt. Ich kann mich an diese an diese Schritte in meiner eigenen Seele erinnern. Die Beziehung zwischen meinem Vater und mir war nie eine gute. Und das lag sicher auf beiden Seiten. Meine Mutter hat immer gesagt, ihr seid euch zu ähnlich. Aber ich wusste, wenn ich diesen Schmerz meiner Vergangenheit, wenn ich diesen Jähzorn, der in mir immer wieder hochkam, den ich nicht kontrollieren konnte, wenn ich den loswerden will, dann muss ich diesen Schmerz loskriegen. Und als ich zum Glauben an den Herrn Jesus gefunden habe, war eines der ersten Dinge, die mir klar waren, wenn Gott mir meinen Schrott vergibt, dann bin ich in der Pflicht, denjenigen zu vergeben, die mich verletzt haben. Und ich habe viele Male gebetet und ich sage Ihnen, das hilft sehr. Stellen Sie sich Jesus vor, wenn Sie beten, wie er vor Ihnen steht und sagt, gib mir doch den Schmerz. Und dann übergeben Sie ihm das und sagen, Gott, das war so und so, das hat mich so verletzt. Aber ich verzichte bewusst auf Rache und ich gebe dir das, Herr. Und ich habe das oft gebetet, jedes Mal, wenn mich das in der Erinnerung wieder dahin zurückführte. Und dann kam der Morgen, an dem mein Vater die Treppe hochkam und ich kam die Treppe runter. Und ich habe ihn angeschaut und habe gesagt, Papa, ich muss noch was mit dir regeln. Und er schaut mich an und sagt, was musst du mit mir regeln? Ich habe seine Hand genommen und habe gesagt, Papa, ich muss mich bei dir entschuldigen. Und mein Vater dachte, es ist Weihnachten, es donnert, irgendwas ist kaputt. Was willst du? Ja, wenn wir uns beide begrüßt haben, dann war schon viel am Tag. Also was ist passiert? Und da habe ich ihm erzählt, dass ich Jesus in mein Leben eingeladen habe. Und er hat zu mir gesagt, du, ich gehe auch in die Kirche. Ich bin im Kirchenvorstand. Da sage ich, Papa, das weiß ich, aber das sagt nicht viel. Ich habe Jesus erlebt. Und ich habe verstanden, dass Jesus mich lieb hat. Und dass er mir vergeben hat, Papa. Und er hat dir auch vergeben. Und ich merke, ich muss dir auch vergeben und ich will dir vergeben. Vergib mir, was ich alles zu dir gesagt habe. Vergib mir alle bösen Gedanken. Vergib mir alle Worte. Und mein Vater stand da wie vom Donner gerührt. Und ich glaube, das war das erste und das einzige Mal, wo ich gesehen habe, dass er anfing zu weinen. Und es dauerte nicht lange und mein Papa hat Jesus gefunden. Weil er konnte nicht erklären, was mit seinem komischen Sohn plötzlich passiert ist. Hey, Vergebung heilt dich und heilt die Leute um dich rum. Und ich will dir noch was sagen. Wenn du lernst, das an Jesus abzugeben, dann kommt das Genialste an der ganzen Sache der Entsorgung der Altlasten überhaupt. Und das kriegt nur Gott hin. Er nimmt den Schrott, er nimmt die Verwundung, er nimmt den Schmerz und macht daraus deine größte Stärke. Das finde ich faszinierend an Gott. Es gibt so eine Stelle bei einem Mann, der heißt Josef. Da kommen die Brüder und entschuldigen sich bei ihm. Und er sagt folgenden Satz. Er sagt, das, was ihr getan habt, um mir zu schaden, hat Gott gebraucht, um mich zu segnen. Und genau das passiert, wenn wir vergeben. Wir werden verwundete Heiler. In dem Bereich, wo wir unseren Schmerz, unsere Verwundung zu Gott bringen und sie von Gott berühren und heilen lassen, nutzt Gott diese alte Verwundung, diese alte Erfahrung und gebraucht uns dazu, andere Menschen, die in diesem Bereich leiden, zu segnen und weiterzuhelfen. Stimmt das? Ich bin jedes Mal fasziniert, wenn ich von Leuten höre, die erstaunliche Dinge tun und Menschenleben berühren mit einer enormen Kraft. Ich weiß nicht, ob Sie jemals von einem Mann gehört haben, der heißt Bill Wilson. Der hat eine Riesengeschichte aufgebaut, ja, in New York. Dort in Brooklyn arbeitet er unter Straßenkindern. Wahrscheinlich weltweit die größte Arbeit überhaupt. Und wenn man seine Lebensgeschichte liest, ist es eine furchtbare Geschichte. Als Junge wird er von seiner Mutter vor einem Kaufhaus stehen gelassen. Und sie sagt, ich komme bald wieder. Wer nicht wiederkommt, ist die Mutter. Die lässt ihn einfach stehen. Und durch die Fürsorge wird er dann in irgendeine Familie weitergegeben. Und in dieser Familie sind Leute gläubig an den Herrn Jesus Christus. Und über diese Leute lernt er den Glauben an Gott kennen. Und aus diesem empfangenen Schmerz, immer abgelehnt und nicht gewollt zu sein, entwickelt er eine unglaubliche Liebe für Straßenkinder. Und heute macht er einen weltweiten Dienst damit. Mittlerweile sitzt er in diesem Gremium der 5 Leute, die für die gesamten Vereinigten Staaten über Kinderprogramme entscheiden. Und wenn Sie diesen Mann angucken, dann sagen Sie, es kann doch gar nicht sein. Wie kann jemand mit einer solchen Vergangenheit eine derartige Lebenskraft entwickeln? Was ist passiert? Er hat was gelernt. Der blieb bei seiner Verwundung nicht stehen. Der blieb bei seiner Verletzung nicht stehen, sondern er ließ sich von Gottes Liebe heilen und dadurch konnte er anderen anfangen zu dienen. Es gibt in unserer Kirchengemeinde gibt es ein Ehepaar. Und jedes Mal, wenn ich diese beiden Leute anschaue, staune ich. Beide kommen aus einer gescheiterten Ehe. Furchtbare Lebensgeschichten. Aber sie sind daran nicht zerbrochen, sondern sie sind mit ihren gebrochenen Herzen und ihrer gebrochenen Ehe zu Gott gegangen. Und Gott hat angefangen, das zu heilen. Immer wenn ich Leute bei uns treffe, die aus kaputten Ehesituationen kommen, schicke ich sie zu diesem Ehepaar. Warum? Die haben was gelernt, stimmt's? Die haben gelernt zu lieben, die haben gelernt zu vergeben und die haben gelernt, die Kraft Gottes zu holen. Und deshalb sind die unglaublich erfolgreich. Weil wo du selber Schmerz erlebt hast, kannst du mit anderen enorm barmherzig umgehen, stimmt das? Fragen Sie mal alle diese Leute, die erfolgreich Gemeinden und Kirchen bauen. Und ich sage Ihnen was, da liegt ein Geheimnis. Sie müssen sich die Lebensgeschichte dieser Leute angucken. In der Regel haben die eine Menge gescheiterte Erfahrungen hinter sich, aber die sind daran nicht zerbrochen, sondern haben das Gott gegeben. Ich habe einen ganz lieben Pastorenkollegen, der kommt aus der Gegend von Baden-Baden. Der war nach den ersten Jahren seines Pastorats so gefrustet von all dem Elend, das er da erlebt hat, dass er seinen Job hingehängt hat. Der wurde Autoverkäufer. Und irgendwann hat er gesagt, Gott, lass mich in Ruhe. Ich hab dich lieb, aber lass mich in Ruhe. Und er machte seinen Job und er war gut, er war richtig erfolgreich. Irgendwann hat er die Branche gewechselt und auch in dem Bereich, wo er dann war, war er als erfolgreicher Verkäufer unterwegs und er brachte das richtig zu Reichtum. Irgendwann wurde in seiner Gegend eine sogenannte Pionierkirche aufgebaut. Leute wollten eine neue Gemeinde gründen. Und die Verantwortlichen erinnerten sich, da gab es doch mal irgendwann so einen frommen Pastor, der war zwar aus dem Dienst raus, aber mal gucken, ob der noch irgendwo da ist. Und sie kamen bei ihm vorbei und hat gesagt, was, Gemeinde, Kirche, Fromme, nee, lass mich in Ruhe. Mit dem bin ich durch. Wie gut, dass man manchmal die richtige Ehefrau hat. Und die kam zu ihm und sagte, hör mal, mein Freund, wärst du damals dankbar gewesen, wenn dir als Junger einer zur Seite gestanden hätte? Das war das ziehende Argument. Er erinnerte sich an seinen Schmerz. Und er merkte, Mann, oh Mann, du hast das nicht aufgearbeitet. Und ein Prozess der inneren Heilung begann. Und er wusste, ich muss diesen Schmerz an Gott abgeben, sonst werde ich nie frei, sonst bleibt meine Seele immer geschrottet. Und er brachte die Sache mit Gott ins Reine. Und die Jungs versuchten ihr Glück und es funktionierte nicht. Und irgendwann kam der Alte vorbei und guckte sich den ganzen Laden mal an. Und dachte, au, au, au, die haben aber auch wirklich keine Ahnung. Heute steht da eine Gemeinde, die mittlerweile über 400 Mitglieder hat. Die haben schon 2 Tochtergemeinden gegründet, auch mit mehr als 200 Mitgliedern. sind jetzt dabei, die vierte und fünfte zu gründen. Er ist mittlerweile schon in Pension und baut fröhlich weiter Gemeinde. Worin liegt das Geheimnis? Irgendwann ist er nicht bei seinem Schmerz stehen geblieben, sondern hat das vor Gott gebracht, hat Vergebung geholt und Vergebung gewährt. Und damit konnte Heilung in seinem Herzen passieren. Und dann konnte Gott diesen Schmerz verwandeln in Stärke. Das ist das Geheimnis. Eine junge Dame arbeitet unter schwer erziehbaren Kiddies. Und wenn es irgendwen gibt, der als untherapiebar gilt, dann wird sie darauf angesetzt. Meine Freundin Nadine ist mittlerweile 25. Sie hat eine eigene kleine Tochter von 7 Jahren. Als ich Nadine zum ersten Mal getroffen habe, kam sie zur Lebensmittelverteilung. Im Sommer. Total eingehüllt. Und ich dachte, ja, wahrscheinlich gehört die zu irgendeiner muslimischen Richtung. Man konnte ihr Gesicht nicht sehen. Total verschleiert. Aber wenn man mit ihr redete, war da kein Sprachakzent zu hören, sondern die sprach super Deutsch. Und ich war mir nicht sicher. Die hatte sogar Handschuhe an im Sommer. Und mir war die ganze Sache komisch. Irgendwann kamen wir miteinander ins Gespräch. Und ich sage, hör mal, ist das irgendwie mit deinem Glauben verbunden, dass du so vermummt durch die Gegend laufen musst? Und dann sagt sie, sie wollen gar nicht sehen, wie ich aussehe, deswegen laufe ich so vermummt rum. Und ich dachte, hä? Also das muss ja schon wirklich komisch sein, also wenn einer so rumrennt. Ein paar Wochen später kommt sie wieder und mit ihrer kleinen Tochter fiel was vor. Und sie musste ihren Handschuh ausziehen und ich sah eine Hand, wo ich dachte, was ist das denn? Da war keine normale Haut zu sehen, sondern da war Neurodermitis in einem derartigen Zustand, dass die ganze Hand schier aufgefressen zu sein schien. Und ich dachte, wow, sowas habe ich noch nie gesehen in meinem Leben. Und sie kriegte meinen entsetzten Gesichtsausdruck mit und sagte, sehen Sie, Sie wollen gar nicht sehen, wie ich aussehe, weil so sehe ich überall aus. Und ich dachte, du Elend, wie kommt denn sowas zustande? Sie kam immer wieder und ein paar Monate später war sie eines Tages im Gottesdienst bei uns. Aber sie war die Letzte, die kam und die Erste, die ging. Irgendwann blieb sie. Und dann kam sie nach vorne und sagt, Herr Pastor, ich habe verstanden, was Sie sagen über die Liebe Gottes. Und genau das ist, was ich brauche. Dann sage ich, das ist super. Wollen wir beten? Nein, sagt sie, ich weiß, wenn ich beten würde, wäre ich nicht ehrlich. Ich habe so viel Zorn, dass ich mir gar nicht vorstellen könnte, dass Gott mich wirklich lieben kann. Und dann erzählte sie ihre Geschichte. Eine furchtbare Geschichte mit Missbrauch und Vergewaltigung vom eigenen Vater, von den Brüdern, furchtbar. Und irgendwann in diesem Schmerz nicht mehr gewusst, als sich in ihrer Seele zu verkrampfen und alles zu hassen, was man nur hassen konnte. Und als sie 16 Jahre alt war, begann diese Krankheit der Seele sich auf den Körper zu schlagen. Und dieser, kennen Sie diesen Satz? Mir geht was unter die Haut. Und die Haut reagierte. Und die Frau sah aus wie eine wandelnde Leiche. Furchtbar. Und irgendwann, als wir miteinander in diesem Gespräch waren, sagt sie, ich komme nächsten Sonntag wieder. Und sie kam wieder. Und wir haben immer wieder miteinander geredet und an irgendeinem Sonntag war sie an dem Punkt, dass sie sagt, ich würde so gerne dafür beten, dass Gott mir meinen Hass wegnimmt. Und ich möchte Gott bitten, dass er mir vergibt und mir Kraft gibt zu vergeben. Und das hat noch gebraucht, aber sie war irgendwann durch. Und mit dem Sonntag, wo sie ihrem Vater und ihren Brüdern vergeben konnte und sagte, Gott, nimm du sie. Ich kann sie nicht ändern, ich kann das nicht ungeschehen machen, aber ich will sie nicht mehr verfluchen, ich will sie nicht mehr hassen. Ich gebe sie an dich. Das war der Tag. Wir haben immer freitags Lebensmittelverteilung. Am Freitag kommt sie und sie kommt mit einem Hemd. Und zum ersten Mal sehe ich das Gesicht. Und das Gesicht war frei. Innerhalb von 5 Tagen, was über Jahre unheilbar war, mit keinem Medikament, nicht mit Cortison, nicht mit irgendwas. Und es brauchte noch 2 Wochen. Nach 3 Wochen war die Frau komplett gesund. Bis heute. Und die Ärzte haben gesagt, es gibt keine Erklärung dafür. Doch es gibt eine dafür. Wenn die Seele gesund wird und die Liebe Gottes einzieht, zieht der Körper nach. Das bleibt ihm gar nichts anderes übrig. Heute ist diese Frau, nachdem sie auf einer Bibelschule war, hat sie Erzieherin, Heilerzieherin gelernt und arbeitet heute unter schwer erziehbaren Leuten. Und wenn irgendeiner nicht zu therapieren ist, dann kommt sie. Und diese Frau hat aus ihrer Verwundung und ihrer Heilung von Gott eine unglaubliche Liebe. Ich habe immer wieder gesagt, hey Nadine, du liebst die einfach platt. Ja, sagt sie, genau. So einfach ist das. Ich liebe die einfach platt. Und ich dachte, wow. Hey, weißt du, wann das passiert? Wenn Jesus die Verwundung packen darf. Weißt du, wann deine Ehe eine neue Perspektive kriegt? Wenn du deinen Schmerz und deinen Zorn und deine Verwundung abgeben kannst und Jesus das in Liebe verwandelt, stimmt das? Dann hat jede Ehe eine Chance. Dann hat unsere Familie eine Chance, stimmt das? Leute, dann hat unsere Welt eine Chance. Wenn es Menschen gibt, die durch die Liebe Gottes ihre Verwundung loslassen können und erleben, wie die Liebe Gottes sie heilt, dann haben wir eine Riesenchance in unserem Land. Ich schließe mit meinem Lieblingserlebnis. In unseren Gottesdienst kommt eine ganz süße alte Dame. Weiße Haare, edles Auftreten. Sie kommt im Rollstuhl. Ihr Mann sieht mindestens genauso schön aus. Wirklich hübsche alte Leute. Ja? Immer wenn ich die angeguckt habe, habe ich gesagt, Herr Jesus, ich wollte nur noch Bescheid sagen, so ähnlich wäre nicht schlecht. Ja? Und sie kommen in Gottesdienst und nach der Veranstaltung wird sie von ihrem Mann nach vorne geschoben und ich frage sie und sage, darf ich sie fragen, was sie von Gott brauchen? Und sie sagt zu mir, ich möchte gern, dass sie für mich beten. Jo. Wofür wollen wir denn beten? Da sagt sie, dass ich wieder laufen kann. Ja, sage ich, das ist klasse. Wollen Sie mir erzählen, wieso und seit wann Sie im Rollstuhl sitzen? Ja, sagt sie, das ist eine längere Geschichte. Sage ich, ist nicht so schlimm, Gottesdienst ist rum, ich habe Zeit. Und dann erzählt sie ihre Geschichte. Riesenfirma gehabt, tolles Auskommen. Sie hat die buchhalterische Sache gemacht, ihr Mann hat die ganzen Außendinge geregelt. Irgendwann stellt sie fest, ihr Mann betrügt sie. Was er natürlich immer abgestritten hat. Aber die Indizien sprachen gegen ihn. Irgendwann hatte sie Beweise. Aber sich zu trennen war wirtschaftlich, wäre die Katastrophe gewesen, also blieben sie zusammen. Und sie litt. Und ihr Zorn wurde immer größer. Und irgendwann stellte sie fest, dass sie Nervenentzündungen an ihren Beinen bekam. Und diese Nervenentzündungen wurden so stark, dass sie irgendwann im Rollstuhl fahren musste. Und irgendwann konnte sie nicht mehr raus aus dem Rollstuhl. Und ihr Mann war gezwungen, sich um seine Frau zu kümmern. Und dieser Zustand, der hielt schon seit Jahren. Und durch Freunde hatte sie von dem Gottesdienst bei uns gehört. Und sie hatte gehört, dass Gott Leute übernatürlich geheilt hatte. Und so kam sie. Und nachdem sie mir ihre Geschichte erzählt hat, habe ich sie angeschaut und habe gesagt, ich bete für sie nicht. Und sie war ein bisschen gallig. Sagt, wie, Sie beten für mich nicht? Nee, sage ich, Sie sind so voller Bitterkeit und so voller Unversöhnlichkeit und so voller Unvergebenheit, das lohnt nicht. Dann wissen Sie, was die Bibel sagt? Wenn wir nicht vergeben, vergibt Gott uns nicht. Und wenn Gott uns nicht vergibt, dann können Sie beten, bis Sie schwarz im Gesicht werden, da passiert nichts. Sie war nicht zufrieden, drehte sich um und fuhr mit dem Rollstuhl und ihrem Mann wieder raus. Was sie aber nicht daran hinderte, jeden Sonntag zu kommen. Jeden Sonntag war sie da. Wochenlang. Irgendwann rollte sie wieder nach vorne. Dann sage ich, schön, Sie zu sehen.
1: Ja, schön, Sie auch zu sehen.
0: Sage ich, was liegt an? Ah, sagt sie, ich wollte beten. Dann sage ich, wofür wollen Sie beten? Ich wollte beten, dass Gott mir hilft, dass ich meinem Mann vergebe. Oh, sage ich, Sie haben ein gutes Gebet auf der Zunge. Und dann betet sie. Und das war total süß. Dann betet sie, Jesus, du kennst ihn da. Sie meinte ihren Mann. Ich will ihm jetzt vergeben. Oh, wunderbar. Ja, also, hey, da war alles dran, ja. Aber es war zu spüren, da kämpfte jemand und wollte wirklich die Sache in die richtige Richtung bringen. Und so kämpfte sie sich durch ihr Gebet durch und danach sagte sie irgendwann Amen. Und dann schaute sie mich an. Und ich habe versucht, nicht zu lachen, ja, weil das war wirklich eine absolut, also richtig spannend, spaßige Situation. Und ich habe gesagt, Jesus, du siehst das Herz dieser Frau, ja, tu was. Amen, fertig. Ja, manche Gebete sind relativ kurz und schmerzlos. So, und dann war ich gespannt. Sie war wieder da am nächsten Sonntag und noch einen Sonntag. Am dritten Sonntag lief vorne, so wie hier bei uns, der Lobpreis. Und hinten ist plötzlich ein Wahnsinnstumult. Und ich schaue einen unserer Ordner an und sage, ey, Georg, geh mal nach hinten, guck mal, was da läuft. Der kommt nach vorne und sagt, du Matthias, diese Dame da im Rollstuhl, die ist aus dem Rollstuhl aufgestanden, die springt da hinten hin und her. Die kam nach vorne. Und von dem Tag an brauchte die keinen Rollstuhl mehr. Was passierte? Verstehen Sie das Geheimnis von göttlicher Vergebung? Dann wird unser Herz frei. Und wenn unser Herz frei wird, dann sagt die Bibel im Jesaja 58, wenn wir loslassen, dann sproßt die Heilung schnell. Hochspannender biblischer Vers. Heute Abend sitzen Sie da und ich lade Sie ein. Ich lade Sie zu einem ganz spannenden Gebet ein. Nämlich zu diesem Gebet, wo man seine Last los wird. Und wo man spürt, wie das Herz frei werden darf. Und wo man in diesen unglaublichen Genuss kommt, dass unser Inneres gesund wird. Und wir damit die Grundlage legen, dass Gott uns auch an unserem Körper heilen kann. Und deshalb liebe ich meinen wunderbaren Gott, weil der genießt das, Menschen Gutes zu tun. Und das Tolle ist, er lässt uns auch nicht in Unkenntnis, wie wir es machen sollen, stimmt's? Das ist das Großartige. So, der Punkt ist, wir müssen einfach nur tun, was er sagt, mehr nicht. Und wenn Sie heute Abend gehört und verstanden haben, es gibt Bereiche in meinem Leben, da halte ich echt an diesem inneren Schmerz fest. Da merke ich jedes Mal, wenn ich daran denke, dann tut es bei mir weh und ich spüre diesen inneren Stich. Und da habe ich Sachen nicht wirklich vergeben und nicht wirklich losgelassen. Es wäre schade und für Sie weiter schmerzhaft, wenn Sie das wieder mit nach Hause nehmen. Weil heute sind wir in der Gegenwart Gottes und heute können wir es loswerden. Deswegen genieße ich es nach solchen Veranstaltungen, dass wir beten können. Beten heißt, wir gehen mit unserem Anliegen zu Gott. Und in der Bibel sagt das Wort Gottes, wenn zwei oder drei sich eins werden, den Willen Gottes in ihr Leben hineinzubeten, dann ist Gott da, hört das Gebet und beginnt die Dinge in Bewegung zu setzen. Und wenn Sie heute das Reden Gottes in der Predigt gehört haben, wenn Sie durch den Heiligen Geist berührt sind und merken, das trifft Ihre Lebenssituation, dann merken Sie, dass Gott mit Ihnen was vorhat. Und dann ist Ihr Punkt zu sagen, ich reagiere und ich komme. Und dann machen wir es so, dass Sie gerne aus Ihrem Platz aufstehen, hier nach vorne kommen dürfen und dann werden wir mit Ihnen beten. Und so viel Zeit haben wir, weil das ist eine der entscheidenden Dinge, wenn Gott beginnt, die Dinge in uns zu lösen und wir gesund werden dürfen. Ist das ein gutes Angebot, gesund werden zu dürfen? Das ist das Beste, was uns passieren kann. Sie können sich schon mal startklar machen, weil das ist das Angebot Gottes, zu kommen und das in Anspruch zu nehmen. Herr Jesus, ich danke dir, dass du uns so einen großartigen Abend schenkst. Danke dir für deine wunderbare Gegenwart. Danke dir für deine befreienden Gedanken. Ich freue mich jedes Mal, wenn ich sehe, dass du ein Gott bist, der so um unser Wohl besorgt ist. Dass du uns nicht in den Sackgassen unseres Lebens lässt. Und dass selbst das, was der Teufel an boshaften Gedanken und an Absichten in unser Leben hineingelegt hat, wo Beraubung und wo Not und Schmerz unser Leben getroffen hat, ich danke dir, dass wir damit nicht unser Leben lang rumlaufen müssen, sondern dass wir zu dir kommen und du unsere Vergangenheit aufarbeitest mit uns. Dass es Heilung gibt, dass es Vergebung und Veränderung gibt, dass es einen Neuanfang gibt. Und dass es Heil gibt an Geist, Seele und Leib. Und heute Abend haben wir das in der Hand, diese Minusvorzeichen unseres Lebens mit deiner Liebe umzudrehen in ein großes Plus. Und ich danke dir, wunderbarer Heiliger Geist, dass du hier bist und uns ziehst und zu unserem Wollen im Herzen auch die Kraft gibst, es umzusetzen. Danke dafür. Amen.
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Ich erinnere euch aber, liebe Brüder, an das Evangelium, das ich euch verkündigt habe, welches ihr auch angenommen habt, in welchem ihr auch stehet, durch welches ihr auch selig werdet, wenn ihr es festgehalten habt, in welcher Gestalt ich es euch verkündigt habe. Es wäre denn, dass ihr umsonst gläubig geworden wäret. Denn ich habe euch zuvörderst gegeben, was ich auch empfangen habe, dass Christus gestorben ist für unsere Sünden nach der Schrift, und dass er begraben ist, und dass er auferstanden ist am dritten Tage nach der Schrift, und dass er gesehen worden ist von Kephas, danach von den Zwölfen. Danach ist er gesehen worden von mehr als 500 Brüdern auf einmal, von denen die meisten noch heute leben, etliche aber sind entschlafen. Danach ist er gesehen worden von Jakobus, danach von allen Aposteln. Am letzten, nach allen, ist er auch von mir als einer unzeitigen Geburt gesehen worden. Denn ich bin der Geringste unter den Aposteln, der ich nicht wert bin, dass ich ein Apostel heiße, darum, dass ich die Gemeinde Gottes verfolgt habe. Aber von Gottes Gnade bin ich, was ich bin. Und seine Gnade an mir ist nicht vergeblich gewesen, sondern ich habe viel mehr gearbeitet als sie alle. Nicht aber ich, sondern Gottes Gnade, die mit mir ist. Es sei nun ich oder jene, so predigen wir und so habt ihr geglaubt. Wenn aber Christus gepredigt wird, dass er ist von den Toten auferstanden, wie sagen denn etliche unter euch, es gibt keine Auferstehung der Toten? Gibt es aber keine Auferstehung der Toten, so ist auch Christus nicht auferstanden. Ist aber Christus nicht auferstanden, so ist unsere Predigt vergeblich. So ist auch euer Glaube vergeblich. Wir würden aber auch erfunden als falsche Zeugen Gottes, weil wir wieder Gott gezeugt hätten, er habe Christus auferweckt, den er nicht auferweckt hätte, wenn doch die Toten nicht auferstehen. Denn wenn die Toten nicht auferstehen, so ist Christus auch nicht auferstanden. Ist Christus aber nicht auferstanden, so ist euer Glaube nichtig. So seid ihr noch in euren Sünden. So sind auch die, die in Christus entschlafen sind, verloren. Hoffen wir allein in diesem Leben auf Christus, so sind wir die elendesten unter allen Menschen. Nun aber ist Christus auferstanden von den Toten und der Erstling geworden unter denen, die da schlafen. Denn da durch einen Menschen der Tod gekommen ist, so kommt auch durch einen Menschen die Auferstehung der Toten. Denn gleich wie sie in Adam alle sterben, so werden sie in Christus alle lebendig gemacht werden. Ein jeglicher aber in seiner Ordnung. Der Erstling Christus, danach die Christus angehören, wenn er kommen wird. Danach das Ende, wenn er das Reich Gott dem Vater überantworten wird, wenn er vernichtet haben wird alle Herrschaft und alle Obrigkeit und Gewalt. Denn er muss herrschen, bis dass er alle Feinde unter seine Füße lege. Der letzte Feind, der vernichtet wird, ist der Tod. Denn alles hat er unter seine Füße getan. Wenn er aber sagt, alles sei untertan, ist's offenbar, dass ausgenommen ist der, der ihm alles untergetan hat. Wenn aber alles ihm untertan sein wird, alsdann wird auch der Sohn selbst untertan sein dem, der ihm alles untergetan hat. Auf das Gott sei alles in allem. Was machen sonst, die sich taufen lassen für die Toten, wenn die Toten überhaupt nicht auferstehen? Was lassen sie sich taufen für die Toten? Und was stehen wir alle Stunde in Gefahr? Bei dem Ruhm, den ich an euch, liebe Brüder, habe in Christus Jesus, unserem Herrn, ich sterbe täglich. Habe ich nur um menschlicher Dinge willen zu Ephesus mit wilden Tieren gefochten? Was hilft's mir? Wenn die Toten nicht auferstehen,
Dann lasset uns essen und trinken, denn morgen sind wir tot. Lasset euch nicht verführen. Böse Geschwätze verderben gute Sitten. Werdet doch einmal recht nüchtern und sündiget nicht. Denn etliche wissen nichts von Gott. Das sage ich euch zur Schande. Möchte aber jemand sagen, wie werden die Toten auferstehen? Und mit welcherlei Leibe werden sie kommen? Du Narr! Was du säest, wird nicht lebendig, es sterbe denn. Und was du säest, ist ja nicht der Leib, der werden soll, sondern ein bloßes Korn, etwa Weizen oder der andern eines. Gott aber gibt ihm einen Leib, wie er will, und einem jeglichen Samen seinen eigenen Leib. Nicht ist alles Fleisch einerlei Fleisch, sondern ein anderes Fleisch ist der Menschen, ein anderes des Viehs, ein anderes der Vögel, ein anderes der Fische. Und es gibt himmlische Körper und irdische Körper. Aber eine andere Herrlichkeit haben die himmlischen und eine andere die irdischen. Einen anderen Glanz hat die Sonne, einen anderen Glanz hat der Mond. Einen anderen Glanz haben die Sterne, denn ein Stern übertrifft den andern an Glanz. So auch die Auferstehung der Toten. Es wird gesät verweslich und wird auferstehen unverweslich. Es wird gesät in Unehre und wird auferstehen in Herrlichkeit. Es wird gesät in Schwachheit und wird auferstehen in Kraft. Es wird gesät ein natürlicher Leib und wird auferstehen ein geistlicher Leib. Gibt es einen natürlichen Leib, so gibt es auch einen geistlichen Leib. Wie geschrieben steht, der erste Mensch, Adam, ward zu einer lebendigen Seele und der letzte Adam zum Geist, der da lebendig macht. Aber der geistliche Leib ist nicht der erste, sondern der natürliche. Danach der Geistliche. Der erste Mensch ist von der Erde und irdisch. Der andere Mensch ist vom Himmel. Welcherlei der Irdische ist, solcherlei sind auch die Irdischen. Und welcherlei der Himmlische ist, solcherlei sind auch die Himmlischen. Und wie wir getragen haben das Bild des Irdischen, so werden wir auch tragen das Bild des Himmlischen. Das sage ich aber, liebe Brüder, dass Fleisch und Blut nicht können das Reich Gottes ererben. Auch wird das Verwesliche nicht erben die Unverweslichkeit. Siehe, ich sage euch ein Geheimnis. Wir werden nicht alle entschlafen, wir werden aber alle verwandelt werden. Und dasselbe plötzlich, in einem Augenblick, zur Zeit der letzten Posaune. Denn es wird die Posaune schallen, und die Toten werden auferstehen unverweslich, und wir werden verwandelt werden. Denn dies Verwesliche muss anziehen die Unverweslichkeit, und dies Sterbliche muss anziehen die Unsterblichkeit. Wenn aber dies Verwesliche wird anziehen die Unverweslichkeit, und dies Sterbliche wird anziehen die Unsterblichkeit, dann wird erfüllt werden das Wort, das geschrieben steht, der Tod ist verschlungen in den Sieg. Tod, wo ist dein Stachel? Hölle, wo ist dein Sieg? Aber der Stachel des Todes ist die Sünde, die Kraft aber der Sünde ist das Gesetz. Gott aber sei Dank, der uns den Sieg gibt durch unseren Herrn Jesus Christus. Darum, meine lieben Brüder, seid fest, unbeweglich und nehmet immer zu in dem Werk des Herrn, weil ihr wisset, dass eure Arbeit nicht vergeblich ist in dem Herrn. Was aber die Sammlung anlangt, die für die Heiligen geschieht, wie ich den Gemeinden in Galatien verordnet habe, so sollt auch ihr tun. An jeglichem ersten Tag der Woche lege bei sich selbst ein jeglicher unter euch zurück und sammle, was ihn gut dünkt. Auf das nicht, wenn ich komme, dann erst die Sammlung geschieht.
Wenn ich aber gekommen bin, so will ich solche, die ihr für bewährt ansehet, mit Briefen senden, dass sie hinbringen eure Liebesgabe nach Jerusalem. Wenn es aber wert ist, dass ich auch hinreise, sollen sie mit mir reisen. Ich will aber zu euch kommen, wenn ich durch Mazedonien gezogen bin, denn durch Mazedonien werde ich ziehen. Bei euch aber werde ich vielleicht bleiben oder auch den Winter zubringen, damit ihr mich dann geleitet, wo ich hinziehen werde. Ich will euch jetzt nicht sehen, nur im Vorüberziehen, denn ich hoffe, ich werde etliche Zeit bei euch bleiben, wenn es der Herr zulässt. Ich werde aber zu Ephesus bleiben bis Pfingsten, denn mir ist eine große Tür aufgetan, die viel Frucht wirkt, und viele Widersacher sind da. Wenn Timotheus kommt, so sehe zu, dass er ohne Furcht bei euch sei, denn er treibt auch das Werk des Herrn wie ich. Dass ihn nun nicht jemand verachte, geleitet ihn aber im Frieden, dass er zu mir komme, denn ich warte sein mit den Brüdern. Von Apollos, dem Bruder, aber wisset, dass ich ihn sehr viel ermahnt habe, dass er zu euch käme mit den Brüdern. Aber es war durchaus sein Wille nicht, dass er jetzt käme. Er wird aber kommen, wenn es ihm gelegen sein wird. Wachet, stehet im Glauben, seid männlich und seid stark. Alle eure Dinge lasset in der Liebe geschehen. Ich ermahne euch aber, liebe Brüder, ihr kennet das Haus des Stephanas. Das sind die Erstlinge in Achaia und haben sich selbst bereitgestellt, den Heiligen zum Dienst. Seid auch ihr solchen Männern untertan und allen, die mitwirken und arbeiten. Ich freue mich über die Ankunft des Stephanas und Fortunatus und Achaikus. Denn da ich euch entbehren musste, haben sie euch mir ersetzt. Sie haben erquickt meinen und euren Geist. Erkennet solche Leute an. Es grüßen euch die Gemeinden in der Landschaft Asien. Es grüßt euch sehr in dem Herrn Aquila und Prisca samt der Gemeinde in ihrem Hause. Es grüßen euch alle Brüder. Grüßet euch untereinander mit dem heiligen Kuss. Hier mein des Paulus eigenhändiger Gruß. Wenn jemand den Herrn nicht lieb hat, der sei verflucht. Maranatha, die Gnade des Herrn Jesus sei mit euch. Meine Liebe ist mit euch allen in Christus Jesus.

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Bei dir wollen wir bleiben. 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

Gustav wollte fliehen, weit, weit fort, wie kein. Und doch waren seine Füße am Boden wie festgewurzelt. Jetzt machte er eine Wendung. Und da, wie aus dem Boden gewachsen, stand ein Mann, der ihm die Hand auf die Schulter legte und ihn derb schüttelte. »Du gottloser Bursche, du! Also davonlaufen willst du jetzt, nachdem du das Unheil angerichtet hast? Das sollte dir so passen, Gustav Lenz. Aber daraus wird nichts. Auf der Stelle gehst du mit mir hin und hilfst, was zu helfen ist.« Mit festem Griff packte er ihn am Arm und nahm ihn mit, eilend, über den unebenen Boden stolpernd, nur schnell hin zum Weidenbaum. Und da lag die kleine Ida. Ihre Augen starrten seltsam ins Leere, Hände und Füße zuckten, und neben ihr hockte Anna und versuchte, ihr das Blut abzuwischen, das aus einer großen Wunde am Kopf herauslief. Der kleine Wilhelm, der nun unbeachtet auf dem Rasen lag, schrie aus vollem Halse, und von weit her tönte das lärmende Schnattern der Gänse. »Vater! Du bist's? Oh, was ist mit Ida? Ist sie tot?« rief Anna, als sie ihren Vater erkannte. »Nein, Kind, ich denke nicht. Das ist ein Schock. Die Wunde am Kopf scheint nicht ganz so schlimm zu sein.« Er redete der Verletzten beruhigend zu und bettete sie ein wenig bequemer. »Und jetzt schnell Wasser, Anna!« Ja, der Teich lag vor ihr, aber kein Gefäß zum Schöpfen war zur Hand. Nichts als die Flasche, in der sie die Milch für Wilhelm vom Dorf mitgebracht hatte. Und wie lange musste es dauern, ehe sie die füllen konnte? Da fiel ihr Blick auf Gustav. Und schon stand sie neben ihm und sagte, »Gib mir den Hut, schnell!« Und ehe er begriff, worum es ging, hatte sie ihm den Hut vom Kopf genommen, eilte an den Teich und schöpfte ihn voll Wasser, das sie dem Vater hinhielt. Der tauchte Idas Schürze hinein und wusch der ohnmächtigen Gesicht und Hände und goss ihr einige Tropfen in den halb geöffneten Mund. Aber es dauerte eine ganze Weile, ehe der Krampf nachließ und Ida die Augen aufschlug. Während dieser ganzen Zeit stand Gustav unbeweglich daneben und wandte keinen Blick von seiner Schwester. Die Furcht um die Folgen seiner Tat schnürte ihm fast die Kehle zu. Ida versuchte, sich aufzurichten, sank aber gleich wieder kraftlos zurück. Ihre Augen sahen seltsam gläsern auf zum Himmel. Annas Vater richtete sich auf. »Sie ist nicht in der Lage zu gehen. Ich trage sie nach Hause. Du kommst mit mir, Anna, und bringst den Jungen heim. Gustav, treib die Gänse zusammen und schafft sie ins Dorf. Alles Weitere wird sich finden.« Und so geschah es. Gustav begann sofort, die weit auseinandergelaufenen Tiere zusammenzutreiben. Es war ein sehr mühsames Werk, aber seine Gedanken waren bei Ida. Vor ihm stand das friedliche Bild, wie er es von der Anhöhe aus gesehen hatte, und der schnelle, so entsetzliche Wechsel, der durch seine Hand erfolgt war. Immer wieder schaute er zum Dorf hin, der großen Gestalt Fischers nach, in dessen Armen das bewusstlose Schwesterchen hing. Hinter den beiden ging Anna, die den laut schreienden Jungen trug und den Korb mit dem Strickzeug und Wilhelms Milchflasche.

konnte es möglich sein, dass Fischer dort am Fichtenabhang so schnell zur Stelle war? Er war am Nachmittag desselben Tages in Warnitz eingetroffen. Derselbe Mann, der das Dorf vor einem Jahr verlassen hatte. Und doch ein anderer. Das sah man aus seiner ganzen Haltung, seinem Benehmen und auch an seiner sauberen, ordentlichen Kleidung. Er war fortgegangen, weil er, wie er auch zu Anna sagte, mit dem alten Leben brechen musste, um die Kraft zu finden, mit Gottes Hilfe ein neues zu beginnen. Im Anfang war es ihm sehr schwer geworden, Arbeit zu bekommen, und er hatte gehungert und viel Not und Elend erfahren. Und als er endlich Arbeit gefunden hatte, da stieg die Not noch mehr, denn es schien ihm unmöglich, das erworbene Geld nicht sofort wieder zu vertrinken. Hätte er sich nur selbst das Wort gegeben, so wäre er dieser Versuchung ganz sicher erlegen. Aber er hatte es seinem Gott gelobt, und von diesem erbat er sich ständig die nötige Kraft, der Versuchung zu widerstehen. So kam es, dass er bei einem Maurermeister als Steinlanger angestellt wurde und bald auch Vertrauen fand. Er arbeitete nicht in Wandsburg, das lag ihm zu nahe bei Warnitz, sondern in der einige Meilen ferneren Provinzhauptstadt. Er hatte seinen Chef vorher noch nie gesehen, aber er hatte irgendwo einmal erfahren, dass dieser ein naher Verwandter des Schulzen war. Und als er Fischer eines Tages wissen ließ, er habe ab sofort eine Baustelle auf dem Schulzenhof in Warnitz, war Fischer zuerst recht erschrocken. Doch dann freute er sich darauf, denn so würde er endlich auch wieder einmal sein Kind, sein Töchterchen Anna, wiedersehen. Wie sehnte er sich danach! Und nicht nur sie, sondern auch die vielen anderen Dorfbewohner, mit denen er sich stets so gut

Antrag ausgerichtet hatte, schlug die Frau Schulze die Tür hinter ihm derart heftig zu, dass er zusammenfuhr. Aus dem Fenster rief sie ihm dann noch nach, wenn er seine Anna suche, die sei auf dem Gemeindeanger. Sie solle nur am Abend die Gänse nach Hause bringen, dann brauche sie nicht wiederzukommen, denn das passe ihr nicht, sie bei sich zu behalten, wenn er, der Vater, wieder in Warnitz sei. Und sie wolle sich schon anders einrichten. Damit hatte sie das Fenster zugemacht. Fischer ging nachdenklich vom Hof, um nach seinem Töchterchen zu sehen. Warum benahmen sich die Leute ihm gegenüber so seltsam? Hatte sein Kind sich etwas zu Schulden kommen lassen? Seine Anne? Er kannte ja die Schulzenfrau und wusste, wie hart und ungerecht sie war. Aber diesmal musste sie etwas Besonderes meinen. Während er zum Dorfanger ging, nicht auf dem üblichen Feldweg, denn es sollte für Anne eine Überraschung werden, konnte er seine Gedanken nicht vom Schulzenhof abbringen. Und dann ergab es sich, dass er gerade in dem Augenblick am Dorfanger zur Stelle war, als er gebraucht wurde, um die erste nötige Hilfe zu leisten.

er abends noch ein wenig vor seiner Haustür auf der Bank saß, kam ihm das seltsame Verhalten der Leute im Dorf erneut in den Sinn. »Anne«, fragte er, als sich das Mädchen nach getaner Küchenarbeit zu ihm setzte, »was ist's, dass sie dich auf dem Schulzenhof nicht mehr haben mögen?« Er sah, wie sie dunkelrot wurde. »Ich glaube, es kommt davon, dass...« Sie stockte, und nach einigem Überlegen setzte sie leise hinzu, »Vater, Vater, ich kann's dir nicht sagen.« Und sie bedeckte das Gesicht mit den Händen. Er zog sie fest an sich. »Und was ist mit Gustav?« fragte er weiter. »Ich habe alles genau gesehen. Es war nicht Übermut, wie er in den Jungen seines Alters sitzt, dass er den Stein warf.

Nein, es war Ärger, Bosheit, Anne und auf dich gezählt. Sie antwortete nicht. Und er fuhr fort. Sag mir, was er gegen dich hat und sie alle. Kind, du wirst doch nichts Böses begangen haben? Sie schüttelte den Kopf, aber sich schluchzte jetzt. O Vater, er quält mich. Ich kann's fast nicht sagen und die Ida ist noch schlimmer dran als ich. Aber Anna, was kann er dir anhaben? Sag mir die Wahrheit, mein Kind. Was ist's? Sie legte jetzt beide Arme um seinen Hals und das Gesicht an seine Brust. Er sagt Lumpen, Anna, und Diebsdirne. Und bei mir könne die Ida nur Gottlosigkeit lernen. Fischer richtete sich auf, so dass Anna von ihm ließ. Er fasste sie mit beiden Händen. Anne, um Gottes Willen, was hast du getan? Sie sah ihn erstaunt an. Ich? Nichts. Aber du weißt die Geschichte mit dem Korn auf dem Stallboden des Schulzenhofs. Er sprang auf und tat ein paar hastige Schritte. Dann kam er zurück, setzte sich wieder und nahm erneut Anna bei beiden Händen. So. Und nun sag mir genau, was du von der Sache mit dem Kornboden weißt. Anna berichtete, was sie gehört hatte. Zuerst stockend, denn ihr Herz bangte und zagte um die Schuld des Vaters, an die sie doch nie glauben konnte. Dann mutiger, denn was sie in seinem Gesicht las, erfüllte sie mehr und mehr mit der Überzeugung, dass er eine Erklärung würde geben können. Aber er sprach nicht. Er sah sehr ernst aus, als er seine Augen unverwandt auf ihrem Gesicht haften ließ. Dann fing er an, sie nach dieser und jener Einzelheit auszufragen. Und als sie nichts weiter zu berichten hatte, saß er wieder schweigend. Endlich sah er auf. »Und der Schulze hat gelitten, dass Gustav dich Diebsdirne genannt hat?« fragte er. Und ein zorniges Leuchten blitzte in seinen Zügen. Sie schüttelte den Kopf. Einmal, als er's gehört hat, ist er sehr böse geworden und hat's verboten. Doch nachher hat Gustav immer heimlich weiter so getan. Der Vater nickte. Jawohl, ich hätte mir's denken können, wie der Mann nun mal ist. Feige. Und, sagte er vor sich hin, aber wir sprechen uns, sag ich hiermit. Und nun, Anne, geh zu Bett. Du bleibst jetzt bei mir zu Hause, und wenn dir einer mit solchen Reden kommt, dann sag ihm nur, dass dein Vater Antwort geben wird. Sie zögerte noch. Vater, sagte sie dann leise, einiges verstehe ich nicht. Erklär's mir ein wenig näher. Nein, Anne, heute nicht. Aber es wird an den Tag kommen. Und du sollst aufrecht und ehrlich durchs Dorf gehen können, wie auch die anderen Mädchen. Und du bist's nicht gewesen, Vater, und ich kann es glauben, wahr und wahrhaftig? Wahr und wahrhaftig, Anne, bei Gott. Sie warf sich in seine Arme. O Vater, ich bin so bange gewesen und habe Gott so viele Mal gebeten, und nun hat er so gut geholfen. Ich kann dir nicht sagen, wie froh ich bin. Wenn ich es doch der Ida erzählen könnte. Sie ist immer gut zu mir gewesen und hat mich lieb wie eine Schwester. Und nun muss sie so krank liegen und ich darf nicht zu ihr. Das war ein Schmerz, ein bitterer Schmerz für Anna. Aber er konnte in ihrem Herzen doch nicht die Oberhand gewinnen. Und nachdem sie sich ihrem Heiland und Herrn Jesus Christus anbefohlen hatte und zu Bett gegangen war, schlief sie bald ein. Wenig später schaute ihr Vater noch einmal kurz bei ihr herein. Er trat an ihr Bett, küsste sie zart auf die Stirn und ging dann in die Stube, wo er auf der Ofenbank Platz nahm. Nun zergrübelte er sich den Kopf mit der Frage, wie er seine Unschuld beweisen
und sich und vor allem seinem Kind wieder zu einem besseren Ruf verhelfen könne. Aber er sah keine Möglichkeit. Wenn das Wort des Schulzen gegen ihn sprach, waren auch alle anderen Dorfbewohner gegen ihn. Ja, wenn die Sache mit dem vielen Wirtshauslaufen und Trinken und Umhervagabundieren nicht gewesen wäre. Nun muss er auslöffeln, was er sich selbst angerichtet hatte. Ja, auch gegen Gott hatte er gesündigt, schwer gesündigt. Gewiss, er hatte sich dieserhalb gebeugt und gedemütigt, und ihm war vergeben worden, das war er gewiss. Aber die Folgen seines unguten Tuns musste er tragen. Schließlich trat er ans Fenster und blickte hinauf zum Himmel. Wenn ich mir denn keinen Rat mehr weiß und keine Abhilfe sehe, du Vater und Herr dort droben, du kannst helfen. Ich befehle mich und das Kind dir an. Du wirst meine Anne führen, recht leiten, das weiß ich. Doch gib auch mir Kraft und lass mich auf dich warten und besonnen bleiben in all meinem Tun und Denken. Und nachdem er so gebetet hatte, begab auch er sich zur Ruhe.

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Weißt du, die einen sägen ganz hoch, ein paar Oktaven, und die anderen müssen runter und brummen. Bass oder Tenor. Die Urgemeinde, schau doch die Urgemeinde. Da gab es so vielseitig, so viele Schichten. Jeder hört auf den Heiligen Geist, jeder war sensibel für Gott. Und das Wichtigste, was sie verband, war die Liebe. Sie waren ein Herz und eine Seele. Das war der Christenschar. Und jeder suchte des anderen Beste. Oh, hoffentlich ist er glücklich, hoffentlich zufrieden. Hoffentlich ärgere ich ihn nicht. Weil in der Welt, von Teufel her, müssen wir den anderen immer ärgern. Aber von Gott aus müssen wir einander lieben und einander ergänzen, einander ermutigen. Das ist unser Dienst. Gott führt die Regie. Und der Regie Gottes zu lieben, was heißt das eigentlich? Damals in der Urgemeinde, jeder wusste, was er tun soll. Egal, ob er jetzt nach Venedig geht oder ob er nach Ägypten geht oder nach Indien geht wie Thomas. Jeder wusste, ich bringe das, was Gott uns allen aufgetragen hat. Wir sind Botschafter Gottes, wir sind Botschafter in Christi Stadt. Und sie haben den anderen nicht wehgetan. Geschwister, es ist so wichtig, wahre Christen tun einander nicht weh. Durch den Heiligen Geist waren sie so aufeinander eingespielt, so eingeübt. Weißt du, Gott übt schon erstmal zu Hause ein halbes Jahr, zwei Jahre, vielleicht ein ganzes Jahrhundert, dass du in der Liebe dienst und in der Liebe arbeitest. Gemeinsam dienten sie einem Ziel, weil Gott die Regie führte. Und dann, nachdem sie das gelernt haben, sie waren einmütig beieinander. Das liest sich so leicht. Verstehst du? Aber zuerst einmal haben sie sich schön einander in die Köpfe gewaschen, bevor die Feuerzungen sich auf ihren Köpfen setzten, bevor sie erfüllt wurden mit dem Heiligen Geist. Zuerst haben sie gewaschen. Petrus, du bist ein Feigling gewesen. Ja, und Thomas, was willst du erzählen? Du wolltest ja auch sterben. Und so ging es hin und her. Bis sie gesagt haben, ja, du, wir sind alle Schuldner. Wir haben alle versagt. Und Gott führt uns, bitte, jetzt hör mir richtig zu, Gott führt uns zum Ziel durch Versagen. Durch Verzweiflung. Ich dachte, ja, und die Emmaus-Jünger, wir dachten, er wird Israel erlösen. Und was ist passiert? Genau das Gegenteil ist passiert. Wir müssen das Ding verarbeiten. Das Gegenteil verarbeiten. Gott hat sie zusammengebracht. Und wie ich lese später in der Gemeindegeschichte, da in der Apostelgeschichte, und Gott tat zu der Gemeinde hinzu, die er hinzutun wollte. Ja, Gott tat hinzu. Nicht, dass Leute sich da eindrängen, ich möchte auch in diesem himmlischen Chor singen. Nee, Gott hat sie hinzugetan, erst nachdem sie gekonnt haben. Und die das nicht gekonnt haben, weißt du, was da passiert ist? Denk an Ananias und Sapphira, die sind tot umgefallen. Die sich angegeben haben und gemeint haben, wir können das, wir schaffen das. Nee, die fielen tot um und gaben den Geist auf. Und da heißt es, und keiner wagte mehr, sich zu der Gemeinde des Herrn zu halten, weil es gefährlich ist. Das könnte mich erwischen, ich könnte der nächste Tote sein, der da rausgetragen wird. Jesus und der Heilige Geist, sie bauen diese Mannschaft, dieses Team zusammen. Und die ziehen alle in eine Richtung. Nicht der eine so und der andere so, in eine Richtung. Und interessant ist mir die Geschichte immer mit Petrus und Johannes. Weißt du, das sind zwei Extreme, die passen absolut nicht zusammen. Der eine, Halleluja, und der andere, sei still, Bruder. Verstehst du, der liegt an der Seite Jesu und schnarcht. Weißt du, total extrem. Total extrem. Verstehst du? Und diese beide bindet der Heiland zusammen. Gute Nacht. Diese Gegensätze, Feuer und Wasser, Tag und Nacht. Da, wo Gott Regie führt, da vertragen sich die Menschen, verstehen sich einander und arbeiten zusammen. Und sie gehen zusammen in den Tempel und beten und dann sagen sie, Gold und Silber haben wir nicht. Johannes, hilft doch dem da, diesem Lahmen, dass er wieder auf die Beine kommt. Wo Gott die Regie führt, da sind sie alle ein Geist, ein Herz. Weißt du, egal ob sie äußerlich zusammenpassen oder nicht, oder bildungsmäßig zusammenpassen. Ich habe schon erlebt, die dümmsten Menschen sind die besten Prediger. In alle Analphabeten, das ist wirklich das Wort, da konnte nicht lesen und nicht schreiben. David Moody, ein amerikanischer Evangelist, der, wenn er einen Satz mit 5 Worten geschrieben hat, hat er 6 Fehler gemacht. Und der hat so viele Menschen zum Heiland geführt. Und die super intelligenten Doktor, Professor und so weiter, und noch von daneben, die haben nichts zustande gebracht. Gott schaut nicht auf das Äußere, Gott schaut auf das Herz. Weißt du, er ist total anders, seine Regie, er plant ganz anders. Weißt du, oft Menschen, die total einander widersprechen, die niemals in dieser Welt zusammenpassen würden, gerade diese entgegengesetzte Charaktere gebraucht der liebe Gott für dieses himmlische Drama, göttliche Drama. Weißt du,
das einmal Gott im Himmel repräsentieren soll. Dein Wille geschehe auf Erden, wie er bereits im Himmel passiert. Gott führt Regie. Der sitzt auf seinem Thron, macht sich gemütlich. Er sagt, es kommt genauso, wie es in meinem Drehbuch für die Menschen hier unten auf dieser Erde bestimmt hat. Und Gott setzte fest die Grenzen, wo die Völker leben sollen. Gott setzte fest, was passieren soll. Gott greift nur ab und zu mal ein in die Geschichte, sonst nicht. Denn er weiß, die müssen und die werden meinen Auftrag erfüllen, ob sie glauben oder nicht. Und die werden sich die Erde untertan machen. Und sie werden die Erde füllen. Und es wird eines Tages 7 Milliarden Menschen geben auf diesem Planeten. Oder 8 Milliarden. Und wenn wir ein bisschen noch warten, wir haben bald 20 Milliarden. Wenn Gott Regie führt, da gibt es keine Griechen, keine Juden, keine Heiden, keine Christen, keine Armen, keine Reichen, kein Mann, keine Frau. Die sind alle gleich vor dem lieben Gott. Verstehst du? Da gibt es keine Schwachen und keine Starken. Da gibt es keine Guten und keine Schlechten. Und gerade die Schlechten, weißt du, was Gott aus den Schlechten macht? Sülze. Verstehst du mich? Weißt du, da macht er einen Topf. Du musst dir nicht sorgen, dass Gott kann jeden auf seine Art verwerten. Gott kann jeden auf seine Art verwerten. Und er verwertet jeden auf seine Art. Verstehen wir uns? Man ist vor Gott gleich. Vor Gott sind alle wichtig, alle brauchbar. Und sie alle spielen nur eine Rolle. Und Gott hat für jeden Menschen und Geschwister, und das ist so wichtig, kapiert doch endlich mal, dass jeder Einzelne nur eine Rolle spielt. Du kannst nicht alles sein. Du kannst nicht eine milchgebende Sau sein. Oder was weiß ich? Verstehst? Oder eierlegende Sau. Wir haben eine Funktion, einen Auftrag. Lass uns in aller Liebe einander sehen. Jeder hat eine Partie zu spielen. Ein Typ, eine Art. Du kannst nicht über deinen Schatten springen. Paulus war Paulus, Petrus war Petrus, Thomas war Thomas, Johannes war Johannes. Jeder hat seine eigene Geschichte. Und Gott, die Geschichte, die Gott ihnen zugedacht hat, auf seine Art und nicht mehr und nicht weniger. Und sie mussten ihre Geschichte spielen. Und der Wille Gottes geschieht, wenn du zu der Geschichte deines Lebens stehst. Ich bin das. Gott, ich bin nur ein Prediger. Johannes der Täufer sagt, ich bin nur eine Stimme eines Predigers in der Wüste, der dem Herrn seinen Weg bereitet. Ich bin nur eine Stimme. Verstehst du, ich bin nicht der Lautsprecher. Ich bin nur eine Stimme. Ich bin nur ein Bote, ein Diener Gottes. Und jeder hat bei Gott eine Bestimmung, seinen Anteil. Und das muss er leisten, darf es ausführen. Das hat jeder Einzelne. Wir alle sitzen im Theater Gottes. Die Gemeinde, die ganze Welt, das ganze Universum. Und jeder spielt seinen Part. Und wir müssen alle das tun, was er will. Ob wir es daran glauben oder nicht. Ob es uns passt oder nicht. Wir können nur das tun, was Gott uns in diesem Drama zugedacht hat. Der eine schmeißt Bomben und der andere weckt Tote auf. Und wir fragen, warum? Warum passiert das? Guck mal, wir schimpfen auf den Adolf Hitler. Wir können über den Adolf Hitler denken, was wir wollen. Aber der Adolf Hitler hat einen Auftrag erfüllt, damit es den Staat Israel gibt. Verstehst? Die ganzen Konzentrationslager, die waren da. Ohne diese Konzentrationslager wäre niemals Israel entstanden. Der Staat Israel meine ich. Nicht das Volk Israel. Das hat der liebe Gott selber gemacht. So, wir können nur das tun, was Gott will. Er bestimmt die Ausstattung, die Choreografie des Bühnenstücks und so weiter. Und er bestimmt, wie unser Leben abläuft und verläuft. Und wir sollen nur unser Soll erfüllen. Das ist mein Part. Das ist mein Part. Und dann gehen wir wieder weg von dieser Bühne. Und dann kommen die Nächsten wieder. Und so geht es weiter. Gott hat es festgelegt. Auch wenn wir gerne noch länger spielen würden und sagen, oh lieber Gott, das gefällt mir. Dieses Publikum, dieses Auditorium, diese Akustik und diese Stimmung hier. Und Gott sagt jetzt, wenn es am besten schmeckt, hörst du auf. Hörst du auf? Manchmal gibt es noch eine Zugabe. Das mag sein. Aber sonst, das ist sehr, sehr selten. Ich denke nur an eine Geschichte in der Bibel. Wir haben eine, weißt du, ich möchte, dass wir das kapieren. Jeder spielt seinen Part, seinen Teil. Und er sollte aufhören, was anderes zu machen, als das, was er soll. Wozu Gott ihn geboren hat, wozu du auf diese Welt gekommen bist. Du bist schon mit einem Auftrag zur Welt gekommen. Nicht erst bei der Bekehrung, da wird es erst realisiert. Ich denke nur an Ananias und in Damaskus. Ein alter Bruder, da heißt es, und es war ein Jünger des Herrn in Damaskus.
und der betet, lieber Gott, ich möchte deinen Willen tun. Endlich, wann tue ich den Willen Gottes? Wann passiert etwas? Wann kann ich mal einen großen Fisch ans Land ziehen? Passiert nichts. Schon 20 Jahre ist nichts passiert. 30 Jahre vielleicht. Und plötzlich sagt der lieber Gott, Ananias, pass auf, Saul von Tarsus ist in der Stadt. Und du weißt ja, was er alles vorhat. Der ist mir ein auserwähltes Werkzeug. Zieh diesen Fisch ans Land. Oh Gott, ich habe schon so viel gehört von diesem Mann. Der ist ein Verbrecher. Und du schickst mich zu einem Verbrecher. Zu einem Christenhasser. Ja, was ist passiert? Er hat den Saul von Tarsus ans Land gezogen. Den größten Missionar aller Zeiten. Verstehst du? Das hat er gar nicht gewusst. Ich komme nachher noch darauf. Wir haben eine Geschichte. Ich möchte hier noch einflächen als Einlage. Hemingway hat eine Geschichte, eine Parabel geschrieben, der alte Mann und sein Fisch, verstehst du, hat diese Parabel geschrieben, ein kubanischer Fischer, oh, da denkt jetzt, ich bin schon so alt, ich möchte endlich mal nicht nur Sardinen und ein paar kleine Heringe fischen, nein, ich möchte mal endlich mal einen großen Fisch, und der fährt immer weiter raus und der Fisch hat mit diesen Sardinen füttert er die Fische und fängt die Fische wieder und immer wieder, und dann fängt er irgendwie einen größeren Fisch und den größeren Fisch hängt er wieder raus und er weiß, ich werde noch irgendwann mal einen großen Fisch fangen, und dann hat er wirklich ein Schwertwal gefangen und er hat angebissen, und jetzt kämpfte der Mann und das Meer, jetzt kämpfte mit dem Fisch, hat sogar den Nobelpreis bekommen, glaube ich 54 oder wann das auch war, verstehst du, und wurde seine Geschichte verfilmt, er schleppte es ans Land und dann kommen Haie. Verstehst du? Und er hat immer Angst, hoffentlich zieht der Fisch nicht, mich nicht in die Tiefe, aber er schwimmt immer so nebenher und er lässt ein bisschen Leine raus, und diese Geschichte, ich will nicht ausholen, aber es gibt Bücher, kannst kaufen und mal seine Geschichte nachlesen, das ist ein Roman. So, und er kämpft dieses Duell mit dem Meer, Leben und Tod, das kämpft er, und das ist unsere Geschichte. Endlich mal im Alter fangen wir endlich mal diesen Schwertwal oder Schwertfisch. Und was passiert? Er kämpft und dann kommen die Haie. Und er verscheucht die Haie und er denkt, bevor dieser Fisch mich ins Wasser zieht oder mir abhaut, ich schlage den Fisch tot und hat das Tier verletzt. Ich muss weg, totschlagen, ich kann jetzt den nicht ans Land bringen. Das ist so die Geschichte, der Inhalt dieser Geschichte. Ich kann das nicht. Er schlägt diesen Wal oder diesen Fisch und zieht so neben dich her. Und da die Haie riechen Blut. Und da kommt schon ein Hai und da kämpft und dann verscheucht er und so weiter. Der zweite kommt, der dritte kommt und plötzlich lauter Haie sind um sein Schifflein und die wollen alle seinen Fisch fressen. Seinen Fisch fressen. Und dann schlägt er rum und er kann die Haie verscheuchen zum Teil, aber dann bricht sein Messer ab, sein Schwert oder dieser Pfeil, was er da hat, bricht ab. Dann nimmt er die Keule und schlagt mit der Keule rum. Es ist also richtig Prügelei mitten auf dem Meer. Und er will ja ans Land und er will nach Hause bringen und er ist ja erschöpft, schleppt weiter und dann kommen die Haie und er hat schon Angst, als er seine Segel spannte, ich werde nicht mehr viel nach Hause springen. Verstehst du, die Haie haben schon mein Schwertfisch verstümmelt und so weiter, und als er ans Land kommt, hat er nur noch ein Gerippe. Das ist die Geschichte, nur noch eine Gerippe. Also aus dem Boot steigt, ist erschüttert, aber hat wenigstens ein Gerippe mit nach Hause gebracht. Das ist eine Geschichte von unserem Leben, verstehst du? Ein Drama, unser Leben. Genau das ist unser Leben, ein Drama. Wir bringen nichts nach Hause. Wir haben die Haie verscheucht, wir haben gekämpft, bis es nicht mehr ging. Und was bringen wir nach Hause? Ein Gerippe. Schau dein Leben an. Was bringst du? Unterm Strich, du hast gespart. Hartz IV. Hast du landest bei Hartz IV, weißt du, die ganze Ersparnisse, die Riester-Rente, ist alles futsch. Verstehst du? Da ist nichts mehr da. Von einem Vermögen, da kommst du ins Heim, da wird alles verpfändet und wird aufgefressen. Das ist das Leben. Was hast du dann? Weißt du, am Schluss hast du nur noch ein Gerippe. Der traut sich nicht mehr umzudrehen, was er hinter sich her schleppt. Ein Gerippe. Und das ist auch Ananias, der Saul von Tarsus zum Herrn führt. Weißt du, er sagt, als dann Spannung in Damaskus entsteht, Bruder Saul, geh schnell nach Hause, nach Tarsus, dort bist du am besten aufgehoben. Und dann hört er 14 Jahre nichts mehr, inzwischen stirbt er wahrscheinlich auch, weil er schon alt war. 14 Jahre, passiert gar nichts, er hört nichts mehr. Was ist aus diesem großen Fisch geworden? Was ist aus diesem großen Fisch geworden? Bis Barnabas ihn dann
mal sucht, als sie Gemeindearbeit haben da in Antiochien, wir haben doch mal gehört vor Jahren, vor einem Jahrzehnt hat sich mal einer bekehrt, ein Theologieprofessor, Saul von Tarsus. Was macht er wohl? Und er sucht und er findet Saul von Tarsus, bringt in der Gemeinde, da heißt es, und sie feierten Gottesdienst. Und während sie den Gottesdienst feiern, sprach der Heilige Geist, weißt du, nicht sofort, ja, ist jetzt also mal endlich mal ein Doktor der Theologie. Nein, erst dann sprach, nachdem sie den Gottesdienst feierten, beim Abendmahl plötzlich, sagt der Heilige Geist, sondert mir aus zwei Brüder aus der Gemeinde. Und nicht den Saul als erstes, sondern Bruder Barnabas und den Saul. Er führt hier, das kommt nicht der Doktor, der Prophet, der Theologie, sondern der Bruder, der Levit. Der geht mit dem Saulus dann auf die Missionsreise, erste Missionsreise. Und was sie dort erleben, ist das fantastisch. Aber das ging nicht sofort. Aber jeder hat seinen Part. Er ist mir ein auserwähltes Werkzeug, der Saul von Tarsus. Gott schreibt Geschichte. Und jemand hat einmal gesagt, glaube ich, Siegfried Fietz war es, der hat gesagt, Gott schreibt gerade auf krummen Linien. Die sind sehr krumm, auch in unserem Leben. Und er schreibt gerade. Gerade. Das schreibt der Herr. Gott schreibt gerade. Jesus schreibt gerade auf unsere krummen Lebenslinien. Jesus will, und er sagt, ich werde meine Gemeinde bauen und die Pforten der Hölle werden meine Gemeinde nicht überwältigen. Gott führt. Weißt du, Regie auch über die Gemeinde Jesu. Gott führt die Regie über dein Leben. Gott führt die Regie über deine Familie. Glaub doch nicht, deine Familie geht flöten. Was es auch immer heißt. Ja? Weißt du, nein, Gott hat das, seine Hand. Er ist im Regiment. Verzweifle nicht, wenn alles drunter und drüber geht. Sag Lob und Dank. Preise den Herrn trotz allem. Er hat alles unter Kontrolle. Er bestimmt das Thema deines Lebens, den Film deines Lebens. Unsere Arbeit, unser Einsatz für Gott ist nicht vergeblich, Geschwister. Ist nicht vergeblich. Auch wenn wir gleich gar keine Resultate sehen, so wie dieser Ananias. 14 Jahre, wo ist der Mann geblieben? Man hört gar nichts. Der macht Zelte, Teppiche, der arbeitet mit seinem Vater, väterlichen Betrieb. Du hast keinen Überblick, aber Gott hat einen Plan. Der Mann muss sich zuerst mal beruhigen und runterkommen. Saul von Tarsus, der ist so hitzig. Weißt du, Gott kann keine Hitzköpfe gebrauchen in seinem Reich. Der muss erst mal ein bisschen abgekühlt werden, normal werden. So, das ist Saul von Tarsus. Und jetzt erst später, nach Jahren, denk nicht, dass deine Geschichte sofort bekehrt, so Bilderbuchkarriere. Nein, das gibt es bei Gott nicht. Und du stehst manchmal da, du erwartest ein Wunder, ein Eingreifen Gottes. Und da sind 15.000 Leute in der Versammlung da beim Herrn Jesus. Und dann sagt Jesus, gebt ihr ihnen zu essen. Dann suchen sie, wen sie da finden. Sie finden einen Buben mit 5 Brötchen und 2 Fischen. Und dann bringen sie endlich den zum Heiland. Das ist gerade für den Heiland nicht einmal genug. Verstehst du? Und das soll jetzt, sollen die Tausende da satt werden. Dann sagen die Jünger, was ist das für so viele? Und ich sag dir, weißt du, was ist das für so viele? Wir wissen oft gar nicht, was Gott daraus machen kann, wenn es durch die Hände Gottes geht. 5 Brote und da werden Tausende satt und es werden uns Geschichten erhalten in der Bibel, im Evangelium. Du weißt gar nicht, was dabei rauskommt durch deine 5 Brötchen, durch deine 5 Cent, durch deine 5 Euro. Du weißt gar nicht, was dabei rauskommt. Oft haben wir den Eindruck, ich habe umsonst gelebt, so wie dieser alte Mann. Ich habe umsonst gearbeitet, ich habe umsonst geglaubt, ich habe umsonst gebetet, ich habe umsonst gegeben. Und du bekommst nicht mal ein Dankeschön dafür. Höchstens noch eine Backpfeife. Petrus sagt hier in Lukas 5, ab Vers 5, da kommt Jesus und dann sagt er zu Jesus, Herr, wir haben die ganze Nacht gefischt und nichts gefangen. Dem ging es genauso wie dem alten Mann. Die ganze Nacht gefischt, die ganze Nacht gearbeitet und nichts gefangen. Und dann sagt der Herr Jesus, fahr raus und fisch nochmals, vielleicht klingt es dann noch mehr. Die Fischer haben alles richtig gemacht. Petrus hat alles richtig gemacht, aber nichts gefangen. Du kannst in deinem Leben alles richtig machen und doch fängst du nichts. Nicht einmal eine Sardine. Sie haben alles, ihr ganzes Wissen gehabt, aber das ganze Wissen hat keinen Erfolg gebracht. Gott führt die Regie. Und erst als der Heiland kommt und sagt, du wirf das Netz nochmals aus und so auf der anderen Seite, dann wirst du sehen, was dabei passiert. Petrus bekommt von Jesus eine Anweisung. Und das ist das Letzte, was passiert im Leben des Petrus hier auf dieser Erde. Weißt du, du bist zwar in der richtigen Zeit, aber nicht am richtigen Ort.
fahr hinaus mitten auf dem See. So sagt der Heiland, diese Anweisung, diese verrückte, komische Anweisung. Wir müssen an der richtigen Stelle sein und dann machen wir den Fang unseres Lebens. Er führt die Regie. Er sagt, wo die Fische zusammen schwimmen und zusammen sich treiben. Bei Gott gibt es keinen erfolglosen Glauben, kein erfolgloses Leben. Wenn wir auf Gott hören, und irgendwann haben wir so lichte Momente, jeder Mensch mehr oder weniger. Petrus hört auf Jesus und er macht weiter. Er gibt sich nicht auf. Da gefällt mir der Bruder. Da gefällt er mir. Lebe unter der Regie Gottes, mein Thema. Mache das, was du machen sollst. Mach weiter, fische weiter. Das hast du gelernt. Da bist du Profi. Mach weiter. Weißt du, gestalte deinen Glauben, so wie du angefangen hast. Kopiere niemanden. Das ist die Botschaft, die ich weitergeben möchte. Spiele deine Rolle, dein Thema. Das, was Gott dir gegeben hat. Und sei nicht enttäuscht über dir. Und das möchte ich einfach sagen. Sei nicht traurig, dass du nicht mehr kannst. Sei nicht traurig, dass du nicht mehr kannst. Weißt du, du hast deine Rolle in diesem Film des Lebens, des Universums, der Gesellschaft. Wir sind Salz und Licht, sagt die Bibel, jeder einzelne Gläubige. Du bist in dem Film des Lebens vielleicht nur eine Magd oder ein Knecht, Aschenputtel. Egal, was du bist, verstehst du? Spiel, guck mal, Aschenputtel, das ist ein großes Thema. Das ist ein großes Thema. Nicht die Königin da oder was weiß ich, irgendwie die Herren, die da was Großes werden wollte. Weißt du, spiel den Knecht, der den Stall ausmisten muss. Oder den Wasserträger in der Geschichte Jesu. Der bringt da die zwei Aposteln hin, da wo das Abendmahl gefeiert werden sollte. Und das wurde das Gemeindezentrum. Spiel die Rolle. Und das war alles. Von dem Wasserträger wissen wir nicht viel. Wir wissen schon einiges und ich weiß schon einiges, wer das war. Aber trotzdem, verstehst du? Sei nicht enttäuscht über dein Leben, dass du nur Verluste eingefahren hast, nur Missernte, nur ausgenutzt worden bist oder betrogen worden bist, was weiß ich, in die Pfanne gehauen. Sei nicht enttäuscht, dass du jetzt am Ende ein Häufchen Elend bist wie ein Hiob, ein Schmerzensmann, eine Schmerzensfrau, ein Prügelknabe, ein Fußabstreifer. Sei nicht enttäuscht über dich selbst, dass du dich so jetzt als Schwächling fühlst, sagst, oh Gott, bin unter allen Kanonen. Ein Versager, Herr, ihr versagt auf der ganzen Linie. Vergiss es. Sei nicht enttäuscht, wenn du zum Gespött für andere geworden bist und alle mit dem Finger auf dich zeigen, dich auslachen und über dich reden. Sei nicht enttäuscht. Da sagst du, guck mal, was ist das? Weißt du, ich weiß, was die Leute erzählt haben von der Heide. Weißt, für andere betet, mit in der Heilungsversammlung wird deine Frau operiert am Gehirn. Verstehst du? Wo ist da der Glaube? Wo ist der liebe Gott? Mich interessiert der liebe Gott nicht. Verstehst du jetzt? Ganz frei. Weißt du, er hat es zugelassen. Das war sein Wille. Und ich sagte, ich weiß, warum der Wille Gottes war. Meine Frau wollte unbedingt nach Washington zu einem Erglog-Konferenz. Sie hat das Geld schon gehabt, Ticket schon gebucht, war alles gebucht. Und dann hätte sie fliegen sollen. Und am 15. Mai wurde sie operiert. Und dann ist sie im Krankenhaus, sieht mich als großer, schlanken Mann. Verstehst du? Das war immer ihr Problem. Und sieht mich und sagt, Johannes, ich sehe dich nur ganz dünn. Was ist los? Aber dann hat sie noch etwas erzählt. Schwester Pfaff war noch dabei. Dann hat sie erzählt, irgendwas stimmt nicht mit Amerika, sagt sie. Und sie wäre am 11. September. Doch, 9-11, also 9. November, oder wann es das auch immer war, 2001, sie wäre in Washington, in New York gewesen und sie wollte unbedingt, das war auch schon gebucht, auf diesen Towern sein. Sie wäre nicht am Leben, aber sie hat es überlebt, noch 17 Jahre. Und sie sieht, sie hat aufgezeichnet, Schwester Pfaff hat das Bild, das wollte sie dem Busch noch schicken, aufgezeichnet, dieses Bild, wie heute dieses Mahnmal ist von 9-11. Sie hat aufgezeigt, dieses Gerüst, das hat sie im Geist gesehen. Ich sage das ja nur in aller Liebe. Weißt du, Gott weiß, was er macht und was geschieht. Dein Wille geschehe. Wir haben es nicht verstanden. Wir haben gedacht, Gott hat uns nicht mehr lieb. Aber er hat nicht Gedanken des Leides und der Trauer und was des Todes. Nein, Gott hat Gedanken des Lebens. Und erst als wir gelernt haben, zu der Rolle Gottes für unser Leben Ja zu sagen, weißt du, dann hat es aufgehört, weh zu tun, zu schmerzen. Warum, warum, warum? Weißt du, wir wären gerne lieber Königin und König.
Und weißt du, das würdest du lieber spielen, diese Rolle, König und Königin, aber die werden alle geköpft. Spielen den Film, ein armer Bursche, verstehst du? Repräsentiere Gott, wo du lebst. Gestalte dein Leben. Gott erscheint in so verschiedenen Formen in unserem Leben, ihr Lieben. Er ist der Daseinende Gott. In seiner ganzen Vielfalt, das können wir gar nicht begreifen. Weißt du, manchmal erscheint unser Leben sinnlos, total sinnlos. Aber da ist Sinn drin, verstehst du? In der Sinnlosigkeit ist Sinn drin. Du hast das Gefühl der Leere, das manchmal über dich kommt, der Bedrückung. Was ist das? Was haben wir alles geleistet? Das ist vollkommen egal, was wir geleistet haben. Das zählt sowieso in der Ewigkeit gar nicht groß. Wir haben unser Leben gelebt. Und Gott wird fragen, hast du das Leben gelebt, das ich wollte, dass du lebst? Das wird ihn interessieren. Nicht, wie hast du gepredigt und wie hast du gebetet, wie hast du geglaubt und was hast du getan und geleistet? Wie hast du gelebt? Wie hast du gelebt? Weißt du, wir glauben manchmal, weißt du, ich werde das Ziel nie erreichen. Gerade in Panik, ich habe was verpasst. Und dann kommen wir in Durchschlusspanik. Ja, was verpasst. Aber Gott hat diese Dramaturgie geschrieben. Gott hat es geschrieben. Er hat selber. Er ist derjenige, der das verfasst hat. Du bist wertvoll für Gott. Du bist wertvoll für Gott. Weißt du, wenn du glaubst, du hast gar nicht richtig gelebt. Du hast alles vermasselt. Guck mal, schon allein diese Geschichte von Hemingway, verstehst du, dieser Fisch und sein Gerippe, ist schon eine Botschaft für sich selbst, für die Welt. Du erfüllst den Sinn, den Auftrag Gottes. Und jetzt bitte halte ich fest, was ich noch sage. Ich bin Prediger. Und ich erlaube mir, das zu sagen. Und so weiter. Weißt du, auch wenn du kein richtiges Leben gelebt hast, wenn du ein Lump, ein Sufki oder sonst was gewesen bist, Gott hat dich lieb. Er wollte dich so haben. Du bist auch so geworden. Weißt du, nicht einmal die Entzugsanstalten und die Psychologen konnten dich umerziehen. Er hat dich so gewollt. Als Süchtiger. Ja, es klingt komisch, was ich sage. Gott braucht für sein Theaterstück auch einige Lumpen. Ja, einige Lumpen. Spurgeon erzählt eine Geschichte, der Prediger von London. Weißt du, er erzählt, da geht ein Maler, er sucht so Gestalten von der Straße und er sieht diese Gestalten an und da sitzt ein Lump, verkommen, verdreckt, zerfetzte Kleider. Und er fragt den Mann, darf ich sie zeichnen? Und so weiter, ja, kommen Sie in mein Atelier dann und dann und bestellt Ihnen für die bestimmte Stunde. Was macht dieser gute Mann? Der geht in ein Leihhaus, leiht sich einen Zylinder, leiht sich einen Frack und dann kommt er und sagt, ja, Sie haben mich heute bestellt, für heute, Sie wollen mich malen. Dann sagt er, so nicht. Ich wollte Sie als Lump malen, als Bettler, auf der Gosse, mit der Flasche in der Hand. So wollte ich Sie malen und nicht im Frack und Zylinder und Fliege. Gehen Sie nach Hause, ziehen Sie Ihre alten Klamotten an und dann kommen Sie wieder. Verstehst du, was ich sagen will? Gott will dich so haben, wie er dich gesehen hat. In seinem Geist. Sei nicht traurig, wenn er dir nicht mehr gegeben hat. Sei nicht traurig. Es war nicht böse Absicht Gottes, nein, das gehört zu seinem Plan. Er will eine Geschichte draus machen. Weltgeschichte, Heilsgeschichte. Und weißt du, was eines Tages passieren wird? Und den habe ich durchgetragen, erwählt und geführt bis zum Schluss. Du weißt gar nicht, warum einer Süfke geworden ist, ein Penner. Weißt du, ich habe auf der Straße missioniert. Ich weiß, die haben eine ganz tolle Geschichte. Die sind gescheitert. Die sind aus dem System raus. Durch irgendwelche Scheidung, Arbeitsplatzverlust oder was auch immer ist. Aber sind edle Menschen. Sehr edle Menschen. Wir sehen nur das Äußere, die Fassade. Gott sieht nicht die Fassade, das interessiert ihn überhaupt nicht. Er hat einen Plan mit diesen Leuten. Hier auf dem Kudamm, am Breitscheidplatz oder auch in Stuttgart, auf dem Königsplatz und so weiter. Mit diesen Gestalten. Ich habe gerne mit diesen Leuten geredet. Und die haben mir geholfen, bei der Freiversammlung sogar. Und sind liebe Leute. Die wollen das Gute, aber können es nicht. Aus welchem Grund auch immer, ist es ihnen nicht gegeben. Weißt du, Gott hat dich so gewollt. Und an dir geschieht absolut der Wille Gottes und sonst gar nichts. Sei nicht traurig und schau nicht auf die Menschen und ach, dieser Süfke, dieser Penner oder was auch immer sein mag. Vergiss es. Vielleicht musst du eines Tages auch als ein Penner durch die Welt laufen. Und da wirst du dich wundern, wie die Leute auf dich gucken. Und dann wirst du spüren, wie weh es dir tut. Such nicht irgendetwas, such Gott. In deinem Leben, sein Plan in deinem Leben, dass Gott sich verwirklicht. Hadere nicht mit deinem Schicksal. Nimm deine Rolle an, die Gott dir zugedacht hat.
was auch immer ist. Also ich kenne Christen, die tun mir so leid. Sie rennen zum Psychotherapeuten, zu Priestern, zu Pfarrern, zu Seelsorgern und so weiter, in der Hoffnung, dass durch sie wieder Sinn in ihrem Leben finden. Quatsch. Du findest Sinn in deinem Leben, wenn du Gott suchst. Ganz einfach. Und sagst, Herr, dein Wille geschehe. Ich verstehe die Welt nicht. Also, die suchen immer seelische Befriedigung. Aber die können das dann nicht geben, diese Psychologen. Die legen dich aufs Bett flach und dann massieren sich höchstens noch. Aber das ist alles. Die Welt um uns ist nur bunt, so wie wir sie machen. Sie nehmen, gestalten. Albert Schweitzer, lange Zeit war ich begeistert von Albert Schweitzer, seine Geschichte, war Musiker, Theologe und so weiter. Und ja, und mit 30 fängt er an, Medizin zu studieren, wird Arzt, Dr. Med, und geht nicht irgendwo in ein Krankenhaus, sondern geht nach Afrika, nach Lambarene, und er nutzt dort seine Möglichkeiten und wird bis zum Schluss Missionsarzt. Er ging und so weiter und diente auf der Station bis zum Ende seines Lebens. Ich habe mich oft gefragt, als ich so seine Biografie und seine Geschichte und seine Bücher gelesen habe, was ist an diesem Mann so ungewöhnlich? Was ist das Besondere? Warum bin ich am Albert Schweitzer so begeistert? Was gefällt mir an dem Mann? Und ich habe etwas festgestellt, er hat einen Drang besessen, schöpferisch zu sein. Schöpferisch, ich will was tun. Ich will nicht nur Lieder von anderen Leuten spielen, ich will selber komponieren. Ich will nicht nur von Gott sprechen, ich will, dass Gott durch mich spricht. Versteht? Und so weiter. Und ich will nur anderen Menschen dienen und forschen. Wie geht's weiter? Er wollte einfach diese natürliche Gabe, die Gott ihm gegeben hat, schöpferisch zu sein. Fang an, schöpferisch zu sein. Und jeder von uns kann und soll ein Künstler werden, ein Komponist, ein Schriftsteller, was weiß ich alles. Das sollst du werden. Entdecke deine Fähigkeiten und setz die Gaben frei. Und jeder von uns hat Gaben. Weißt du, Schweitzer war sein Leben lang wissbegierig. Wissbegierig, er wollte unbedingt wissen. Nach 7 Jahren merkte, als der erste Krebsfall in Afrika auftaucht, woher kommt der Krebs mit den Konservendosen und Blei und so weiter, was er war. Er hat viele Dinge entdeckt in seinem Leben und ging weiter, vertiefte sein Wissen im Bereich der Naturwissenschaften. Er wollte genau wissen und den Geschehnissen auf die Spur kommen. Er wollte genau wissen, also interessiere dich genau, was steckt dahinter? Was hat Gott mit mir vor? Vielleicht wirst du es nie rauskriegen, aber vielleicht kriegst du es auch doch noch raus. Vielleicht am Schluss deines Lebens. Oft sind die letzten Worte, was ein Mensch sagt, das, was sein Leben bestimmt. Manchmal auch nur Gaunerei. Verstehst du, wir haben da von Goethe, als er sagt, mehr Licht, dann hat er gemeint, nur die Vorhänge aufziehen. Ich brauche mehr Licht, verstehst du? Aber wir denken, er hat nicht genug Licht, genug Erleuchtung gehabt. Weißt du, Leute legen auch die letzten Worte des anderen Menschen manchmal falsch aus. Geh nicht auf die Leute, was die sagen. Das, was du weißt, was du bist. So, beim Albert Schweitzer hat mir eines gefallen und so weiter. Er hat Mut gehabt. Mut gehabt, was Neues in seinem Leben anzufangen. Schöpferisch zu sein, außergewöhnlich, ein Risiko. Noch nie ein Deutscher ist als Mediziner nach Afrika so gegangen. Aber er wagt es, als Arzt nach Afrika zu gehen. Lebe unter der Regie Gottes. Hab Mut, das zu sein, was Gott von deinem Leben wollte. Wenn du Putzfrau bist, dann sei gute Putzfrau. Lebe im Willen Gottes. Tu, was du kannst. Wenn heute so viele Menschen unter Leere und Sinnlosigkeit stöhnen, seufzen und leiden, weißt du, ist nur eines, sie wollen nur Sicherheit haben. Sie jagen nur nach Sicherheit, nach Rente, nach Einkommen. Ja, dass ich nicht verhungere, dass ich nicht ins Armenhaus lande. Viele haben Angst vor Veränderungen in ihrem Leben. Deshalb fehlt ihnen Unternehmungsgeist. Sie haben nicht den Mut, alles auf ein Spiel zu setzen, in die Waagschale zu werfen. Komme ich um, so komme ich um, wie die Esther. Sie haben Angst vor Risiko. Weißt du, wer sein Leben leben will, der muss zuerst mal sein Leben aufgeben. Verstehen wir das? Jesus sagt, wer nicht absagt allem, was er hat, der kann nicht mein Jünger sein. Der muss sein Leben aufgeben. Der muss zuerst mal aus seinem Winterschlaf aufwachen, Brüder und Schwestern. Das Eis muss auftauen. Der Frühling kommt und dann zerfließt das alles. Die Erstarrung muss weg von unserem Denken. Fang an, unter der Regie Gottes zu leben und füg dich dem Schicksal. Das, was der Hiob erlebt hat,
Er hat sich seinem Schicksal gefügt. Und das war die Wende in seinem Leben. Der Herr hat es gegeben, der Herr hat es genommen, der Name des Herrn sei gepriesen. Und haben wir das eine vom Herrn bekommen, da packen wir das andere auch noch mit. Kannst einpacken. Verstehst du? Das ist es. Als er das begriff, dann konnte er sagen, ich habe nur von Hören und Sagen vernommen, aber nun hat mein Auge dich gesehen. Lebe in der Hand Gottes, kauf die Zeit aus, Epheser 5, Vers 16. Nütze den Augenblick, denn die Zeit ist böse, die Zeit gönnt dir nichts. Achte sorgfältig darauf, wie du lebst, wie du dein Leben gestaltest. Und finde deinen Weg durch den Dschungel. Versuch nicht, das Holz gegen die Faserung zu spalten, sondern spalte das Holz mit der Faserung. Gott hat seine eigene Strategie. Wir gewinnen am Ende und nicht am Anfang. Wir möchten gleich am Anfang das große Los finden. Nein, erst am Schluss. Schau dir Ende an, heißt es in der Bibel. Lebe unter der Regie Gottes und lass Gott die Hauptrolle in deinem Leben spielen. Anders übersetzt, nütze den Augenblick, nütze den Moment, was du hast, mach aus der Situation, in der du gerade steckst, das Optimale. Und du wirst merken, das ist mein Film, das ist meine Geschichte, das ist unser Leben, das war unser Leben und das bleibt unser Leben, das kann uns niemand nehmen, das ist einmalig, was Besonderes. Halleluja. Vater, ich danke dir für dein Wort. Ich danke dir für die Gedanken, Herr, und auch für die Empfehlung, dass wir einfach dir alles recht geben in allen Dingen, dass wir Yes, Lord, sagen, dein Wille geschehe, dein Reich komme, dein ist die Kraft und dein ist die Herrlichkeit und dein ist das Leben, dein ist der Tod, dein ist das, alles, was geschieht in dieser Welt, ist göttlich, ist in deinem Willen, ist in deinem Plan, auch wenn wir vieles nicht verstehen und für vieles keine Erklärung haben, aber Herr, du hast nicht Gedanken des Leides mit uns, sondern Gedanken des Friedens. Und dir möchten wir unseren Weg befehlen. Und dir möchten wir anvertrauen, unser Schicksal, unser Leben und das, was um uns herum geschieht. Herr, und unter dem Strich wird etwas ganz Großes, Gewaltiges herauskommen. Und wir werden staunen, was du aus uns gemacht hast, wenn wir unsere Rolle entdeckt und getan haben in Jesu Namen. Herr Jesus, segne alle, die irgendwo Probleme haben und mit sich selber nicht klarkommen. Mach sie neugierig, mach sie spannend, mach sie, Herr, stark, das zu tun, was das

Jesus Christus spricht: Das Reich Gottes gleicht einem Senfkorn, das ein Mensch nahm und in seinen Garten säte. Und es wuchs und wurde ein Baum.

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Ihr kennt die Gnade unseres Herrn Jesus Christus. Obwohl er reich ist, wurde er doch arm um euretwillen, damit ihr durch seine Armut reich würdet.

Über die geistlichen Gaben aber will ich euch, liebe Brüder, nicht ohne Erkenntnis lassen. Ihr wisset, als ihr Heiden waret, zog es euch mit Macht zu den stummen Götzen. Darum tue ich euch kund, dass niemand Jesus verflucht, der durch den Geist Gottes redet. Und niemand kann Jesus den Herrn heißen, ohne durch den Heiligen Geist. Es sind mancherlei Gaben, aber es ist ein Geist. Es sind mancherlei Ämter, aber es ist ein Herr. Und es sind mancherlei Kräfte, aber es ist ein Gott, der da wirket alles in allen. In einem jeglichen offenbaren sich die Gaben des Geistes zu gemeinem Nutzen. Einem wird gegeben durch den Geist zu reden von der Weisheit. Dem anderen wird gegeben zu reden von der Erkenntnis nach demselben Geist. Einem anderen der Glaube in demselben Geist. Einem anderen die Gabe gesund zu machen in dem einen Geist. Einem anderen die Kraft Wunder zu tun. Einem anderen Weissagung. Einem anderen Geister zu unterscheiden. Einem anderen mancherlei Zungenrede, einem anderen die Zungen auszulegen. Dies alles aber wirkt derselbe eine Geist und teilt einem jeglichen das Seine zu, wie er will. Denn gleich wie ein Leib ist und hat doch viele Glieder, alle Glieder aber des Leibes, wiewohl ihrer viel sind, doch ein Leib sind, so auch Christus. Denn wir sind durch einen Geist alle zu einem Leibe getauft. Wir seien Juden oder Griechen, Unfreie oder Freie, und sind alle mit einem Geist getränkt. Denn auch der Leib ist nicht ein Glied, sondern viele. Wenn aber der Fuß spräche, ich bin keine Hand, darum bin ich des Leibes Glied nicht, sollte er um deswillen nicht des Leibes Glied sein? Und wenn das Ohr spräche, ich bin kein Auge, darum bin ich nicht des Leibes Glied, sollte es um deswillen nicht des Leibes Glied sein? Wenn der ganze Leib Auge wäre, wo bliebe das Gehör? Wenn er ganz Gehör wäre, wo bliebe der Geruch? Nun aber hat Gott die Glieder gesetzt, ein jegliches am Leibe besonders, wie er gewollt hat. Wenn aber alle Glieder ein Glied wären, wo bliebe der Leib? Nun aber sind der Glieder viele, aber der Leib ist einer. Es kann das Auge nicht sagen zu der Hand, ich bedarf dein nicht. Oder wiederum das Haupt zu den Füßen, ich bedarf euer nicht. Sondern vielmehr die Glieder des Leibes, die uns dünken, die Schwächsten zu sein, sind die Nötigsten. Und die uns dünken, am wenigsten ehrbar zu sein, die umkleiden wir mit besonderer Ehre. Und die uns übel anstehen, die schmückt man am meisten. Denn die uns wohl anstehen, die bedürfen's nicht. Aber Gott hat den Leib zusammengefügt und dem geringeren Glied höhere Ehre gegeben, auf dass nicht eine Spaltung im Leibe sei, sondern die Glieder füreinander gleich sorgen. Und wenn ein Glied leidet, so leiden alle Glieder mit, und wenn ein Glied wird herrlich gehalten, so freuen sich alle Glieder mit. Ihr seid aber der Leib Christi und Glieder, ein jeglicher nach seinem Teil. Und Gott hat gesetzt in der Gemeinde aufs erste Apostel, aufs andere Propheten, aufs dritte Lehrer, danach Wundertäter, danach Gaben gesund zu machen, Helfer, Regierer, mancherlei Zungen. Sind sie alle Apostel? Sind sie alle Propheten? Sind sie alle Lehrer? Sind sie alle Wundertäter? Haben sie alle Gaben, gesund zu machen? Reden sie alle in Zungen? Können sie alle auslegen? Strebet aber nach den besten Gaben. Und ich will euch noch einen köstlicheren Weg zeigen. Wenn ich mit Menschen und mit Engelzungen redete und hätte der Liebe nicht, so wäre ich ein tönend Erz oder eine klingende Schelle.
Und wenn ich weissagen könnte und wüsste alle Geheimnisse und alle Erkenntnis und hätte allen Glauben, so dass ich Berge versetzte, und hätte der Liebe nicht, so wäre ich nichts. Und wenn ich alle meine Habe den Armen gäbe und ließe meinen Leib brennen, und hätte der Liebe nicht, so wäre mir's nichts nütze. Die Liebe ist langmütig und freundlich. Die Liebe eifert nicht. Die Liebe treibt nicht Mutwillen. Sie blähet sich nicht. Sie stellet sich nicht ungebärdig. Sie suchet nicht das Ihre. Sie lässt sich nicht erbittern. Sie rechnet das Böse nicht zu. Sie freuet sich nicht der Ungerechtigkeit. Sie freuet sich aber der Wahrheit. Sie verträgt alles. Sie glaubet alles. Sie hofft alles. Sie duldet alles. Die Liebe höret nimmer auf. So doch die Weissagungen aufhören werden und das Zungenreden aufhören wird und die Erkenntnis aufhören wird. Denn unser Wissen ist Stückwerk und unser Weissagen ist Stückwerk. Wenn aber kommen wird das Vollkommene, so wird das Stückwerk aufhören. Da ich ein Kind war, da redete ich wie ein Kind und war klug wie ein Kind und hatte kindliche Anschläge. Da ich aber ein Mann ward, tat ich ab, was kindlich war. Wir sehen jetzt durch einen Spiegel in einem dunklen Wort, dann aber von Angesicht zu Angesicht. Jetzt erkenne ich stückweise, dann aber werde ich erkennen, gleich wie ich erkannt bin. Nun aber bleibt Glaube, Hoffnung, Liebe, diese drei. Aber die Liebe ist die größte unter ihnen. Strebet nach der Liebe. Befleißiget euch der geistlichen Gaben, am meisten aber, dass ihr weissagen möget. Denn wer in Zungen redet, der redet nicht für Menschen, sondern für Gott. Denn niemand versteht ihn. Vielmehr redet er im Geist Geheimnisse. Wer aber weissagt, der redet den Menschen zur Erbauung und zur Ermahnung und zur Tröstung. Wer in Zungen redet, der erbaut sich selbst. Wer aber weissagt, der erbaut die Gemeinde. Ich wollte, dass ihr alle in Zungen reden könntet, aber noch viel mehr, dass ihr weissagtet. Denn wer da weissagt, ist größer, als der in Zungen redet. Es sei denn, dass er es auch auslege, auf dass die Gemeinde dadurch erbaut werde. Nun aber, liebe Brüder, wenn ich zu euch käme und redete in Zungen, was wäre ich euch nütze, wenn ich nicht zu euch redete Worte entweder der Offenbarung oder der Erkenntnis oder der Weissagung oder der Lehre? Verhält sich's doch auch so mit den Dingen, die da tönen und doch nicht leben, es sei eine Pfeife oder eine Harfe. Wenn sie nicht unterschiedliche Töne von sich geben, wie kann man erkennen, was da gepfiffen und geharfet wird? Und wenn die Posaune einen undeutlichen Ton gibt, wer wird sich zum Streit rüsten? So auch ihr. Wenn ihr in Zungen redet und nicht mit deutlichen Worten, wie kann man wissen, was geredet ist? Ihr werdet in den Wind reden. Es ist mancherlei Art der Sprache in der Welt, und nichts ist ohne Sprache. Wenn ich nun nicht weiß der Sprache Bedeutung, werde ich den nicht verstehen, der da redet. Und der da redet, wird mich nicht verstehen. So auch ihr. Da ihr euch befleißiget der geistlichen Gaben, trachtet danach, dass ihr sie reichlich habet, auf dass ihr die Gemeinde erbaut. Darum, welcher in Zungen redet, der bete, dass er es auch auslegen könne. Denn wenn ich in Zungen bete, so betet mein Geist. Aber was ich im Sinn habe, bleibt ohne Frucht. Wie soll es aber denn sein? Ich will beten im Geist und will auch verständlich beten. Ich will Psalmen singen im Geist und will Psalmen auch verständlich singen. Wenn du Lob preist im Geist,
Wie soll der, der dabei steht und begreift es nicht, das Amen sagen auf deine Danksagung, da er doch nicht weiß, was du sagst? Du danksagest wohl fein, aber der andere wird nicht davon erbaut. Ich danke Gott, dass ich mehr in Zungen rede als ihr alle. Aber ich will in der Gemeinde lieber 5 Worte reden mit verständlichem Sinn, auf das ich auch andere unterweise, als 10.000 Worte in Zungen. Liebe Brüder, werdet nicht Kinder, wenn es zu verstehen gilt. Wenn es aber etwas Böses gilt, dann seid wie Kinder. Im Verstehen aber seid vollkommen. Im Gesetz steht geschrieben, ich will in anderen Zungen und mit anderen Lippen reden zu diesem Volk. Und sie werden mich auch so nicht hören, spricht der Herr. Darum dient die Zungenrede zum Zeichen nicht den Gläubigen, sondern den Ungläubigen. Die Weissagung aber nicht den Ungläubigen, sondern den Gläubigen. Wenn nun die ganze Gemeinde zusammenkäme an einen Ort und redeten alle in Zungen, es kämen aber hinein Unkundige oder Ungläubige, würden sie nicht sagen, ihr wäret von Sinnen? Wenn sie aber alle weissagten und käme dann ein Ungläubiger oder Unkundiger hinein, der würde von ihnen allen ins Gericht genommen und von allen überführt. Das Verborgene seines Herzens würde offenbar, und so würde er auf sein Angesicht fallen, Gott anbeten und bekennen, dass Gott wahrhaftig in euch ist. Wie ist es denn nun, liebe Brüder? Wenn ihr zusammenkommt, so hat ein jeglicher einen Psalm, er hat eine Lehre, er hat Offenbarung, er hat Zungenrede, er hat Auslegung. Lasset es alles geschehen zur Erbauung. Wenn jemand in Zungen redet, so seien es ihrer 2 oder aufs meiste 3, und einer nach dem anderen, und einer lege es aus. Ist aber kein Ausleger da, so schweige er in der Gemeinde und rede für sich selber und für Gott. Propheten aber lasset reden 2 oder 3, und die anderen lasset die Rede prüfen. Wenn aber eine Offenbarung geschieht einem anderen, der da sitzt, so schweige der Erste. Ihr könnet alle weissagen, einer nach dem anderen, auf dass sie alle lernen und alle ermahnt werden. Und die Geister der Propheten sind den Propheten untertan. Denn Gott ist nicht ein Gott der Unordnung, sondern des Friedens. Wie in allen Gemeinden der Heiligen, lasset die Frauen schweigen in der Gemeinde. Denn es soll ihnen nicht zugelassen werden, dass sie reden, sondern sie sollen sich unterordnen, wie auch das Gesetz sagt. Wollen sie aber etwas lernen, so lasset sie daheim ihre Männer fragen. Es steht der Frau übel an, in der Gemeinde zu reden. Oder ist von euch das Wort Gottes ausgegangen? Oder ist es allein zu euch gekommen? So sich jemand lässt dünken, er sei ein Prophet oder vom Geist erfüllt, der erkenne, dass es des Herrn Gebot ist, was ich euch schreibe. Wer aber das nicht anerkennt, der wird auch nicht anerkannt. Darum, liebe Brüder, befleißiget euch des Weissagens und wehret nicht in Zungen zu reden. Lasset aber alles ehrbar und ordentlich zugehen.

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O heiliger Gott, diese Worte sind alleine für dich. 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Doch der Mensch sucht sich nur das heraus, was ihn nicht wirklich schmerzt. Vertraue ich deinem Wort, ungefälscht und ohne Zwang, dann sagt man, das ist in der Tat ein religiöser Drang. Doch nein, mein Gott, so ist es nicht. Ich liebe dich so sehr. Ich höre dein Wort und nehme es an. Es ist nicht wirklich schwer. Du bist und bleibst der selbe Gott von Anbeginn der Zeit. Ob alter oder neuer Bund, du hast dein Volk befreit. Der Zorn von dir war niemals falsch, die Liebe trieb dich an. Du wolltest retten und befreien, Gehorsam ist kein Zwang. 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

48 Jahre alt, immer noch verheiratet, 3 Kinder. Ich hatte ein Treffen vor einiger Zeit mit meinen alten Klassenkameraden und dann stellte ich fest, dass von 26 Leuten der damaligen Zeit noch 2 mit derselben Dame verheiratet waren wie am Anfang. Und der eine sagte dann zu mir: Mensch, du gehörst ja auch zur Sorte der Ehe-Dinosaurier. Dachte ich, Mensch, wenn man mit 26 Jahren, ins 27. Jahr gehend verheiratet, schon zu den Ehe-Dinosauriern gehört, dann ist irgendwas schiefgegangen bei uns im Land. Mein Thema heute Abend, wie entlaste ich meine Seele, hat ein bisschen Bezug darauf genommen, was wir so miteinander gerade in der politischen Szene erleben, in der kirchlichen Szene erleben. Was machst du mit all dem Zeug, das du auf deiner Seele angesammelt hast? Altlasten, Entsorgung. Darin ist der damalige Bundeskanzler Kohl gescheitert, weil er ganz offensichtlich seine Kassen nicht richtig entsorgt hat. Altes Zeug kam hoch. Viele Politiker fallen darüber, dass alter, unaufgearbeiteter Kram plötzlich hochkommt und man feststellt, Mann oh Mann, so ein tolles Gesicht, wie der nach außen hin gibt, hat er gar nicht. Und wir kennen das bei uns selber, wenn unsere Kinder kommen. Ich habe das an meinen Söhnen immer gesehen, dann konnte ich immer am Gesicht sehen, au, au, au, heute ist irgendwas gelaufen. Und meine Frage: Jungs, war alles klar? Ja, unbedingt, Papa, alles war super. Und du merktest, irgendwas stimmt nicht. Eine wirklich liebe Dame kam zu uns und ich schaue sie an und sie sah unglaublich hübsch aus. Und sie stellte sich vor, man sah ihr an, Bildung hatte sie reichlich genossen, Geld war auch überhaupt gar kein Problem. Und sie kam, weil sie mit ganz schweren Depressionen, mit Selbstmordgedanken immer wieder zu kämpfen hatte. Und ich dachte, das passt nicht. Das Gesicht, das Auftreten, das Outfit, das passt überhaupt nicht zu einer Dame, die mit irgendwas ganz offensichtlich Probleme hat. Und während wir miteinander ins Gespräch kommen, erzählt sie irgendwann, dass sie als junges Mädchen einen Freund hatte, das Abi ging noch nicht zu Ende und sie machte, wie das manchmal so geht, den Riesenfehler. Man verhütete nicht. Und sie wurde schwanger. Damals eine Katastrophe. Und um das überhaupt nicht hochkommen zu lassen, fuhr man damals noch nach Holland. Und sie sagt, nach dieser Abtreibung habe ich jahrelang, manchmal jede Nacht, mein totes Kind schreien gehört. Und ich kriege diesen alten Schmerz, diese Anklage, diese Schuld, all dieses Zeug, was damit verbunden ist, ich kriege den Schmerz nicht von meiner Seele. Ich weiß genau, ich bin schuldig, ich weiß aber nicht, wie kriege ich es los. Und ich dachte, ja genau, das ist Altlast unserer Seele. Zeug, das Menschen an uns begangen haben, Verwundungen, die wir nicht klar kriegen, Ängste, die sich immer wieder aufbauen in uns, Verhaltensmuster, die durchbrechen und wir verstehen uns selber nicht und die Leute um uns herum verstehen uns auch nicht und sagen, ey, wieso bist du so komisch? Und ehrlicherweise stellen wir fest, da gibt es ganz viel alten Schrott auf unserer Seele, den versuchen wir irgendwie zu verdecken, damit da ja keiner rankommt. Aber fertig werden wir damit nicht. Und so schleppen wir den Kram rum und würden uns wünschen, wir könnten eine Lösung dafür finden. Ich habe manchmal den Eindruck, dass die Menschen, mit denen ich zu tun habe, als Pastor sicher überproportional wie in anderen Bereichen, ich empfinde oft, Leute sind wie Äpfel. Kennen Sie das, wenn Sie noch einen Garten haben zu Hause? Woran erkennt man Äpfel, die schon mal runtergefallen sind? Die sehen am Anfang aus wie die anderen, oder? Richtig super, aber was? Woran merkt man, dass der einen Schlag abgekriegt hat? Was passiert? Für die Fachleute unter uns, nicht die, die immer nur bei Aldi einkaufen, sondern die, die auch noch einen Garten haben zu Hause, ja? Die werden an den Stellen, wo sie einen Schlag abgekriegt haben, braun. Ist nur eine Frage der Zeit.
da merkt man, wie die tolle äußere Hülle irgendwann braun wird. Und man stellt fest, dass innen drin der Verfaulungs-, dieser Fäulnisprozess schon eingesetzt hat. Und manchmal empfinde ich, dass das bei uns ganz genauso ist. Menschen, die nach außen hin eine tolle Fassade haben und dann kommt irgendeine Situation und mit mal, patsch, wie der Vulkanausbruch, stellt man plötzlich fest, ach du liebe Güte, was ist da denn drin? Und ehrlicherweise liegt es daran, dass wir nicht wissen, wie wir die Altlast aus unserer Seele rauskriegen. Und da gibt es immer noch Verwundung und immer noch Verletzungen und immer noch Schmerzen und irgendwann merken wir diese Erinnerung, ich kann sie versuchen totzuschweigen, aber ich kriege sie nicht los. Das ist das Thema heute Abend. Wie kriegt man seine Seele von den darauf liegenden Lasten wieder los? Im Sozialwerk bei uns in Rendsburg kommt ein junger Mann, immer zur Lebensmittelausgabe. Man sieht ihn nicht, aber man riecht ihn schon auf 100 Metern. Und wir hatten uns schon dran gewöhnt. Und er kam jedes Mal. Und manchmal war sein Promillespiegel relativ erträglich, aber in der Regel der Fälle war es wirklich schwierig. Und irgendwann, wir waren ziemlich durch mit der Ausgabe der Lebensmittel, steht er neben mir. Und ich haue ihn an und wir kommen ins Gespräch. Und ich sage, ey, was ist los mit dir? Was hat dazu geführt, du bist 22 und dein Leben ist schon am Ende. Was hast du gemacht? Und die Geschichte ist relativ simpel. Mit 8 Jahren stirbt die Mama. Der Vater bleibt mit 4 Jungs alleine und kriegt das Thema Erziehung überhaupt nicht in den Griff. Er kriegt auch das Thema Frau ist verloren nicht in den Griff. Und so sammeln sich die Frauen in diesem Haushalt. Und die Jungs verwahrlosen. Und weil Vater den Alkohol nicht im Griff hat, beginnt der mittlerweile neunjährige Junge zu trinken, weil er irgendwie den Schmerz und den Verlust von Mama in den Griff kriegen muss. Und die Brüder suchen sich auch irgendwelche Mädels. Man macht das nach, was Papa vorgemacht hat. Und er ist 10 Jahre und wird zum ersten Mal von einer dreimal so alten Frau vergewaltigt. Und von diesem Tag an bricht alles zusammen. Er macht ins Bett, er geht nicht mehr in die Schule. Und das Nächste, was passiert ist, er geht auf Droge. Und als er 15 ist, hat der Junge schon die 4. Entziehung hinter sich. Und als er bei uns landet, ist alles zu spät. Und ich dachte, Mann, oh Mann, was ist in der Seele alles schiefgegangen? Was für ein Zeug liegt auf der Seele? Wenn der den Namen Vater hörte oder diesen Ausdruck Vater hörte, dann sah man ihm an, wie die Krallen gewachsen sind. Da kam ein unglaublicher Zorn hoch in diesem Jungen. Ich weiß, er kam zum ersten Mal in die Kirche. Und jemand stand neben ihm, ein alter Mann. Und dieser alte Mann betete, ohne zu denken, lieber Gott und Vater. Und der Junge greift den alten Mann am Kragen. Hatte ich vorher auch noch nie erlebt in dem Gottesdienst. Der Alte wusste nicht, wie ihm geschieht, und der Junge wusste auch nicht, wo er mit seinem Zorn und mit seinem Hass hin sollte. Die Seele konnte mit den Altlasten nicht klarkommen. Denken Sie darüber nach, womit haben Sie, wenn Sie über Ihre Vergangenheit nachdenken und Ihren Alltag angucken, womit kämpfen Sie jedes Mal und merken, ich habe es nicht unter die Füße gekriegt. Dieses alte Zeug meiner Vergangenheit kommt, wenn der richtige Punkt angesprochen wird, immer wieder hoch. Und ich weiß nicht, wie ich es packen soll. Und ich merke, diese Vergangenheit steuert meine Gegenwart und am Ende beeinflusst sie sogar meine Zukunft. Und die Frage, die wir uns stellen müssen, ist, wie kriegen wir das los? Und für mich ist der Punkt der, dass wir vor 2 Wahlmöglichkeiten stehen. Die eine Möglichkeit ist, wir reagieren typisch mit Rache. Das ist menschlich, oder? Wie heißt das alte Gesetz? Auge um Auge, Zahn um Zahn. Wie du mir, so ich dir. Versuchen Sie, den Gedanken mal durchzubringen. Dann haben wir irgendwann eine Gesellschaft von Zahnlosen und Blinden. Ja, da bleibt nicht viel übrig.
Wenn das wirklich das Prinzip ist, und seien Sie ehrlich, wir leben mit diesem Gedanken, warte nur, du hast mich verletzt, ich zahle dir das schon heim. Das bedeutet ja nicht immer unbedingt, dass wir hingehen und dann das Haus des Nachbarn abbrennen. Aber es geht da los, wo wir beginnen, über den Nachbarn schlecht zu reden. Wo wir beginnen, dem anderen Schaden zuzufügen. Das geht in der Ehe ganz wunderbar. Du willst nicht, wie ich will? Okay, kein Problem, reden wir halt 3 Wochen nicht miteinander. Was ist das? Am Ende ist das dasselbe alte Gesetz, stimmt's? Wie du mir, so ich dir. Du willst nichts für mich tun? Kein Stress. Tue ich für dich auch nichts. Wasch deine Wäsche gewaltig selber. Kennen Sie das? Das ist das alte Gesetz der Rache. Wie du mir, so ich dir. Das kann im schlimmsten Fall zu so einer Katastrophe führen, wie die, die wir vor einiger Zeit in der Zeitung lasen. Sie können sich erinnern, 2002 war diese Flugkatastrophe. 11.000 Meter über der Erde in Überlingen am Bodensee stießen diese Maschinen zusammen, stimmt? 71 Tote. Unter anderem gab es da einen Mann, der hieß Vitali Kapolev. Und der hat seine Frau und seine 2 Kinder verloren. Und sein ganzes Leben brach zusammen. Und er wartete 2 Jahre lang darauf, dass irgendwer kommen würde, um sich bei ihm wenigstens zu entschuldigen, aber das passierte nicht. Also hat dieser Mann nach 2 Jahren seiner Rache freien Lauf gelassen, hat den Mann aufgesucht, der für die Flugsicherheit zuständig war, ein Herr Peter Nielsen, ist in die Schweiz gefahren, hat an der Tür geklingelt und als der Mann geöffnet hat, hat er ihn mit mehreren Messerstichen ermordet. Hat auf die Polizei gewartet und als die kam, hat er gesagt, Blut wird nur durch Blut gerecht. Dafür ist er ins Gefängnis gegangen, wegen guter Führung wurde er entlassen. Und als er nach Hause kam, hat man ihn mit einem wunderbaren Zeitungsartikel geehrt, als echten Helden. Was war? Glauben Sie, dass er deswegen glücklicher war? Das ist das Gesetz, das ist das Ende vom Lied. Wenn wir mit dem Schmerz nicht fertig werden und probieren, uns selber zu rächen. Und Sie können Ihr Leben angucken. Wenn wir auf dieser Schiene leben, dann bringen wir jede Ehe kaputt, wir bringen jede Familie kaputt, wir bringen jede Gemeinschaft auseinander. Warum? Weil wir den Schmerz der Verwundung auf unserer Seele nicht heilen. Sondern in dem Augenblick, wo wir auf dieser Rache-Schiene und auf dieser Vergeltungsschiene fahren, ich will mein Recht, koste es mich, was es wolle, wird unsere Vergangenheit unsere Gegenwart zerstören und uns unsere Zukunft wegnehmen. Ich sitze einer älteren Dame gegenüber und sie erzählt mir ihre Lebensgeschichte. Sie war als Mädchen in Nazi-Deutschland geboren worden. Ihr Vater war ein hochrangiger Nazi-Offizier. Der guckte in die Wiege, so hat ihr ihre Mutter erzählt, sah, dass es ein Mädchen war, sammelte die Spucke im Mund und spuckte einmal in die Wiege. Das war alles, was sie von ihrem Vater je gesehen hat, weil wenig später wurde er bei einem Kommando erschossen. Sie erlebte als Mädel mit, wie ihre Mutter von allen möglichen Männern Kinder kriegte. Dann kam die Vertreibungsaktion, aber bei ihnen gab es keinen Mann zu Hause, der irgendwelche Pferde oder Wagen oder irgendwas hätte anspannen können. So, man blieb im Dorf und die Vergewaltigungswelle nahm seinen Lauf. Und weil sie die älteste dieser Kinder war, musste sie auf die kleinen Geschwister aufpassen und zugucken, wie die Mutter vergewaltigt wurde. Wieder und wieder. Sie musste durch den Winter fliehen und alle ihre 3 Geschwister starben in ihren Armen an Erfrierung. Diese Frau kam mehr tot als lebendig schlussendlich in Schleswig-Holstein an mit der Mama. Aber die dortigen Bauern wollten sie auch nicht.
Und als sie vor lauter Hunger auf die Misthaufen ging, um die Kartoffelschalen aufzusammeln, wurde sie fast totgeschlagen. Die Mutter heiratete irgendeinen Mann, nur damit sie versorgt war. Und aus dieser Ehe kam tatsächlich dann ein Sohn hervor. Der war der Kronprinz und sie blieb Aschenputtel. Um aus diesem Elend irgendwie auszusteigen, heiratete sie irgendeinen Mann. Hauptsache versorgt, Hauptsache raus aus dieser Familie. Aber sie kam vom Regen in die Traufe. Denn die Familie dieses Mannes konnte sie, so ein Aschenputtel, überhaupt nicht gebrauchen. Die kamen schließlich aus gutem Hause. So stand die Schwiegermutter jeden Morgen um 4:30 am Bett und warf sie raus. Diese Frau kriegte 6 Kinder, von diesen Kindern starben 2 im Alter von 1,5 Jahren. Alles, was sie kannte, war: Du bist nie gut genug. Du reichst niemals. Und eigentlich wollten wir dich auch nicht. Versuchen Sie sich vorzustellen, was das für eine Ehe und was das für ein Martyrium war. Und irgendwann hatte sie die Nase voll und legte sich ins Bett, völlig depressiv, total am Ende ihrer Kraft. Wenn man sie fragen würde, sind Sie jemand, der Gott kennt, dann hätte sie immer mit Ja geantwortet, weil man ging in die Kirche, natürlich. Jeden Sonntag, wie die Orgel pfeifen, immer in der 2. Reihe. Man war schließlich im Kirchenvorstand, jedenfalls der Mann. Man betete: Lieber Gott, mach mich fromm, dass ich in den Himmel komme. Und komm, Herr Jesus, sei unser Gast, war das Standardgebet. Wenn man sie gefragt hätte, kennen Sie Gott? Hätte sie wahrscheinlich mit den Schultern gezuckt. Keine Ahnung. Mitten in dieser Leidensphase, die Familie brach langsam aber sicher zusammen, weil Mutter der einzige Zusammenhalt der Familie war, kam eine Frau aus dieser Kirchengemeinde und brachte ihr einen netten Zettel. Kennen Sie das, wenn Fromme Sie besuchen und so einen frommen Zettel mitbringen mit so einem Bibelvers? Ja? Also ich sage Ihnen was, das kann manchmal wirklich wie eine Bombe wirken. Und die brachte ihr einen Zettel mit und da stand so ein frommer Vers drauf. Römer 8, Vers 28. Und da steht drauf: Wir wissen aber, dass denen, die Gott lieben, alle Dinge zum Besten dienen. Können Sie sich die Reaktion dieser Dame in ihrem Bett vorstellen? Die kam aus dem Bett. Mit einem Wutanfall und verjagte die liebe fromme Dame. Als sie sich beruhigt hatte, fing sie an, über diesen Vers nachzudenken. Und sie stellte fest, dass der Gott, den sie kannte, überhaupt nichts damit zu tun hatte, dass es im Leben einem gut gehen könnte. Sondern das Gottesbild, das sie hatte, war: Da sitzt oben so ein Richter und er wartet, bis du einen Fehler machst und dann kommt die Klappe auf dich. Wenn sie ehrlich war, kannte sie diesen Gott nicht. Und bei diesem Satz, denen, die Gott lieben, wusste sie genau, zu der Kategorie Mensch gehört sie schon zweimal nicht, weil sie liebte Gott nicht, sie hatte nur Angst vor ihm. Und eigentlich wäre sie froh gewesen, wenn sie nicht so viel mit ihm zu tun hätte. Und weil sie so viel Zeit hatte, begann sie über dieses Wort Gottes nachzudenken. Wie ist meine Beziehung überhaupt? Wieso liebe ich Gott nicht? Und sie stellte fest, meine Vorstellung von Gott war meine Projektion von dem Vater, den ich nie geliebt habe. Und das habe ich immer gleichgesetzt, Gott gleich Vater. Und das war furchtbar. Und sie begann in der Bibel zu lesen und Gott zu suchen. Und sie entdeckte plötzlich Jesus Christus und dass Jesus die Offenbarung Gottes des Vaters ist. Jesus hat gesagt, wer mich sieht, sieht den Vater. Und mit einem Mal ging ihr der Riesenfehler ihres Lebens auf. Und sie entdeckte, Jesus ist die personifizierte Liebe Gottes. Wer Jesus sieht, der sieht das Herz Gottes und dieses Herz liebt. Bedingungslos. Dieses Herz der Liebe ist sogar bereit, am Kreuz zu sterben und zu sagen: Vater, vergib ihnen, damit diese Menschen, die absolut sich selber zerstören, tatsächlich eine Chance der Vergebung bekommen. Und als dieser Gedanke bei ihr zündet, dieser Gott liebt mich, da begriff sie plötzlich, was für ein furchtbares Leben sie geführt hatte, dass sie aus dieser inneren Härte und Verbitterung alle anderen genauso hart und verbittert behandelt hatte. Und mit einem Mal wurde ihr klar, warum ihre Ehe so komisch lief. Weil dieser Mann, den sie hatte und der sie liebte, sie hat ihn nie geliebt.
Er war eigentlich nur ihr Notlage, ihr Ausstieg. Die Kinder, die sie hatte, waren ihr eigentlich Ballast. Und dieser krampfhafte Zwang, sie zu perfektionieren, kam aus ihrem eigenen Minderwertigkeitsempfinden. Und irgendwann stellte sie fest, Mann, oh Mann, ich brauche jemanden, der meine Verletzungen nimmt. Nur dann werde ich gesund und nur dann wird unsere Ehe gesund und nur dann wird meine Familie gesund. Und das war der Schlüssel, wo sie merkte, solange ich auf dieser absolut kranken Schiene fahre, Auge um Auge, Zahn um Zahn, die haben mich verletzt, also verletze ich sie auch. Die haben mir nicht gegeben, was ich brauchte, also kriegen die das auch nicht. Sie merkte, ey, das macht mich krank und das macht alle anderen krank. Und dann kam der Punkt, wo sie in ihrem Bett lag und betete und sagte, Gott, vergib mir. Vergib mir meinen Zorn, vergib mir meine Bitterkeit und vergib mir meinen Hass. Vergib mir, dass ich deine Liebe nie genommen habe. Und dann kam der nächste Schritt. Sie ging zu ihrem Ehemann und sagte, vergib mir. Vergib mir für all die furchtbaren Jahre unserer Ehe. Und dann ließ sie ihre Jungs antreten und die kleine Tochter. Und dann standen die vor dem Bett ihrer Mutter. Und die Mutter kniete sich vor jedes ihrer Kinder hin, nahm die Hand und bat um Vergebung. Ich kann Ihnen sagen, die Jungs, die waren bis ins Mark getroffen. Wenn du deine eigene Mutter siehst, die vor dir kniet, dann hörst du auf mit lustig. Und dann änderte sich das Leben dieser Frau dramatisch. Die gesamte Härte von fast 50 Jahren Leben wurde verwandelt in eine unglaublich liebenswerte Dame, die nicht nur begann, ihrer Familie heil werden zu sehen, sondern die darüber hinaus begann, ein Sozialwerk aufzubauen in der Stadt, in der sie war. Und das Ende vom Lied, diese Söhne, die alle mit kriminellen Machenschaften zu tun hatten, fanden zum Glauben. Und einer davon wurde sogar Pastor. Deswegen kann ich die Geschichte so gut erzählen, weil es die Geschichte meiner Mama ist. Ich sage Ihnen was. Sie können mit der Geschichte Ihres Lebens und Ihrer Vergangenheit, Sie können die immer verstecken. Und Sie können immer hoffen, dass darüber Gras wächst. Aber ich sage Ihnen was, es gibt immer ein Kamel, das das Gras abfrisst. Oder Sie können irgendwann ehrlich werden und sagen, das stimmt, es gibt eine Menge Verletzungspotenzial in meinem Leben. Es gibt eine Menge Schrott. Und ich will dahin kommen, wie ich daran gesunde. Weil alles andere, liebe Freunde, frisst nicht nur unsere Seele, sondern wenn die Seele auf Dauer krank ist, wird wer auch krank? Der Körper. In Deutschland schätzen die Fachleute, dass wir 70% psychosomatisch kranke Leute haben. Das heißt, die Seele ist krank und deswegen reagiert der Körper. 70%. Ich habe einen Fall gefunden in der Bibel, der mich fasziniert und der uns den Heilungsweg aufzeigt. Und wenn Sie mögen und Sie eine Bibel haben, lesen Sie es einfach nach oder mit. Es gibt ein tolles Buch in der Bibel, das heißt Chronik. Und Chronik gefällt mir deshalb, weil das ist wirklich einfach zu lesen. Chronik bedeutet, es wird aufgezählt, woher die Leute kamen, aus welcher Familie. Und das heißt im Lutherdeutsch immer so, der zeugte den und der zeugte den und der zeugte den und der und so weiter. Ja? Richtig spannende Lektüre, ja? Wenn Sie nicht einschlafen können, ein Blatt und Sie schlafen gut. So, und mitten in dieser eigentümlichen Aufzählung dieser Geschlechtsregister kommt plötzlich im 4. Kapitel 1. Chronik, Vers 9 und 10, zwei Verse lang eine Lebensgeschichte. Und da beginne ich mit dem zweiten Teil des 9. Verses und da heißt es, und seine Mutter gab ihm den Namen Jabez.
Denn sie sagte, mit Schmerzen habe ich dich geboren. Jahrebetz heißt auf Deutsch der Kummerbereiter oder der Schmerzbereiter. Versuchen Sie sich mal in das Lebensbild eines Kindes hineinzudenken, das mit einem derartigen Namen versehen wird. Wenn dich irgendeiner ruft, ruft er, ey, du Sorgenbereiter, komm her. Ja, du mein Sargnagel, ja, du, der du am Elend meines Lebens schuld bist, komm her. Versuchen Sie sich das mal vorzustellen. Immer, wenn irgendwas läuft, ruft man sie und jedes Mal wird ihnen klar, ey, du bist die Ursache für das ganze Chaos und für den Kummer und für das Elend. Was glauben Sie passiert, wenn so ein Kind aufwächst? Wer hat immer Schuld im Kindergarten? Du. Wenn in der Schule irgendwas schief geht, wen zitieren sie und wen packen sie am Ohr? Dich. Weil du hast immer Schuld. Du gehst in die Ausbildung und auf wem trampelt der Chef rum? Das ist doch klar, du hast es abonniert. Du heißt doch schon so. Nomen ist Omen. Ja, der Name verpflichtet. Versuchen Sie sich das vorzustellen, was das Leben bewirkt, wenn du mit so einem Vorzeichen aufwächst. Da ist das Mädchen, dem der Bruder immer vorgezogen wird, weil Jungs sind ja schließlich irgendwie in der Wertskala mindestens einen halben Schritt höher. Oder die Brüder untereinander, wo es den sogenannten kleineren Bruder gibt, der aber der clevere von beiden ist. Und wenn man irgendwo die Verwandtschaft zusammenbringt, dann heißt es immer wie, wenn du doch so wärst, kennen Sie das? Wenn du doch nur so wärst wie der. Und was passiert in einem Kinderherzen, wenn der ewig sowas hört? Hey, dein Schmerz ist riesengroß. Ich kann mich so gut erinnern. Es gab immer den Punkt bei uns, wenn es die Zeugnisse gab, dann wurden alle aufgeführt und dann wurden die Notendurchschnitte vorgelesen. Kennen Sie das, wenn man verglichen wird und man schneidet eben nicht als der Beste ab? Ich kann mich gut erinnern, ich habe immer als der Beste abgeschnitten. Weil darauf war ich abonniert. Das war das einzige Mal im Jahr, wo ich groß rauskam. Weil ich konnte nicht viel, aber lernen konnte ich. Hey, was bist du für ein armer Tropf, wenn du dir über sowas deine Anerkennung holen musst. Und deine Seele leidet. Und ich kann mich an den Punkt in meinem Leben erinnern, wo ich gesagt habe, wisst ihr was, ich habe keine Lust mehr mitzuspielen. Das Erste, was ich gemacht habe, war, ich habe dem Lehrer, erzähle ich lieber nicht. Ich merkte nur, wie der Zorn irgendwann rausflog, weil der Schmerz so groß war. Ich kann mich an all die Phasen erinnern, wenn der Jähzorn durchbrach und der Alkoholpegel stimmte, dann haben die Kumpels immer gesagt, ey, wenn du mit Matthias unterwegs bist, wechsel die Straßenseite, der prügelt Freund und Feind, der kennt niemanden. Warum? Weil der Schmerz in der Seele einen Pegel erreicht hatte, der nicht mehr durchzuhalten war. Jahrebetz ist so ein Fall, wo der Schmerzpegel hoch genug ist. Was macht dieser Junge mit seinem Schmerz? Mit dieser Vergangenheit, mit all den aufgestauten Altlasten, die er nicht packen konnte. Er macht das für mich einzig Richtige, nämlich was macht er? Er fängt an zu beten und er hat ein absolut spannendes Gebet. Er betet und sagt, Gott, ich brauche deine Hilfe und ich brauche deinen Segen. Ich merke, ich kann mein Leben nicht selber segnen. Ich kann mir das, was ich brauche, nicht selber geben. Und was ich merke, ist, ich brauche dich, Gott. Seien Sie ehrlich, wie gut sind wir im Vergeben? In der Theorie sind wir uns da alle einig, ne? Man sollte vergeben. Kennen Sie diese Formulierung? Man sollte vergeben. Und wen meinen wir damit immer?
den Nachbarn. Man sollte vergeben. Also wenn du mal anfängst, ja, dann komme ich auch noch mal. Kennen Sie das, wenn Kinder sich streiten? Papa, der hat angefangen. Und wenn der sich entschuldigt, dann komme ich auch noch mal. Komisch ist, dass wir diese Verhaltensweise als Erwachsene nicht besser machen. Obwohl wir viel mehr Jahre drauf haben auf dem Puckel, haben wir die Lektion schlecht gelernt. Ich habe mal Revue passieren lassen, ob ich mich daran erinnern könnte, dass mein Vater sich jemals bei uns entschuldigt hätte. Ich konnte mich nicht erinnern. Seien Sie ehrlich, ja? Sind Sie Papa? Konnten Sie sich gut entschuldigen bei Ihren Kindern? Wir sind da nicht Weltmeister, stimmt's? Wir merken, vergeben können ist ein Riesenschlüssel. Aber die Kraft, das umzusetzen, muss ein göttliches Geschenk werden. Und der Mann betet, weil er das begriffen hat. Gott, ich brauche deinen Segen. Das zweite, was er betet, ist: Gott, du musst meine Grenzen erweitern. Ich spüre, wie ich selber in so einem Gefängnis sitze und du musst mir helfen, aus diesem Gefängnis meines Schmerzes irgendwie rauszukommen, weil ich komme nicht raus. Und dann betet er das dritte: Gott, du musst mich bewahren vor dem Bösen. Und das letzte, was er betet, ist: Herr, dass deine Hand mit mir ist. Gott, du musst mit mir gehen. Das Leben muss sich hier in diesem Punkt dramatisch verändern. Nicht mehr ich, sondern wir beide zusammen. Und dann habe ich eine Zukunft und eine Chance. Und wer dann diesen Vers zu Ende liest, der liest dann, dass da steht: Und Gott ließ alles kommen, was er betete. Gott fand dieses Gebet super. Und er hat gesagt: Hey, du hast was verstanden. Du hast gemerkt, du musst dich von mir und von meiner Kraft und von meiner Liebe und meiner Hilfe abhängig machen. Und dann hören Sie bitte, was aus dem Leben dieses Jungen geworden ist. Da heißt es: Und Jabez war erfolgreicher als alle seine Brüder. Das hat mich fasziniert. Egal wie unsere Vorgeschichte ist, egal was passiert ist und wie viele Defizite da waren, das bedeutet nicht, dass wir so bleiben müssen. Sondern ganz offensichtlich hat Gott ein Rieseninteresse daran, unsere Verletzungen, wenn wir sie ihm dann geben, zu nehmen und was Großartiges draus zu machen. Wie funktioniert das? Das Erste, was wir entdecken müssen, ist: Wir selber sind keine unschuldigen, unbeschriebenen Blätter. Gott ist ehrlich mit uns. Und er sagt: Du und ich, wir sind schuldig. Wir sind selber Leute, die mit anderen sehr, sehr unschön umgehen. Jesus macht das ganz deutlich an dem Beispiel im Matthäus-Evangelium im 18. Kapitel. Er erzählt die Geschichte von einem, der seinem König eine Menge Sachen schuldig war. Dieser König erlässt ihm die Schuld. Und man sollte glauben, dass ein Mensch, der so befreit von seiner Schuld nach Hause geht, dem Nächsten, der ihm was schuldig war, auch die Schuld erlassen werde. Von wegen. Er packt diesen Mitschuldigen und zerrt ihn vor Gericht. Als das der König hört, holt er diesen Burschen wieder her und sagt: Ey, alles, was ich dir erlassen habe, kriegst du wieder zurück. Und Jesus sagt dann: Wenn wir nicht denen vergeben, die an unschuldig geworden sind, kann Gott uns unsere Schuld auch nicht vergeben. Und hier liegt ein Riesengeheimnis für ewig belastete Herzen. Wir müssen entdecken, dass wir vor Gott schuldig sind, jeder von uns. Wir sind schuldig, weil wir die Liebe Gottes ganz oft missachtet haben. Wir sind schuldig, dass wir dem, der wirklich Liebe brauchte, ganz oft diese Liebe versagt haben. Und wenn wir ehrlich sind, brauchen wir Vergebung von Gott. Das ist der Punkt, warum Jesus ans Kreuz gegangen ist. Weil Sie und ich, weil wir in den Augen dieses liebevollen Gottes und dieses heiligen Gottes schuldig sind. Das ist der Grund, warum Jesus am Kreuz stirbt und betet: Vater, vergib ihnen.
Er nimmt diese Schuld stellvertretend, damit wir frei werden. Und er bringt dieses Prinzip der Liebe, das Beziehungen heilt, zum Tragen in dieser Welt. Nimmt das Prinzip der Liebe bedeutet Vergebung. Und nur dann, wenn wir bereit sind, dieses Gesetz Gottes der Vergebung zu entdecken und für uns anzuwenden, werden wir gesund in unserer Seele und werden wir frei in unseren Beziehungen und beginnen Dinge in uns zu heilen, die über viele, viele Jahre unser Leben zerstört haben. Und Jesus praktizierte das so. Das Zweite, was wir entdecken, wenn wir verstehen, dass wir Vergebung brauchen, ist dieser Schritt, dass wir mit diesem Schmerz, mit der Anklage, mit der Bitterkeit, mit dem Groll, mit all dem, was damit verbunden ist, nicht selber hantieren können, sondern wir müssen es in die Hand Gottes geben. Deswegen sagt die Bibel im Johannesbrief, so wie unsere Sünde bekennen, ist Gott treu und gerecht, dass er sie uns vergibt. Wir bringen das zu Gott und wir sagen, Gott, du siehst, was da alles in unserem Herzen passiert ist. Du weißt, was Leute uns angetan haben. Aber wir verzichten auf diese Gesetzmäßigkeit der Rache, die sowieso immer nur die nächste Verletzung mit sich bringen wird. Und wir geben es in deine Hand. Herr, du musst das in uns mit deiner Liebe verändern. Ich sage Ihnen, das ist nicht leicht. Aber das ist der einzige Weg, wie man die Last von der Seele loskriegt. Ich kann mich an diese Schritte in meiner eigenen Seele erinnern. Die Beziehung zwischen meinem Vater und mir war nie eine gute. Und das lag sicher auf beiden Seiten. Meine Mutter hat immer gesagt, ihr seid euch zu ähnlich. Aber ich wusste, wenn ich diesen Schmerz meiner Vergangenheit, wenn ich diesen Jähzorn, der in mir immer wieder hochkam, den ich nicht kontrollieren konnte, wenn ich den loswerden will, dann muss ich diesen Schmerz loskriegen. Und als ich zum Glauben an den Herrn Jesus gefunden habe, war eines der ersten Dinge, die mir klar waren, wenn Gott mir meinen Schrott vergibt, dann bin ich in der Pflicht, denjenigen zu vergeben, die mich verletzt haben. Und ich habe viele Male gebetet und ich sage Ihnen, das hilft sehr. Stellen Sie sich Jesus vor, wenn Sie beten, wie er vor Ihnen steht und sagt, gib mir doch den Schmerz. Und dann übergeben Sie ihm das und sagen, Gott, das war so und so, das hat mich so verletzt. Aber ich verzichte bewusst auf Rache und ich gebe dir das, Herr. Und ich habe das oft gebetet, jedes Mal, wenn mich das in der Erinnerung wieder dahin zurückführte. Und dann kam der Morgen, an dem mein Vater die Treppe hochkam und ich kam die Treppe runter. Und ich habe ihn angeschaut und habe gesagt, Papa, ich muss noch was mit dir regeln. Und er schaut mich an und sagt, was musst du mit mir regeln? Ich habe seine Hand genommen und habe gesagt, Papa, ich muss mich bei dir entschuldigen. Und mein Vater dachte, es ist Weihnachten, es donnert, irgendwas ist kaputt. Was willst du? Ja, wenn wir uns beide begrüßt haben, dann war schon viel am Tag. Also was ist passiert? Und da habe ich ihm erzählt, dass ich Jesus in mein Leben eingeladen habe. Und er hat zu mir gesagt, du, ich gehe auch in die Kirche. Ich bin im Kirchenvorstand. Da sage ich, Papa, das weiß ich, aber das sagt nicht viel. Ich habe Jesus erlebt. Und ich habe verstanden, dass Jesus mich lieb hat. Und dass er mir vergeben hat, Papa, und er hat dir auch vergeben.

heilt die Leute um dich rum. Und ich will dir noch was sagen. Wenn du lernst, das an Jesus abzugeben, dann kommt das Genialste an der ganzen Sache der Entsorgung der Altlasten überhaupt, und das kriegt nur Gott hin. Er nimmt den Schrott, er nimmt die Verwundung, er nimmt den Schmerz und macht daraus deine größte Stärke. Das finde ich faszinierend an Gott. Es gibt so eine Stelle bei einem Mann, der heißt Josef. Da kommen die Brüder und entschuldigen sich bei ihm. Und er sagt folgenden Satz. Er sagt, das, was ihr getan habt, um mir zu schaden, hat Gott gebraucht, um mich zu segnen. Und genau das passiert, wenn wir vergeben. Wir werden verwundete Heiler. In dem Bereich, wo wir unseren Schmerz, unsere Verwundung zu Gott bringen und sie von Gott berühren und heilen lassen, nutzt Gott diese alte Verwundung, diese alte Erfahrung und gebraucht uns dazu, andere Menschen, die in diesem Bereich leiden, zu segnen und weiterzuhelfen. Stimmt das? Ich bin jedes Mal fasziniert, wenn ich von Leuten höre, die erstaunliche Dinge tun und Menschenleben berühren mit einer enormen Kraft. Ich weiß nicht, ob Sie jemals von einem Mann gehört haben, der heißt Bill Wilson. Der hat eine Riesengeschichte aufgebaut, ja, in New York, dort in Brooklyn arbeitet er unter Straßenkindern. Wahrscheinlich weltweit die größte Arbeit überhaupt. Und wenn man seine Lebensgeschichte liest, ist es eine furchtbare Geschichte. Als Junge wird er von seiner Mutter vor einem Kaufhaus stehen gelassen. Und sie sagt, ich komme bald wieder. Wer nicht wiederkommt, ist die Mutter. Die lässt ihn einfach stehen. Und durch die Fürsorge wird er dann in irgendeine Familie weitergegeben. Und in dieser Familie sind Leute gläubig an den Herrn Jesus Christus. Und über diese Leute lernt er den Glauben an Gott kennen. Und aus diesem empfangenen Schmerz, immer abgelehnt und nicht gewollt zu sein, entwickelt er eine unglaubliche Liebe für Straßenkinder. Und heute macht er einen weltweiten Dienst damit. Mittlerweile sitzt er in diesem Gremium der 5 Leute, die für die gesamten Vereinigten Staaten über Kinderprogramme entscheiden. Und wenn Sie diesen Mann angucken, dann sagen Sie, es kann doch gar nicht sein. Wie kann jemand mit einer solchen Vergangenheit eine derartige Lebenskraft entwickeln? Was ist passiert? Er hat was gelernt. Der blieb bei seiner Verwundung nicht stehen. Der blieb bei seiner Verletzung nicht stehen, sondern er ließ sie von Gottes Liebe heilen. Und dadurch konnte er anderen anfangen zu dienen. Es gibt in unserer Kirchengemeinde gibt es ein Ehepaar. Und jedes Mal, wenn ich diese beiden Leute anschaue, staune ich. Beide kommen aus einer gescheiterten Ehe. Furchtbare Lebensgeschichten. Aber sie sind daran nicht zerbrochen, sondern sie sind mit ihren gebrochenen Herzen und ihrer gebrochenen Ehe zu Gott gegangen. Und Gott hat angefangen, das zu heilen. Immer wenn ich Leute bei uns treffe, die aus kaputten Ehesituationen kommen, schicke ich sie zu diesem Ehepaar. Warum? Die haben was gelernt, stimmt's? Die haben gelernt zu lieben, die haben gelernt zu vergeben und die haben gelernt, die Kraft Gottes zu holen. Und deshalb sind die unglaublich erfolgreich. Weil wo du selber Schmerz erlebt hast, kannst du mit anderen enorm barmherzig umgehen, stimmt das? Fragen Sie mal alle diese Leute, die erfolgreich Gemeinden und Kirchen bauen. Und ich sage Ihnen was, da liegt ein Geheimnis. Sie müssen sich die Lebensgeschichte dieser Leute angucken. In der Regel haben die eine Menge gescheiterte Erfahrungen hinter sich. Aber die sind daran nicht zerbrochen, sondern haben das Gott gegeben. Ich habe einen ganz lieben Pastorenkollegen, der kommt aus der Gegend von Baden-Baden. Der war nach den ersten Jahren seines Pastorats so gefrustet von all dem Elend, das er da erlebt hat, dass er seinen Job hingehängt hat. Der wurde Autoverkäufer. Und irgendwann hat er gesagt, Gott, lass mich in Ruhe. Ich hab dich lieb, aber lass mich in Ruhe. Und er machte seinen Job und er war gut, er war richtig erfolgreich. Irgendwann hat er die Branche gewechselt und auch in dem Bereich, wo er dann

0: war als erfolgreicher Verkäufer unterwegs und er brachte das richtig zu Reichtum. Irgendwann wurde in seiner Gegend eine sogenannte Pionierkirche aufgebaut. Leute wollten eine neue Gemeinde gründen. Und die Verantwortlichen erinnerten sich, da gab es doch mal irgendwann so einen frommen Pastor, der war zwar aus dem Dienst raus, aber mal gucken, ob der noch irgendwo da ist. Und sie kamen bei ihm vorbei und hat gesagt, was, Gemeinde, Kirche, Fromme, nee. Lass mich in Ruhe. Mit dem bin ich durch. Wie gut, dass man manchmal die richtige Ehefrau hat. Und die kam zu ihm und sagte, hör mal, mein Freund, wärst du damals dankbar gewesen, wenn dir als Junger einer zur Seite gestanden hätte? Das war das ziehende Argument. Er erinnerte sich an seinen Schmerz. Und er merkte, Mann, oh Mann, du hast das nicht aufgearbeitet. Und ein Prozess der inneren Heilung begann. Und er wusste, ich muss diesen Schmerz an Gott abgeben, sonst werde ich nie frei, sonst bleibt meine Seele immer geschrottet. Und er brachte die Sache mit Gott ins Reine. Und die Jungs versuchten ihr Glück und es funktionierte nicht. Und irgendwann kam der Alte vorbei und guckte sich den ganzen Laden mal an. Und dachte, au, au, au, die haben aber auch wirklich keine Ahnung. Heute steht da eine Gemeinde, die mittlerweile über 400 Mitglieder hat. Die haben schon zwei Tochtergemeinden gegründet, auch mit mehr als 200 Mitgliedern. Sind jetzt dabei, die vierte und fünfte zu gründen. Er ist mittlerweile schon in Pension. Und baut fröhlich weiter Gemeinde. Worin liegt das Geheimnis? Irgendwann ist er nicht bei seinem Schmerz stehen geblieben, sondern hat das vor Gott gebracht, hat Vergebung geholt und Vergebung gewährt. Und damit konnte Heilung in seinem Herzen passieren. Und dann konnte Gott diesen Schmerz verwandeln in Stärke. Das ist das Geheimnis. Eine junge Dame arbeitet unter schwer erziehbaren Kiddies. Und wenn es irgendwen gibt, der als untherapiebar gilt, dann wird sie darauf angesetzt. Meine Freundin Nadine ist mittlerweile 25. Sie hat eine eigene kleine Tochter von 7 Jahren. Als ich Nadine zum ersten Mal getroffen habe, kam sie zur Lebensmittelverteilung. Im Sommer. Total eingehüllt. Und ich dachte, ja, wahrscheinlich gehört sie zu irgendeiner muslimischen Richtung. Man konnte ihr Gesicht nicht sehen. Total verschleiert. Aber wenn man mit ihr redete, war da kein Sprachakzent zu hören, sondern die sprach super Deutsch. Und ich war mir nicht sicher. Die hatte sogar Handschuhe an im Sommer. Und mir war die ganze Sache komisch. Irgendwann kamen wir miteinander ins Gespräch. Und ich sag, hör mal, ist das irgendwie mit deinem Glauben verbunden, dass du so vermummt durch die Gegend laufen musst? Und dann sagt sie, sie wollen gar nicht sehen, wie ich aussehe, deswegen laufe ich so vermummt rum. Und ich dachte, hä? Also das muss ja schon wirklich komisch sein, also wenn einer so rumrennt. Ein paar Wochen später kommt sie wieder und mit ihrer kleinen Tochter fiel was vor. Und sie musste ihren Handschuh ausziehen und ich sah eine Hand, wo ich dachte, was ist das denn? Da war keine normale Haut zu sehen, sondern da war Neurodermitis in einem derartigen Zustand, dass die ganze Hand schier aufgefressen zu sein schien. Und ich dachte, wow, sowas habe ich noch nie gesehen in meinem Leben. Und sie kriegte meinen entsetzten Gesichtsausdruck mit und sagte, sehen Sie, Sie wollen gar nicht sehen, wie ich aussehe, weil so sehe ich überall aus. Und ich dachte, du Elend, wie kommt denn sowas zustande? Sie kam immer wieder und ein paar Monate später war sie eines Tages im Gottesdienst bei uns. Aber sie war die Letzte, die kam und die Erste, die ging. Irgendwann blieb sie. Und dann kam sie nach vorne und sagt, Herr Pastor, ich habe verstanden, was Sie sagen über die Liebe Gottes. Und genau das ist, was ich brauche. Dann sage ich, das ist super. Wollen wir beten? Nein, sagt sie, ich weiß, wenn ich beten würde, wäre ich nicht ehrlich. Ich habe so viel Zorn, dass ich mir gar nicht vorstellen könnte, dass Gott mich wirklich lieben kann. Und dann erzählte sie ihre Geschichte. Eine furchtbare Geschichte mit Missbrauch und Vergewaltigung vom eigenen Vater, von den Brüdern, furchtbar. Und irgendwann in diesem Schmerz nicht mehr gewusst, als sich in ihrer Seele zu verkrampfen und alles zu hassen, was man nur hassen konnte. Und als sie 16 Jahre alt war, begann diese Krankheit der Seele sich auf den Körper zu schlagen. Und dieser, kennen Sie diesen Satz? Mir geht was unter die Haut. Und die Haut reagierte. Und die Frau sah aus wie eine wandelnde Leiche. Furchtbar. Und irgendwann, als wir miteinander in diesem Gespräch waren, sagt sie, ich komme nächsten Sonntag wieder. Und sie kam wieder. Und wir haben immer wieder miteinander geredet und an irgendeinem Sonntag war sie an dem Punkt, dass sie sagt, ich würde so gerne dafür beten, dass Gott mir meinen Hass wegnimmt. Und ich möchte Gott bitten, dass er mir vergibt und mir Kraft gibt zu vergeben. Und das hat noch gebraucht, aber sie war irgendwann durch. Und mit dem Sonntag, wo sie ihrem Vater und ihren Brüdern vergeben konnte und sagte, Gott, nimm du sie. Ich kann sie nicht ändern, ich kann das nicht ungeschehen machen, aber ich will sie nicht mehr verfluchen, ich will sie nicht mehr hassen. Ich gebe sie an dich. Das war der Tag. Wir haben immer freitags Lebensmittelverteilung. Am Freitag kommt sie und sie kommt mit einem Hemd. Und zum ersten Mal sehe ich das Gesicht. Und das Gesicht war frei. Innerhalb von 5 Tagen, was über Jahre unheilbar war, mit keinem Medikament, nicht mit Cortison, nicht mit irgendwas. Und es brauchte noch 2 Wochen. Nach 3 Wochen war die Frau komplett gesund. Bis heute. Und die Ärzte haben gesagt, es gibt keine Erklärung dafür. Doch es gibt eine dafür. Wenn die Seele gesund wird und die Liebe Gottes einzieht, zieht der Körper nach, das bleibt ihm gar nichts anderes übrig. Heute ist diese Frau, nachdem sie auf einer Bibelschule war, hat sie Erzieherin, Heilerzieherin gelernt und arbeitet heute unter schwer erziehbaren Leuten. Und wenn irgendeiner nicht zu therapieren ist, dann kommt sie und diese Frau hat aus ihrer Verwundung und ihre Heilung von Gott, eine unglaubliche Liebe. Ich habe immer wieder gesagt, hey Nadine, du liebst die einfach platt. Ja, sagt sie, genau. So einfach ist das. Ich liebe die einfach platt. Und ich dachte, wow. Hey, weißt du, wann das passiert? Wenn Jesus die Verwundung packen darf. Weißt du, wann deine Ehe eine neue Perspektive kriegt? Wenn du deinen Schmerz und deinen Zorn und deine Verwundung abgeben kannst und Jesus das in Liebe verwandelt, stimmt das? Dann hat jede Ehe eine Chance. Dann hat unsere Familie eine Chance, stimmt das? Leute, dann hat unsere Welt eine Chance. Wenn es Menschen gibt, die durch die Liebe Gottes ihre Verwundung loslassen können und erleben, wie die Liebe Gottes sie heilt, dann haben wir eine Riesenchance in unserem Land. Ich schließe mit meinem Lieblingserlebnis. In unseren Gottesdienst kommt eine ganz süße alte Dame. Weiße Haare, edles Auftreten. Sie kommt im Rollstuhl. Ihr Mann sieht mindestens genauso schön aus. Wirklich hübsche alte Leute. Ja? Immer wenn ich die angeguckt habe, habe ich gesagt, Herr Jesus, ich wollte nur noch Bescheid sagen, so ähnlich wäre nicht schlecht. Ja? Und sie kommen in Gottesdienst und nach der Veranstaltung wird sie von ihrem Mann nach vorne geschoben. Und ich frage sie und sage, darf ich sie fragen, was sie von Gott brauchen? Und sie sagt zu mir, ich möchte gern, dass sie für mich beten. Jo. Wofür wollen wir denn beten? Da sagt sie, dass ich wieder laufen kann. Ja, sage ich, das ist klasse. Wollen Sie mir erzählen, wieso und seit wann Sie im Rollstuhl sitzen? Ja, sagt sie, das ist eine längere Geschichte. Sage ich, ist nicht so schlimm, Gottesdienst ist rum, ich habe Zeit. Und dann erzählt sie ihre Geschichte. Riesenfirma gehabt, tolles Auskommen. Sie hat die buchhalterische Sache gemacht, ihr Mann hat die ganzen Außendinge geregelt. Irgendwann stellt sie fest, ihr Mann betrügt sie. Was er natürlich immer abgestritten hat. Aber die Indizien sprachen gegen ihn. Irgendwann hatte sie Beweise. Aber sich zu trennen war wirtschaftlich, wäre die Katastrophe gewesen, also blieben sie zusammen. Und sie litt. Und ihr Zorn wurde immer größer. Und irgendwann stellte sie fest, dass sie Nervenentzündungen an ihren Beinen bekam. Und diese Nervenentzündungen wurden so stark, dass sie irgendwann im Rollstuhl fahren musste. Und irgendwann konnte sie nicht mehr raus aus dem Rollstuhl. Und ihr Mann war gezwungen, sich um seine Frau zu kümmern. Und dieser Zustand, der hielt schon seit Jahren. Und durch Freunde hatte sie von dem Gottesdienst bei uns gehört. Und sie hatte gehört, dass Gott Leute übernatürlich geheilt hatte. Und so kam sie. Und nachdem sie mir ihre Geschichte erzählt hat, habe ich sie angeschaut und habe gesagt, ich bete für sie nicht. Und sie war ein bisschen gallig. Sagt, wie, Sie beten für mich nicht? Nee, sage ich, Sie sind so voller Bitterkeit und so voller Unversöhnlichkeit und so voller Unvergebenheit, das lohnt nicht. Dann wissen Sie, was die Bibel sagt? Wenn wir nicht vergeben, vergibt Gott uns nicht. Und wenn Gott uns nicht vergibt, dann können Sie beten, bis Sie schwarz im Gesicht werden, da passiert nichts. Sie war nicht zufrieden, drehte sich um und fuhr mit dem Rollstuhl und ihrem Mann wieder raus. Was sie aber nicht daran hinderte, jeden Sonntag zu kommen. Jeden Sonntag war sie da. Wochenlang. Irgendwann rollte sie wieder nach vorne. Dann sage ich, schön, Sie zu sehen.
1: Ja, schön, Sie auch zu sehen.
0: Sage ich, was liegt an? Ah, sagt sie, ich wollte beten. Dann sage ich, wofür wollen Sie beten? Ich wollte beten, dass Gott mir hilft, dass ich meinem Mann vergebe. Oh, sage ich, Sie haben ein gutes Gebet auf der Zunge. Und dann betet sie. Und das war total süß. Dann betet sie, Jesus, du kennst ihn da. Sie meinte ihren Mann. Ich will ihm jetzt vergeben. Oh, wunderbar, ja, also, hey, da war alles dran, ja. Aber es war zu spüren, da kämpfte jemand und wollte wirklich die Sache in die richtige Richtung bringen. Und so kämpfte sie sich durch ihr Gebet durch und danach sagte sie irgendwann Amen. Und dann schaute sie mich an. Und ich habe versucht, nicht zu lachen, ja, weil das war wirklich eine absolut, also richtig spannend, spaßige Situation. Und ich habe gesagt, Jesus, du siehst das Herz dieser Frau, ja, tu was. Amen, fertig. Ja, manche Gebete sind relativ kurz und schmerzlos. So, und dann war ich gespannt. Sie war wieder da am nächsten Sonntag und noch einen Sonntag, am dritten Sonntag. Lief vorne, so wie hier bei uns, der Lobpreis. Und hinten ist plötzlich ein Wahnsinnstumult. Und ich schaue einen unserer Ordner an und sage, ey, Georg, geh mal nach hinten, guck mal, was da läuft. Der kommt nach vorne und sagt, du Matthias, diese Dame da im Rollstuhl, die ist aus dem Rollstuhl aufgestanden, die springt da hinten hin und her. Die kam nach vorne. Und von dem Tag an brauchte die keinen Rollstuhl mehr. Was passierte? Verstehen Sie das Geheimnis von göttlicher Vergebung? Dann wird unser Herz frei. Und wenn unser Herz frei wird, dann sagt die Bibel im Jesaja 58, wenn wir loslassen, dann sproßt die Heilung schnell. Hochspannender biblischer Vers. Heute Abend sitzen Sie da und ich lade Sie ein. Ich lade Sie zu einem ganz spannenden Gebet ein. Nämlich zu diesem Gebet, wo man seine Last los wird. Und wo man spürt, wie das Herz frei werden darf. Und wo man in diesen unglaublichen Genuss kommt, dass unser Inneres gesund wird. Und wir damit die Grundlage legen, dass Gott uns auch an unserem Körper heilen kann. Und deshalb liebe ich meinen wunderbaren Gott, weil der genießt das, Menschen Gutes zu tun. Und das Tolle ist, er lässt uns auch nicht in Unkenntnis, wie wir es machen sollen, stimmt's? Das ist das Großartige. So, der Punkt ist, wir müssen einfach nur tun, was er sagt, mehr nicht. Und wenn Sie heute Abend gehört und verstanden haben, es gibt Bereiche in meinem Leben, da halte ich echt an diesem inneren Schmerz fest. Da merke ich jedes Mal, wenn ich daran denke, dann tut es bei mir weh und ich spüre diesen inneren Stich. Und da habe ich Sachen nicht wirklich vergeben und nicht wirklich losgelassen. Es wäre schade und für Sie weiter schmerzhaft, wenn Sie das wieder mit nach Hause nehmen. Weil heute sind wir in der Gegenwart Gottes und heute können wir es loswerden. Deswegen genieße ich es nach solchen Veranstaltungen, dass wir beten können. Beten heißt, wir gehen mit unserem Anliegen zu Gott. Und in der Bibel sagt das Wort Gottes, wenn zwei oder drei sich eins werden, den Willen Gottes in ihr Leben hineinzubeten, dann ist Gott da, hört das Gebet und beginnt die Dinge in Bewegung zu setzen. Und wenn Sie heute das Reden Gottes in der Predigt gehört haben, wenn Sie durch den Heiligen Geist berührt sind und merken, das trifft Ihre Lebenssituation, dann merken Sie, dass Gott mit Ihnen was vorhat. Und dann ist Ihr Punkt zu sagen, ich reagiere und ich komme. Und dann machen wir es so, dass Sie gerne aus Ihrem Platz aufstehen, hier nach vorne kommen dürfen und dann werden wir mit Ihnen beten. Und so viel Zeit haben wir, weil das ist eine der entscheidenden Dinge, wenn Gott beginnt, die Dinge in uns zu lösen und wir gesund werden dürfen. Ist das ein gutes Angebot, gesund werden zu dürfen? Das ist das Beste, was uns passieren kann. Sie können sich schon mal startklar machen, weil das ist das Angebot Gottes, zu kommen und das in Anspruch zu nehmen. Herr Jesus, ich danke dir, dass du uns so einen großartigen Abend schenkst. Dank dir für deine wunderbare Gegenwart. Dank dir für deine befreienden Gedanken. Ich freue mich jedes Mal, wenn ich sehe, dass du ein Gott bist, der so um unser Wohl besorgt ist. Dass du uns nicht in den Sackgassen unseres Lebens lässt. Und dass selbst das, was der Teufel an boshaften Gedanken und an Absichten in unser Leben hineingelegt hat, wo Beraubung und wo Not und Schmerz unser Leben getroffen hat, ich danke dir, dass wir damit nicht unser Leben lang rumlaufen müssen, sondern dass wir zu dir kommen und du unsere Vergangenheit aufarbeitest mit uns. Dass es Heilung gibt, dass es Vergebung und Veränderung gibt, dass es einen Neuanfang gibt. Und dass es Heil gibt an Geist, Seele und Leib. Und heute Abend haben wir das in der Hand, diese Minusvorzeichen unseres Lebens mit deiner Liebe umzudrehen in ein großes Plus. Und ich danke dir, wunderbarer Heiliger Geist, dass du hier bist und uns ziehst und zu unserem Wollen im Herzen auch die Kraft gibst, es umzusetzen. Danke dafür. Amen.
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sehen. Ich erinnere euch aber, liebe Brüder, an das Evangelium, das ich euch verkündigt habe, welches ihr auch angenommen habt, in welchem ihr auch stehet, durch welches ihr auch selig werdet, wenn ihr es festgehalten habt, in welcher Gestalt ich es euch verkündigt habe. Es wäre denn, dass ihr umsonst gläubig geworden wäret. Denn ich habe euch zuvörderst gegeben, was ich auch empfangen habe, dass Christus gestorben ist für unsere Sünden nach der Schrift, und dass er begraben ist, und dass er auferstanden ist am dritten Tage nach der Schrift, und dass er gesehen worden ist von Kephas, danach von den Zwölfen. Danach ist er gesehen worden von mehr als 500 Brüdern auf einmal, von denen die meisten noch heute leben, etliche aber sind entschlafen. Danach ist er gesehen worden von Jakobus, danach von allen Aposteln. Am letzten, nach allen, ist er auch von mir als einer unzeitigen Geburt gesehen worden. Denn ich bin der Geringste unter den Aposteln, der ich nicht wert bin, dass ich ein Apostel heiße, darum, dass ich die Gemeinde Gottes verfolgt habe. Aber von Gottes Gnade bin ich, was ich bin. Und seine Gnade an mir ist nicht vergeblich gewesen, sondern ich habe viel mehr gearbeitet als sie alle. Nicht aber ich, sondern Gottes Gnade, die mit mir ist. Es sei nun ich oder jene, so predigen wir und so habt ihr geglaubt. Wenn aber Christus gepredigt wird, dass er ist von den Toten auferstanden, wie sagen denn etliche unter euch, es gibt keine Auferstehung der Toten? Gibt es aber keine Auferstehung der Toten, so ist auch Christus nicht auferstanden. Ist aber Christus nicht auferstanden, so ist unsere Predigt vergeblich. So ist auch euer Glaube vergeblich. Wir würden aber auch erfunden als falsche Zeugen Gottes, weil wir wider Gott gezeugt hätten, er habe Christus auferweckt, den er nicht auferweckt hätte, wenn doch die Toten nicht auferstehen. Denn wenn die Toten nicht auferstehen, so ist Christus auch nicht auferstanden. Ist Christus aber nicht auferstanden, so ist euer Glaube nichtig. So seid ihr noch in euren Sünden. So sind auch die, die in Christus entschlafen sind, verloren. Hoffen wir allein in diesem Leben auf Christus, so sind wir die elendesten unter allen Menschen. Nun aber ist Christus auferstanden von den Toten und der Erstling geworden unter denen, die da schlafen. Denn da durch einen Menschen der Tod gekommen ist, so kommt auch durch einen Menschen die Auferstehung der Toten. Denn gleich wie sie in Adam alle sterben, so werden sie in Christus alle lebendig gemacht werden. Ein jeglicher aber in seiner Ordnung. Der Erstling Christus, danach die Christus angehören, wenn er kommen wird, danach das Ende, wenn er das Reich Gott dem Vater überantworten wird, wenn er vernichtet haben wird alle Herrschaft und alle Obrigkeit und Gewalt. Denn er muss herrschen, bis dass er alle Feinde unter seine Füße lege. Der letzte Feind, der vernichtet wird, ist der Tod. Denn alles hat er unter seine Füße getan. Wenn er aber sagt, alles sei untertan, ist's offenbar, dass ausgenommen ist der, der ihm alles untergetan hat. Wenn aber alles ihm untertan sein wird, alsdann wird auch der Sohn selbst untertan sein dem, der ihm alles untergetan hat. Auf dass Gott sei alles in allem. Was machen sonst, die sich taufen lassen für die Toten, wenn die Toten überhaupt nicht auferstehen? Was lassen sie sich taufen für die Toten? Und was stehen wir alle Stunde in Gefahr? Bei dem Ruhm, den ich an euch, liebe Brüder, habe in Christus Jesus, unserem Herrn, ich sterbe täglich. Habe ich nur um menschlicher Dinge willen zu Ephesus mit wilden Tieren gefochten? Was hilft's mir?
wenn die Toten nicht auferstehen. Dann lasset uns essen und trinken, denn morgen sind wir tot. Lasset euch nicht verführen. Böse Geschwätze verderben gute Sitten. Werdet doch einmal recht nüchtern und sündiget nicht. Denn etliche wissen nichts von Gott. Das sage ich euch zur Schande. Möchte aber jemand sagen, wie werden die Toten auferstehen? Und mit welcherlei Leibe werden sie kommen? Du Narr! Was du säest, wird nicht lebendig, es sterbe denn. Und was du säest, ist ja nicht der Leib, der werden soll, sondern ein bloßes Korn, etwa Weizen oder der andern eines. Gott aber gibt ihm einen Leib, wie er will, und einem jeglichen Samen seinen eigenen Leib. Nicht ist alles Fleisch einerlei Fleisch, sondern ein anderes Fleisch ist der Menschen, ein anderes des Viehs, ein anderes der Vögel, ein anderes der Fische. Und es gibt himmlische Körper und irdische Körper. Aber eine andere Herrlichkeit haben die himmlischen und eine andere die irdischen. Einen anderen Glanz hat die Sonne, einen anderen Glanz hat der Mond, einen anderen Glanz haben die Sterne, denn ein Stern übertrifft den andern an Glanz. So auch die Auferstehung der Toten. Es wird gesät verweslich und wird auferstehen unverweslich. Es wird gesät in Unehre und wird auferstehen in Herrlichkeit. Es wird gesät in Schwachheit und wird auferstehen in Kraft. Es wird gesät ein natürlicher Leib und wird auferstehen ein geistlicher Leib. Gibt es einen natürlichen Leib, so gibt es auch einen geistlichen Leib. Wie geschrieben steht, der erste Mensch, Adam, ward zu einer lebendigen Seele und der letzte Adam zum Geist, der da lebendig macht. Aber der geistliche Leib ist nicht der erste, sondern der natürliche. Danach der Geistliche. Der erste Mensch ist von der Erde und irdisch, der andere Mensch ist vom Himmel. Welcherlei der Irdische ist, solcherlei sind auch die Irdischen. Und welcherlei der Himmlische ist, solcherlei sind auch die Himmlischen. Und wie wir getragen haben das Bild des Irdischen, so werden wir auch tragen das Bild des Himmlischen. Das sage ich aber, liebe Brüder, dass Fleisch und Blut nicht können das Reich Gottes ererben. Auch wird das Verwesliche nicht erben die Unverweslichkeit. Siehe, ich sage euch ein Geheimnis. Wir werden nicht alle entschlafen, wir werden aber alle verwandelt werden. Und dasselbe plötzlich, in einem Augenblick, zur Zeit der letzten Posaune. Denn es wird die Posaune schallen, und die Toten werden auferstehen unverweslich, und wir werden verwandelt werden. Denn dies Verwesliche muss anziehen die Unverweslichkeit, und dies Sterbliche muss anziehen die Unsterblichkeit. Wenn aber dies Verwesliche wird anziehen die Unverweslichkeit, und dies Sterbliche wird anziehen die Unsterblichkeit, dann wird erfüllt werden das Wort, das geschrieben steht.

dem Herrn. Was aber die Sammlung anlangt, die für die Heiligen geschieht, wie ich den Gemeinden in Galatien verordnet habe, so sollt auch ihr tun. An jeglichem ersten Tag der Woche lege bei sich selbst ein jeglicher unter euch zurück und sammle, was ihn gut dünkt. Auf das nicht, wenn ich komme, dann erst die Sammlung geschieht. Wenn ich aber gekommen bin, so will ich solche, die ihr für bewährt ansehet, mit Briefen senden, dass sie hinbringen eure Liebesgabe nach Jerusalem. Wenn es aber wert ist, dass ich auch hinreise, sollen sie mit mir reisen. Ich will aber zu euch kommen, wenn ich durch Mazedonien gezogen bin, denn durch Mazedonien werde ich ziehen. Bei euch aber werde ich vielleicht bleiben oder auch den Winter zubringen, damit ihr mich dann geleitet, wo ich hinziehen werde. Ich will euch jetzt nicht sehen, nur im Vorüberziehen, denn ich hoffe, ich werde etliche Zeit bei euch bleiben, wenn es der Herr zulässt. Ich werde aber zu Ephesus bleiben bis Pfingsten, denn mir ist eine große Tür aufgetan, die viel Frucht wirkt, und viele Widersacher sind da. Wenn Timotheus kommt, so sehe zu, dass er ohne Furcht bei euch sei, denn er treibt auch das Werk des Herrn wie ich. Dass ihn nun nicht jemand verachte, geleitet ihn aber im Frieden, dass er zu mir komme, denn ich warte sein mit den Brüdern. Von Apollos, dem Bruder, aber wisset, dass ich ihn sehr viel ermahnt habe, dass er zu euch käme mit den Brüdern. Aber es war durchaus sein Wille nicht, dass er jetzt käme. Er wird aber kommen, wenn es ihm gelegen sein wird. Wachet, stehet im Glauben, seid männlich und seid stark. Alle eure Dinge lasset in der Liebe geschehen. Ich ermahne euch aber, liebe Brüder, ihr kennet das Haus des Stephanas, dass sie sind die Erstlinge in Achaia und haben sich selbst bereitgestellt den Heiligen zum Dienst. Seid auch ihr solchen Männern untertan und allen, die mitwirken und arbeiten. Ich freue mich über die Ankunft des Stephanas und Fortunatus und Achaikus. Denn da ich euch entbehren musste, haben sie euch mir ersetzt. Sie haben erquickt meinen und euren Geist. Erkennet solche Leute an. Es grüßen euch die Gemeinden in der Landschaft Asien. Es grüßt euch sehr in dem Herrn Aquila und Prisca samt der Gemeinde in ihrem Hause. Es grüßen euch alle Brüder. Grüßet euch untereinander mit dem heiligen Kuss. Hier mein des Paulus eigenhändiger Gruß. Wenn jemand den Herrn nicht lieb hat, der sei verflucht. Maranatha. Die Gnade des Herrn Jesus sei mit euch. Meine Liebe ist mit euch allen in Christus Jesus.

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Jesus, deine Vergebung kennt keine Grenzen. Dafür danken wir dir. Bei dir wollen wir bleiben. Dir wollen wir folgen. Wir wollen keine anderen Götter und Herren neben dir haben.